0: Auch der Sozialverband Deutschland blickt kritisch auf die Einsparpläne. Kürzungen bei der Grundsicherung würden das Existenzminimum angreifen, das verfassungsmäßig garantiert ist. Außerdem würde das Betroffene noch ärmer machen und die Gesellschaft weiter spalten. Fiona Reinhardt, Nachrichtenredaktion.
1: Das in Schorndorf bei Stuttgart leblos in einem Auto entdeckte Kleinkind ist nach ersten Ermittlungen der Polizei von seiner Mutter im Fahrzeug vergessen worden. Die 44-Jährige fand das etwa 20 Monate alte Mädchen erst nach mehreren Stunden am Nachmittag wieder im Auto. Die alarmierten Rettungskräfte konnten das Kind aber nicht mehr wiederbeleben. Zum Fußball. Superstürmer Harry Kane hat England einen perfekten Start in die WM-Titelmission beschert. Der Kapitän war mit einem Doppelpack der entscheidende Mann beim 4:2-Sieg im ersten Gruppenspiel gegen Kroatien. Zuvor hatte Portugal mit Topstar Cristiano Ronaldo gegen den Außenseiter Demokratische Republik Kongo nur ein 1:1 Unentschieden erreicht.
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3: Jetzt ist es noch aushaltbar draußen, herrlich schön kühl. Ihr habt es gerade bei mir im Wetter gehört, das wird sich heute noch ändern. 33 Grad. Gibt's eigentlich auch hitzefrei für den Job? Und wenn nein, warum denn eigentlich nicht? Ich frage für einen Freund.

0: Leute, Finger weg von Rockys Körper. Mann!
1: Die Tourismusbehörde von Pennsylvania in den USA, die hat jetzt eine Warnung rausgeschickt und sagt, hallo WM-Fans, willkommen bei uns, wir freuen uns auf euch, aber lasst unsere Rocky-Statue gefälligst in Ruhe. In Philadelphia, dort steht nämlich die Statue von Rocky Balboa, hier Sylvester Stallone, der Film und so, ihr wisst Bescheid. Und Kollege Sascha Fassbender ist da, hallo.
2: Hi.
1: Fast so krass wie Rocky, muss man sagen. Also, es gibt dort eben diese Statue von Rocky, ja. Und auf dieser Statue liegt offenbar ein Fluch.
2: Ja, und dieser Fluch besagt, wenn Fans vor einem Spiel eben dieser Rocky-Statue ein Trikot überstülpen, dann gibt es eine Niederlage. In der NFL, also hier der Football-Liga, ist das dreimal passiert und jetzt eben auch im Fußball bei der WM. Ecuador-Fans haben der Statue eben ihr gelbes Trikot angezogen, zack, 0-1 verloren.
1: Aber Glaube ist halt schon ein Riesending im Fußball, ne?
2: Absolut. Glücksbringer und Rituale, die geben Halt und stärken das Selbstvertrauen, was wiederum die Konzentration erhöht und Stress und Ängste abbaut. Deswegen ist es ja zum Beispiel auch bei Kindern wichtig, so vor dem Schlafengehen und so bestimmte Rituale zu haben und die auch einzuhalten.
1: Jetzt sind die Spieler bei der WM aber keine Kinder, wobei, naja, manch einer vielleicht schon. Aber egal, das ist ein anderes Thema.
2: Ja, absolut. Aber eben diese Fußballstars, die haben auch ausgefallene Glücksbringer und Rituale sehr verbreitet. Ist es, kennst du bestimmt auch, immer mit demselben Fuß auf das Spielfeld zu gehen. Die hüpfen manchmal auch so einbeinig. Oder bei der WM 2006 soll der Italiener Gattuso bei jedem Training einen Pulli getragen haben, trotz Hitze. Und er hat immer vor dem Spiel seinen Koffer gepackt und eine mögliche Weiterreise beim Turnier sich darauf vorbereitet.
1: Und am Ende, muss man sagen, gab es den Pokal.
2: Ganz genau. Gleiche WM, etwas verrückterer Aberglaube. Der französische Trainer stellte 2006 sein Team nach Sternzeichen auf. Ja. Skorpione blieben teilweise draußen, auch wenn sie gute Spieler waren, weil er Skorpione nicht mochte.
1: Zum Glück bin ich Löwe.
2: Ja. Und ich bin Meerschweinchen. Hier noch ein schönes Beispiel. Giovanni Trapattoni schüttete bei der WM 2002 vor und während der Spiele auf Rasen und Bank Weihwasser.
1: Okay.
2: Ein argentinischer Torwart ging 1990 noch mal ein bisschen weiter. Er pinkelte vor jedem Elfmeterschießen auf den Rasen, abgeschirmt von Spielern.
1: Unangenehm.
2: Ja, wirklich etwas eklig. Hier noch was Süßes zum Abschluss. Bei der WM 1998 küsste der Abwehrchef von Frankreich bei jedem Spiel die Glatze des Torhüters.
1: Das findest du süß?
2: Ich finde das knuffig.
1: Die schwitzige Pläte?
2: Ja,
1: ich weiß ja nicht.
2: Männerliebe.
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Gut, man könnte jetzt sagen, 33 Grad heute, bah, viel zu heiß. Aber ehrlich gesagt, ich freue mich auch irgendwie. Ich habe die letzten Tage irgendwann so gefroren, es war so frisch draußen, ich bin in meinen Herbstklamotten rumgelaufen und das kann ja auch nicht sein im Juni. Also wir freuen uns auf die sommerlichen Temperaturen auch, wenn es schweineheiß wird, aber wir genießen auch ein bisschen, dass es jetzt gerade noch kühl ist, oder? 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
1: Ich bin Ursula Winkler. Das Rahmenabkommen zwischen den USA und dem Iran zur Beendigung des Kriegs ist von den Präsidenten beider Länder digital unterzeichnet worden. Das sagte ein Sprecher des iranischen Außenministeriums Staatsmedien zufolge. Das Abkommen sei offiziell in Kraft getreten. Auch ein US-Beamter bestätigte eine Unterschrift des Abkommens. Die Vereinbarung zielt auf ein sofortiges und dauerhaftes Ende der militärischen Einsätze ab, einschließlich im Libanon. Mit modernen Gentechnikverfahren veränderte Lebensmittel dürfen in der EU künftig ohne spezielle Kennzeichnung im Supermarkt verkauft werden. Das Europäische Parlament stimmte mehrheitlich dafür, entsprechende Züchtungen von bisher strengen EU-Gentechnikregeln auszunehmen. Die Änderungen sollen voraussichtlich ab Mitte 2028 angewendet werden.
2: Künftig gibt es zwei Kategorien für gentechnisch veränderte Lebensmittel. Dort, wo weniger gravierende Eingriffe vorgenommen wurden, dürfen sie ohne besondere Prüfung und ohne Kennzeichnung verkauft werden. Bei größeren Eingriffen in das Erbgut gelten strengere Regeln für die Kontrolle und für die Kennzeichnung. Im Bioanbau sind keine solchen Pflanzen erlaubt. Neue gentechnische Verfahren machen es in einigen Fällen fast unmöglich, eine veränderte Pflanze von einer unveränderten zu unterscheiden. Dieter Ebeling, Brüssel.
1: Die schwerkranke norwegische Kronprinzessin Mette-Marit hat eine neue Lunge bekommen. Das teilte das norwegische Königshaus mit. Die Lungentransplantation sei erfolgreich verlaufen. Die Kronprinzessin werde jetzt aber für mehrere Wochen im Krankenhaus bleiben müssen, hieß es.
3: Der Eingriff wurde seit Monaten vorbereitet. Aber dass es jetzt auf einmal so schnell ging, damit hatte doch niemand gerechnet. Erst Anfang Juni kam Mette-Marit auf die Warteliste für eine neue Lunge. Jetzt hat sie schon bekommen und die OP scheint geglückt zu sein. Ohne das Spenderorgan hätte die Norwegerin noch rund ein Jahr zu leben gehabt. Nun stehen ihre Chancen deutlich besser. Das nächste Update dazu, wie es ihr geht, gibt es aber erst zur Entlassung aus dem Krankenhaus. Aus Skandinavien, Julia Weschenbach.
1: Zum Fußball. Superstürmer Harry Kane hat England einen perfekten WM-Start beschert. Kane war mit einem Doppelpack der entscheidende Mann beim 4:2-Sieg gegen Kroatien. Zuvor hatte Portugal mit Topstar Cristiano Ronaldo gegen den Außenseiter Demokratische Republik Kongo nur ein 1:1 Unentschieden erreicht.
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4: Hallo, hallo. Eine ganz schöne Nacht zusammen. Haltet durch. Ich bin bei euch, Johanna Tänzer ist hier. Und dieser legendäre Song ist von Elton John. Das ist Circle of Life.

0: Hallo, einen schönen frühen Donnerstagmorgen. Mit nur einem Song kann sich schon das ganze Leben verändern. Das kennen Lucas Graham sehr, sehr gut. Mit ihrem Mega-Hit Seven Years hat die Band damals den Durchbruch gefeiert. Knapp 10 Jahre ist das jetzt schon her. Und in so einer Zeit, da passiert natürlich ordentlich was, ne? Und genau das haben die Jungs jetzt in ihrem neuen Song Second Chance verpackt. Frontmann Lucas, der war bei mir zu Gast in der Sendung und hat uns erzählt, worum es in dem Song geht.
1: Second Chance?
2: Second Chance ist eher einer der etwas treibenderen, schnelleren Songs auf dem Album. Und es geht im Grunde darum, sich selbst eine zweite Chance zu geben. Also sich eigene Fehler einzugestehen, daran zu wachsen und stärker zurückzukommen als vorher.
0: Und dieser Song ist diesmal ziemlich folklastig. Das passt voll, weil Lucas ja mit Folk aufgewachsen ist. Also warum genau diese Richtung?
2: Ich glaube, ich bin jetzt einfach an diesem Punkt in meinem Leben angekommen. Ich habe Kinder, ich bin seit 15 Jahren in der ganzen Welt unterwegs und ich hatte irgendwann das Bedürfnis, wieder zu der Musik zurückzugehen, mit der ich aufgewachsen bin. Zu der Musik also, die mich inspiriert hat und die dieses Album geprägt hat. Und ich habe dafür auch viele Freunde mit ins Boot geholt, die ich über meinen Vater kenne, Leute, die ich teilweise seit 5 oder sogar 10 Jahren nicht mehr gesehen hatte.
0: Ja, und nicht nur dieser Song, sondern wirklich auch das ganze Album, das am 14. August rauskommt, klingt so ein bisschen wie sein Zuhause und total authentisch nach ihm. Wir sind sehr gespannt auf dieses neue Album und natürlich auf den neuen Song Second Chance. Den hören wir jetzt und zwar zusammen.
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Hallo zusammen. Einen wunderschönen, sehr frühen Donnerstagmorgen. Schön, dass ihr dabei seid. Ich bin Johanna Tänzer. Gleich gibt's hier die neue Single von J.Lo und David Guetta. Vorher diese wunderschöne Nummer von Hertz. Das ist Stay.

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1: Ich bin Ursula Winkler. Das Rahmenabkommen zwischen den USA und dem Iran tritt nach erfolgter Unterzeichnung mit sofortiger Wirkung in Kraft. Das gab der pakistanische Ministerpräsident Sharif auf der Plattform X bekannt. Teheran werde die Straße von Hormuz unverzüglich wieder öffnen und die USA würden die Seeblockade iranischer Häfen umgehend aufheben. Dass US-Präsident Trump und der iranische Präsident Pezeshkian die Vereinbarung unterzeichnet hätten, hatten zuvor auch Teheran und Washington bestätigt. Auch die Staats- und Regierungschefs der EU werden ab heute Abend unter anderem über das Abkommen zum Ende des Iran-Kriegs sprechen. Ein weiteres Thema in Brüssel, die Lage in der Ukraine und die Beziehungen zu China.
2: Es gibt verschiedene große Themen bei dem EU-Gipfel. Ganz sicher werden die Teilnehmer des gerade beendeten G7-Gipfels über die US-Sicht auf den Krieg mit dem Iran berichten. Und natürlich ist das zunehmende wirtschaftliche Gewicht Chinas ein Thema. Keine Konfrontation, heißt es in Brüssel, aber beispielsweise weniger Abhängigkeit von chinesischen Rohstoffen. Und ganz sicher wird man auch jetzt wieder über die EU-Haushaltsplanung bis 2034 sprechen. Knapp 1,8 Billionen Euro will die Kommission ausgeben. Darüber gibt es jede Menge Streit. Dieter Ebeling, Brüssel.
1: Die Menschen in Deutschland haben im vergangenen Jahr ihre täglichen Einkäufe häufiger bargeldlos bezahlt. Das zeigt eine repräsentative Studie der Bundesbank.
3: Der Trend zum Zahlen mit Karte, Smartphone und Co. setzt sich fort, heißt es von der Bundesbank. Zum ersten Mal lagen bargeldlose Bezahlmethoden im vergangenen Jahr insgesamt vorne. Am häufigsten kam dabei die Debitkarte zum Einsatz, vor allem die Girocard. Aber auch mobiles Zahlen mit Smartphone oder Smartwatch wird immer beliebter. In 45% aller Zahlungen griffen die Menschen aber immer noch zum Bargeld. Und das sollte auch weiter möglich bleiben, findet ein Großteil der Befragten, unabhängig von den persönlichen Vorlieben. Lieben. Fiona Reinhardt, Nachrichtenredaktion.
1: Zum Fußball. Superstürmer Harry Kane hat England einen perfekten Start in die WM beschert. Kane war mit einem Doppelpack der entscheidende Mann beim 4:2-Sieg gegen Kroatien. Zuvor hatte Portugal mit Superstar Cristiano Ronaldo gegen den Außenseiter Demokratische Republik Kongo nur ein 1:1 Unentschieden erreicht. Ghana besiegte Panama in der Nachspielzeit mit 1:0.
4: Das Wetter.
5: Es ist bewölkt und trocken. Örtlich kann ein bisschen Nebel auftreten. Die Temperaturen gehen runter auf 18 bis 13 Grad. Am Tag wird es dann sommerlich heiß mit bis zu 33 Grad.
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6: A2 Hannover-Dortmund. Zwischen Kamen, Bergkamen und Dortmund Nordost. 1 Kilometer Stau. Wir wünschen allen unterwegs gute Fahrt.
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5: Hallo, hallo. Herzlich willkommen hier in der Nacht mit mir, Johanna Tänzer. Ich bin bei euch. Haltet bitte durch. Es macht ein bisschen was mit mir. Ich muss euch jetzt einen Song spielen. Also ich möchte. Der heißt 5 AM. Wir haben aber erst 4 AM. Machen wir ihn jetzt. Ihn trotzdem spielen. You let me up.

0: Mark Atlas, You Against My Love.
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Hallo zusammen, herzlich willkommen im sehr frühen Donnerstag. Johanna Tänzer ist hier und dieses legendäre Intro, muss man schon sagen, der Song ist ja schon fast kleiner Dinosaurier im Radio. Das ist Adam Lambert mit What Do You Want From Me?

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0: Also bitte lasst unsere Sehenswürdigkeiten in Ruhe.
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0: Leute, was besucht ihr in einer fremden Stadt? Genau, die Sehenswürdigkeiten, deswegen heißen die ja auch so. Die Tourismusbehörde von Pennsylvania in den USA, die warnt jetzt aber vor dem Fluch der Rocky-Statue, weil in Philadelphia, da steht ja die Statue des fiktiven Boxers und Kollege Sascha Fassbender ist da und auf dieser Statue liegt nämlich offenbar ein Fluch.
2: Ja, der Aberglaube wird da bestätigt. Wenn Fans der Rocky-Statue vor einem Spiel ein Trikot dieser Statue überstülpen, gab es immer bedeutende Niederlagen. In der NFL ist das allein dreimal passiert und jetzt eben auch im Fußball. Ecuador-Fans haben der Statue ihr gelbes Trikot angezogen, zack, 0-1 verloren.
0: Nein!
2: Ja.
0: Aberglaube ist schon so ein Ding im Fußball, ne?
2: Absolut. Glücksbringer und Rituale, die geben Halt und stärken das Selbstvertrauen, was wiederum die Konzentration erhöht und Stress und Ängste abbaut. Deswegen ist es ja auch bei Kindern zum Beispiel mega wichtig, so vor dem Schlafengehen bestimmte Rituale zu haben und die aber eben auch einzuhalten.
0: Ja, Sascha, jetzt sind die Millionäre bei der WM aber keine Kinder.
2: Nee, genau. Trotzdem haben die ausgefallene Glücksbringer und Rituale, sehr verbreitet ist, immer mit demselben Fuß das Spielfeld betreten oder die hüpfen oft ein auf einem Bein, so ja, auf das Spielfeld.
0: Ja, das hat man schon mal gesehen.
2: Ja, absolut, genau. Und bei der WM 2006 soll sogar der Italiener Gattuso bei jedem Training einen Pulli getragen haben, trotz großer Hitze. Und vor jedem Spiel packte er sogar seinen Koffer für eine mögliche Abreise.
0: Aber am Ende gab es einen Pokal.
2: Genau. Gleiche WM, noch ein bisschen verrücktere Aberglaube, wie ich finde. Der französische Trainer stellte 2006 sein Team nach Sternzeichen auf. Skorpione blieben teilweise draußen auf der Bank, auch wenn sie gute Spieler waren.
0: Krass. Weißt du, der liest auch die Horoskope in der Prisma und glaubt da dran.
2: Und sagt dann, nee, du darfst jetzt hier nicht spielen. Zum Glück bin ich Steinbock.
0: So.
2: Und hier wusste ich gar nicht, dass es erlaubt ist. Giovanni Trapattoni schüttete bei der WM 2002 vor und während der Spiele auf Rasen und Bank Weihwasser.
0: Was?
2: Ja.
0: Krass.
2: Ein argentinischer Torwart ging 1990 noch mal ein bisschen weiter. Er pinkelte vor jedem Elfmeterschießen auf den Rasen, abgeschirmt von seinen Spielern.
0: Ich weiß nicht, ob das noch was mit so Ritualen zu tun hat. Oder ob da einfach nur eklig ist.
2: Ich finde es ziemlich eklig. Deswegen jetzt hier was ganz Knuffiges. Bei der WM 1998 küsste der Abwehrchef von Frankreich vor jedem Spiel die Glatze seines Torhüters.
0: Das ist süß.

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1: Ich bin Ursula Winkler. Das Rahmenabkommen zwischen den USA und dem Iran tritt nach erfolgter Unterzeichnung mit sofortiger Wirkung in Kraft. Das gab der pakistanische Ministerpräsident Sharif auf der Plattform X bekannt. Teheran werde die Straße von Hormuz unverzüglich wieder öffnen und die USA würden die Seeblockade iranischer Häfen umgehend aufheben. Dass US-Präsident Trump und der iranische Präsident Pezeshkian die Vereinbarung unterzeichnet hätten, hatten zuvor auch Teheran und Washington bestätigt. Das Europaparlament hat dem Vorhaben der umstrittenen Rückkehrzentren für abgelehnte Asylbewerber in Drittstaaten zugestimmt. Die EU-Staaten müssen noch final zustimmen, das gilt aber als Formalie.
2: In die geplanten Abschiebezentren außerhalb der EU sollen Ausreisepflichtige kommen, die nicht in ihre Herkunftsländer zurückgebracht werden können, etwa weil das Heimatland sich weigert, sie zurückzunehmen. Unbegleitete Minderjährige sollen dahin nicht abgeschoben werden, Familien mit Kindern dagegen schon. Daran gibt es Kritik von Flüchtlingsverbänden. Ebenso daran, welche Deals mit den jeweiligen Drittstaaten dann gemacht werden und zu welchem Preis. Noch ist unklar, welche Länder bereit wären, diese Zentren einzurichten. Laut Bundesinnenminister Dobrindt sollen noch in diesem Jahr Vereinbarungen getroffen werden. Tine Klimach, Nachrichtenredaktion.
1: Kampf gegen das Liegestuhlchaos. Griechenland will bei der Kontrolle von Stränden künftig verstärkt auf Drohnen- und Satellitenbilder setzen. Dem Parlament in Athen liegt ein entsprechender Gesetzentwurf vor.
3: Für Strandbarbesitzer in Griechenland heißt es künftig, nicht nur die Gäste im Blick behalten, sondern auch den Luftraum. Drohnen sollen kontrollieren, ob zu viele Liegestühle und Sonnenschirme aufgestellt werden, wer seinen Strandabschnitt etwas zu großzügig möbliert. Könnte statt voller Kasse bald eine saftige Rechnung vom Staat bekommen. Und während die Urlauber irgendwann unter dem Sonnenschirm einschlafen, macht die Drohne keine Siesta. Takis Athen.
1: Zum Fußball. Superstürmer Harry Kane hat England einen perfekten Start in die WM beschert. Kane war mit einem Doppelpack der entscheidende Mann beim 4:2-Sieg gegen Kroatien. Zuvor hatte Portugal mit Superstar Cristiano Ronaldo gegen den Außenseiter Demokratische Republik Kongo nur ein 1:1 Unentschieden erreicht. Ghana besiegte Panama in der Nachspielzeit mit 1:0.
0: Das Wetter.
4: Die Nacht ist bewölkt, es bleibt aber trocken. Vereinzelt kann Nebel auftreten. Die Tiefstwerte, die liegen so zwischen 13 und 18 Grad. Am Tag wird es dann richtig heiß mit bis zu 33 Grad und einem Mix aus Sonne und Wolken.
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5: Zurzeit liegen uns keine Meldungen vor. Wir wünschen allen unterwegs gute Fahrt.
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4: Hallo zusammen, guten Morgen. Johanna Tänzer ist hier. Wünsche euch einen wunderschönen frühen Donnerstag und spiele euch jetzt hier Miles Smith mit Stargazing.

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1: BTS mit Swim, der Song zum 30-Grad-Wetter heute.
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1: Ja, aber es ist wichtig. Es ist auf jeden Fall wichtig, dass es sehr muckelig warm draußen ist. Ja. Kollege Robert Jans ist da.
3: Hallo.
1: Auch jetzt schon, ne? Wir stehen hier im T-Shirt.
3: Ja, also gestern war es ja schon richtig nett und vor allem auch sommerlich warm. Heute beginnt Meteorologen zufolge jetzt eine richtige Hitzewelle, die uns schon auch einige Tage im Griff haben wird. Also wir dürfen uns wirklich auf Temperaturen deutlich über 30 Grad freuen.
1: Ja, also ja. Liebe Freunde, sage ich an der Stelle, bewahrt euch mal bitte einen kühlen Kopf. Den brauchen wir nämlich, vor allen Dingen unsere Jungs bei der WM.
3: Ja, ganz genau. Also die WM haben wir natürlich auch heute wieder für euch im Blick. In so ungefähr 15 Minuten gehen in unserem WM-Studio die Lampen an und dann werden die Kollegen euch wieder Analysen und Zusammenfassungen und natürlich auch Ausblicke ready machen. Und heute ist übrigens auch ein ganz besonderer Tag für Bundestrainer Julian Nagelsmann, denn der Bundestrainer ist jetzt genau 1000 Tage im Amt.
1: Ui.
3: Ich nachgezählt,
1: so.
3: Immer mit Kreuzen im Kalender.
1: Genau.
3: Und er kann bei seiner ersten WM auch tatsächlich auch Großes erreichen, theoretisch zumindest mal, nach dem 7:1 zum Auftakt träumen die Fans jetzt natürlich vom Titel. Am Samstag wartet erst einmal die Elfenbeinküste.
1: Dann gibt's das nächste 7:1.
3: Mit Sicherheit.
1: Hoffentlich.
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Hallo, guten Morgen zusammen. Johanna Tänzer hier, wünsche euch einen schönen frühen Donnerstagmorgen. So, und wie startet man am besten in so einen Tag? Genau, mit einem richtig geilen 90er. Hier sind NSYNC.

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0: Simons mit Open Up. Hallo, guten Morgen zusammen.
1: Augenblick mal.
2: Also ich habe zum Anfang einfach ausprobiert, weil das so ein bisschen meine Eintrittskarte war in die Mannschaft von meinem Bruder. Da hat nämlich der Torwart aufgehört und ich gesagt, ich könnte das doch machen.
3: Beim Bruder in der Mannschaft angefangen als Torhüterin und mittlerweile ist sie Profi. Maria Luisa, kurz Mala Groß. Sie kommt aus Münster, Fußballstation unter anderem beim VfL Bochum und bis jetzt bei Bayern München. Doch neben dem erfolgreichen Fußball gab es auch das. Vor anderthalb Jahren bekam sie die Diagnose Krebs.
2: Klar war das ein Schock. Also in erster Linie ein Schock, weil es mir eigentlich gut ging. Und man mit so einer Diagnose, die so ein bisschen aus dem Nichts kommt, die aber lebensbedrohlich ist, irgendwie überfordert ist, ist, glaube ich, auch kein Wunder und auch sehr normal.
3: Doch nach einer erfolgreichen Operation hat sie sich zurückgekämpft. Halt hat ihr dabei vor allem auch ihre Familie gegeben.
2: Ja, ich werde einfach gehalten, fühle mich da 100% wohl und sicher, egal in welchem Zustand, und dieses Vertrauen, das ist in mir drin.
3: Aufgewachsen in einem katholischen Umfeld in Münster und als ehemalige Messdienerin hat sie zusammen mit ihrem Bruder bis heute noch ganz enge Beziehungen.
2: Auch die Leiterrunde ist nach wie vor unser engster Freundeskreis. So zu Hause fühlen, also so einfach so hergelebte Normalität irgendwie.
3: Und zur Normalität gehört natürlich auch Fußball gucken und jetzt den Männern die Daumen drücken.
2: Ich wünsche mir natürlich wirklich eine erfolgreiche WM und ich glaube, das ist auch wirklich möglich. Halbfinale ist drin.
3: Mehr über Mala Groß und auch den ganzen Podcast vom Bistum Münster auf augenblickmalonline.de. Stefan Klinkhammer von der Katholischen Kirche für Augenblick.

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1: Mit Marc Weiß. Schönen guten Morgen. Der Iran-Krieg ist fürs Erste beendet. In der Nacht haben sowohl US-Präsident Trump als auch der iranische Präsident das Rahmenabkommen unterzeichnet. Neben einer Waffenruhe wird auch die Straße von Hormuz wieder für den Schiffsverkehr geöffnet. Und zwar sofort, wie es heißt. Danny Hopper aus dem News-Team mit weiteren Einzelheiten.
2: Eigentlich sollte das Abkommen erst heute in der Schweiz unterzeichnet werden. Das wurde jetzt offenbar vorgezogen, damit die so wichtige Straße von Hormuz schneller geöffnet werden kann. Das meldet das US-Nachrichtenportal Axios. Denn die Meerenge ist extrem wichtig für den globalen Handel mit Öl, Gas und Dünger. Trump unterschrieb das Abkommen bei seinem Dinner mit Frankreichs Staatschef Macron in Schloss Versailles. Das Weiße Haus hat bei X ein Foto dazu veröffentlicht. Das Abkommen selbst umfasst 14 Punkte. Einige Fragen bleiben trotzdem offen, zum Beispiel wie es in Zukunft mit einer Maut für die Straße von Hormuz aussieht. Oder auch die Lage im Libanon. Gleich der erste Paragraph sieht auch ein Kriegsende zwischen Israel und der Hisbollah vor. Erst am Montag hatte Israels Ministerpräsident Netanyahu aber gesagt, der Krieg sei nicht abgeschlossen. Dann ist da auch noch das iranische Atomprogramm. Dazu fehlen im Abkommen klare Aussagen, genauso wie zum iranischen Raketenprogramm. Das alles soll jetzt in den nächsten 60 Tagen geklärt werden. Das erscheint vielen Beobachtern als sehr kurzer Zeitraum für so viele wichtige Punkte.
1: Danny Hoppe mit Infos, vielen Dank und jetzt die weiteren Themen in der Zusammenfassung. Nach dem G7-Treffen ist vor dem EU-Gipfel in Brüssel treffen sich ab heute die Staats- und Regierungschefs der EU. Dabei geht es vor allem darum, wie Europa wirtschaftlich robuster auftreten kann. Auch die Lage in der Ukraine wird Thema sein. Nach dem Fund eines toten Kleinkindes in einem Auto in Schorndorf bei Stuttgart soll eine Obduktion die genauen Todesumstände klären. Das kündigte die Polizei am Abend an. Die Mutter soll das etwa 20 Monate alte Mädchen am Mittwoch über Stunden im Auto vergessen haben. Erst am Nachmittag entdeckte sie dann das leblose Kind im Wagen. England ist erfolgreich in die Fußball-WM gestartet. Unter ihrem deutschen Trainer Thomas Tuchel besiegten die Briten Kroatien am Abend mit 4:2. Bayern-Stürmer Harry Kane traf dabei gleich zweimal. England zählt bei dieser WM zum Kreis der Favoriten. Das war allerdings schon oft so. Seit 66 gab es trotzdem keinen WM-Titel. Cristiano Ronaldo ist mit Portugal dagegen sehr verhalten gestartet. Portugal holte gegen Außenseiter Kongo nur ein 1:1. Ronaldo selbst hatte keine allzu großen Momente in dem Spiel. Außerdem gewann Ghana noch gegen Panama mit 1:0. Die Partie Usbekistan gegen Kolumbien läuft noch. Und das waren die Nachrichten mit Marc Weiß.
3: Und hier läuft jetzt das Wetter bei Radio WAF. Willkommen im heißen Donnerstag. Heute, dank 14 Stunden Sonnenschein vom demnächst nahtlos blauen Himmel. Heute Morgen noch hier und da so ein paar Wolken unterwegs. 30 Grad. Also lasst es heute langsam angehen, zieht euch luftig an, denn schon jetzt messen wir um kurz nach 6 17 Grad, unter anderem bei euch in Rennsteinfurt, in Lette und in Roland.
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4: 6:02, hier ist Radio WRF für euch mit dem schnellsten Verkehrs- und Blitzerservice für die Region. Alles ruhig auf den Straßen, keine Meldungen aktuell. Nur geblitzt wird von der Gulaschkanone zwischen Warendorf und Eberswinkel auf der K3 gegenüber der Heinrich-Tellen-Schule. Und habt ihr was auf dem Weg zur Arbeit, dann ruft ihr an, kostenlos 0800 4x5 345, das ist die Radio WRF Verkehrshotline. Eine gute Fahrt für euch.
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3: Wir haben so lange drauf gewartet. 3 Wochen gefühlt Herbstwetter im Kreis Warendorf und zack, da ist er, der Sommer mit richtig Hitze heute.
4: Ja, und was fällt uns dazu ein? Wir meckern direkt mal los. Viel zu heiß, die Nächte sind viel zu heiß, wir können nicht pennen. Was sollen wir machen den ganzen Tag? Wann gehen wir mit dem Hund raus? Ey, aber wir müssen das jetzt einfach mal genießen. Es ist halt Sommer.
3: Das ist schön, dass du so gleichzeitig meckerst und sagst, wir sollen es genießen.
4: Ich habe noch nicht gemeckert
3: heute Morgen. Ja?
4: Aber es ist ja immer so, ne? Wir Deutschen sind ja irgendwie nie zufrieden. Es gibt immer was, wo man dran rummeckern kann. Machen wir heute Morgen aber nicht, weil wir machen euch jetzt Bock auf diesen Sommer.
3: Genau, und lassen direkt mal hier die Flagge wehen und zwar mit ihm hier, Kanan, heute Morgen bei Radio WRF. Und gleich um 10:06, da erfrischen wir euch direkt mit der perfekten Klimaanlage für zu Hause bei der Wärme. Guten Morgen!

0: Es ist der Donnerstag, an dem der Sommer Vollgas gibt im Kreis Warendorf. Guten Morgen, es ist 6.10 Uhr, hier ist Radio WRF und passend zum Sommeranfang am Sonntag haben wir heute schon mal 30 Grad und am Wochenende sogar über 30 Grad.
1: Boah, hör mir auf, ne? Es wird wieder richtig, richtig heiß bei mir in der Bude. Hatte ich übrigens letzte Nacht schon, obwohl es noch gar nicht so warm draußen war tagsüber. Ich bin sehr spät eingeschlafen und ich stelle mich darauf ein, dass die nächsten Nächte, die nächsten schlaflosen Nächte auch vorprogrammiert sind.
0: Ja, aber komm, dagegen lässt sich was machen. Christian Greive von Expert Promedia in Aalen und Warendorf. Ihr habt reichlich Ventilatoren auf Lager, aber einfach nur Wind ins Gesicht pusten lassen, das war gestern.
2: Da gibt es dann halt auch nochmal welche, die können Feuchtigkeit mit einsprühen. Ist für den Außenbereich ganz gut, sag ich jetzt mal. Wenn Sie mal so auf Terrasse sitzen oder so und es ist heiß, stellen Sie den Ventilator auf die Terrasse und befüllen den mit Wasser und dann sprüht ja quasi so ein bisschen Sprühnebel in diesen Luftstrom.
0: Ja, noch schöner ist so eine richtige Klimaanlage, so eine mobile fürs Schlafzimmer. Das geht so ab 400 Euro los. Auf was sollten wir da beim Kauf achten?
2: Definitiv auf den Deckungsgrad, sag ich jetzt mal. Also die größte ist bis 30 Quadratmeter. Die kleinste, die wir haben, ist bis 17 Quadratmeter. Weil wenn ich eine etwas größere Wohnung habe, kaufe mir aber das günstige Gerät, was nicht so viel Deckung hat. Das bringt mir dann halt nichts, ne?
1: Also halten wir fest heute Morgen. Ventilatoren mit Sprühregen sind der absolute Trend. Und bei der mobilen Klimaanlage auf jeden Fall auf den Deckungsgrad vor dem Kauf achten. Heißt, wie groß ist der Raum, den ihr runterkühlen möchtet. Christian Greive von Expert Promedia in Aalen und Warendorf. Danke für die Tipps heute Morgen hier bei Radio WRF.

0: Aerosmith bei Radio WRF. Um 6.15 Uhr, schönen guten Morgen, da ist er schon, der Donnerstag.
1: Ja, und wir begrüßen den jetzt, diesen heißen 30 Grad Donnerstag mit ihr hier. Das ist Alexandra Stan und Mr. Saxobeat bei Alisa Klinert.
0: Und Sven Sandbote.
1: Genau so nämlich, guten Morgen.

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0: Die Beautiful People sind heute bei dem Wetter im Kreis Warendorf auf jeden Fall sehr luftig angezogen, genauso wie Christian Böder. 6:30 ist es, die Nachrichten.
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2: Guten Morgen. Die USA und der Iran haben ein Friedensabkommen digital unterzeichnet, das bestätigten beide Seiten. Laut Vermittler Pakistan tritt das Abkommen sofort in Kraft. Damit wird auch wieder die Straße von Hormuz geöffnet. Das EU-Parlament in Straßburg hat mehrheitlich für eine Verschärfung der Abschieberegelung gestimmt. Das Gesetz sieht Rückführungszentren außerhalb der EU vor. Dorthin sollen Menschen ohne Aufenthaltsrecht gebracht werden, die aus verschiedenen Gründen nicht in ihre Herkunftsländer zurückgeführt werden können. Und das sind die Nachrichten im Kreis Warendorf. Auf den Kreis Warendorf rollt heute die erste große Hitzewelle des Sommers zu. Es wird schwülwarm, sagen die Meteorologen voraus. Gesundheitsexperten im Kreis warnen deshalb einmal mehr, die Sommersonne bringt Probleme und Gefahren mit sich, besonders für ältere Menschen und kleine Kinder. Die Einzelheiten hat Matthias Träger aus dem News-Team.
3: Die Belastung durch die hohen Temperaturen sollte nicht unterschätzt werden, so der Apothekersprecher im Nordkreis Matthias Bröker. Die Hitze bedeutet zusätzlichen Stress und Belastung für den Körper. Empfehlung, besonders in der Mittagszeit drinnen bleiben und sich nicht körperlich anstrengen, um einen Hitzschlag zu vermeiden. Außerdem genug trinken und die Zimmer möglichst kühl halten.
2: Mit Durchsuchungen und Festnahmen in mehreren Bundesländern ist dem Zoll ein Schlag gegen illegale Zigarettenproduktion gelungen. Unter anderem wurde eine Zigarettenfabrik ausgehoben und fast 20 Millionen unversteuerte Zigaretten

0: Daten beschlagnahmt. Zollfahnder schlugen dabei auch in Aalen zu, wie das zuständige Zollverhandlungsamt bestätigte. Simon Panak aus der Redaktion hat die Infos für uns.
1: Die Aktion des Zolls hat bereits im Mai stattgefunden. 4 Festnahmen gab es in Aalen, Offenbach, Maintal und Salzkotten. Dabei handelt es sich um Männer aus Rumänien und Moldawien, die bereits in Untersuchungshaft sitzen. Sie sollen für die Herstellung und den Verkauf der unversteuerten Zigaretten verantwortlich sein, sagt die federführende Staatsanwaltschaft Bielefeld. Außerdem wurden in mehreren Bundesländern 13 Objekte durchsucht, darunter eine Lagerhalle in Aalen.
0: Die Bahnstrecke zwischen Aalen und Hamm ist am Abend gesperrt gewesen. Dadurch kam es zu Ausfällen und Verspätungen, unter anderem auf der Linie RE6. Nach Angaben des Bahnreiseportals Zuginfo NRW waren zunächst Menschen auf den Gleisen unterwegs. Später hieß es, dass dort Gegenstände von den Schienen geräumt werden mussten. Was genau dort ablief, dazu liegen noch keine Informationen vor. Unsere Lokalnachrichten jederzeit online auf Radio via FDE und in unserer App. Und das Wetter, das hat jetzt die wohl männlichste Wetterfee im Kreis Warendorf, Sven Sandbote.
2: Oh ja, vielen Dank. Das ist jetzt mal eine echte Einleitung hier. 30 Grad, das hat die Fee zu bieten heute als Tagestopwert an diesem Donnerstag. Dazu 15 Stunden Sonnenschein. Ja, hier und da sind mal die ein oder anderen ganz, ganz harmlosen Wolken unterwegs. Sozusagen Schattenspender, auch wenn die nicht viel an Schatten bringen. Aktuell messen wir schon 17 Grad, unter anderem bei euch in Eberswinkel, in Ostenfelde und auch in Dolberg. Warte, jetzt muss ich überlegen, wie kriegen wir jetzt eine wunderbare Überleitung auf die Straße hin?
3: Da kommst du jetzt so schnell nicht drauf.
2: Der schönste ADAC-Engel, den der Kreis Warendorf zu bieten hat, hier ist Alisa.
3: 6:33 Uhr, hier ist Radio WRF mit dem schnellsten Verkehrs- und Blitzerservice für die Region. Und da gibt es gute Nachrichten heute Morgen. Es ist nämlich noch alles frei. Keine Meldungen, passt nur auf die Gulaschkanone auf. Die steht immer noch zwischen Warendorf und Eberswinkel auf der K3 gegenüber der Heinrich-Thelen-Schule. Wenn ihr was habt, dann meldet ihr euch rein. 02581-63780. Das ist hier unser WhatsApp-Kanal und da ploppt eure Nachricht direkt bei Sven und mir im Studio auf. Gute Fahrt.
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2: Ist das eigentlich schon Sonnenstich oder ist es einfach nur gute Laune wegen des Wetters bei uns?
3: Habe ich mich tatsächlich auch gerade gefragt, wie man das nennt. Aber es ist wahrscheinlich einfach nur gute Laune und die Vorfreude auf den sonnigen Tag heute.
2: Ja, und hoffentlich ansteckend. Guten Morgen.

0: In 20 Minuten ist es 7 Uhr. Willkommen im Donnerstag im Kreis Warendorf mit Radio WRF. Und heute wird's heiß bei Atze. Da ist der Sommer auch schon am Start. Und der besteht aus Urlaub, Urlaub für einen Gig unterbrechen und dann wieder zurück in den Urlaub. Oder anders gesagt, der hat einfach ein Traumleben, dieser Mann.
1: Finde ich auch. Und das Einzige, was vielleicht so ein bisschen nervig sein könnte, ist dieses ständige Koffer ein- und wieder auspacken.
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4: Ja, nee, ist klar.
5: Wir sind ja am Mittwoch von Hamburg nach Malle geflogen. Ich habe wie üblich meinen Koffer gepackt, so eine halbe Stunde bevor der Taxi am Flughafen war. So ein beherzter Griff in den Kleiderschrank, so den Stapel T-Shirts, paar kurze Hosen, zack, ab. Ja, Frauen gehen soweit ja ganz anders an. Spatzel hat ihren Koffer Montagabend komplett schüssig. Mit allem, was man so für ein halbes Jahr im Ausland braucht, fertig. Wir bleiben 8 Tage, ne? So, ab Montagmorgen wurde quasi der komplette Kleiderschrank durchgearbeitet und jedes Teil in die Hand genommen, hochgehalten und überlegt, zu welchem Anlass, was, wie, wo passt. Zusätzlich wurde ich noch zu jedem Teil befragt, zu jedem. Bitte, ich flehe euch an, bitte sagt mir, dass das bei euch zu Hause auch so ist. Man müsste wirklich mal eine groß angelegte Studie durchziehen, was das Kofferpacken von Frauen angeht. Ey, das kann doch gar nicht sein, dass man so eine Wissenschaft daraus macht. Das Ganze ähnelt doch fast noch Doktorarbeit. Kofferpacken. Ja, Freunde, ich bleib an dem Thema dran.
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0: Guten Morgen, es ist 6.44 Uhr und jetzt gibt's hier im Radio WRF-Studio kein Halten mehr bei der Kollegin.
1: So schlimm ist auch nicht, aber wir spielen die No Angels.
0: Dieser Glanz in deinen Augen.
1: Guten Morgen.
0: Alisa und Sven hier.

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1: Mit Marc Weiß. Schönen guten Morgen. Darauf hatte die Welt in den vergangenen Wochen gehofft und gewartet. Jetzt ist es unterschrieben, das Rahmenabkommen der USA und des Irans über ein Kriegsende. Es tritt nach Angaben des Vermittlerlandes Pakistan auch direkt in Kraft. Danny Hopper aus dem News-Team, das heißt auch die Straße von Hormuz wird damit wieder geöffnet.
2: Genau, und das ist offenbar auch der Grund, warum das Abkommen schon in der Nacht unterzeichnet wurde und nicht wie ursprünglich geplant erst heute in Genf. Man wollte schlicht keine Zeit mehr verlieren und die für den Welthandel wichtige Meerenge so schnell wie möglich wieder öffnen. Das meldet das US-Nachrichtenportal Axios. Außerdem dürfte auch der Rahmen für die Unterschrift US-Präsident Trump gut gefallen haben. Er hat das Abkommen nämlich im Schloss Versailles unterschrieben beim Dinner mit Frankreichs Präsident Macron. Das Video davon hat das Weiße Haus auf X veröffentlicht. Das Abkommen umfasst 14 Punkte, wie etwa ein sofortiges Kriegsende an allen Fronten, also auch im Libanon. Unklar ist aber, ob sich auch wirklich alle daran halten und was passiert, sollte das nicht der Fall sein. Auch zum iranischen Atom- und Raketenprogramm sind noch viele Fragen offen, genauso wie zu einer möglichen iranischen Maut für den Schiffsverkehr in der Straße von Hormuz. In den nächsten 60 Tagen wollen die USA und der Iran genau über diese Fragen weiter verhandeln und das Weiße Haus hat schon eingeräumt, dass das ziemlich herausfordernd werde.
1: Infos von Danny Hopper aus dem News-Team. Vielen Dank und jetzt die weiteren Themen in der Zusammenfassung. Nur einen Tag nach dem G7-Treffen kommen die Staats- und Regierungschefs der EU ab heute in Brüssel zusammen. Auf der Agenda stehen unter anderem der nächste EU-Haushalt und die wirtschaftliche Gesamtsituation. Weitere Themen sollen das Verhältnis der EU zu China und die Lage in der Ukraine sein. Apple wird als Reaktion auf die im KI-Boom gestiegenen Speicherchip-Kosten die Preise erhöhen. Seitdem die gesamte Branche massiv in den Bau von riesigen KI-Rechenzentren investiert, kann kaum noch jemand normale Speicherchips für Endgeräte produzieren. Deshalb werden diese Chips immer teurer. Im niedersächsischen Peine ist ein verurteilter Mörder aus dem Gefängnis geflohen. Der Mann entkam bei einem begleiteten Freigang mit seinem Motorrad, nachdem er die Maschine offenbar aus einer Garage geholt hatte. Warum der JVA-Mitarbeiter bei ihm das alles offenbar nicht verhindern konnte, sagte die Polizei nicht. Ein Foto des Gesuchten findet man im Netz. Bei der Fußball-WM hat jetzt auch England ein klares Ausrufezeichen gesetzt. Die Three Lions besiegten Kroatien 4:2. England mit dem deutschen Trainer Thomas Tuchel überzeugte vor allem offensiv. Harry Kane von Bayern München glänzte mit sogar 2 Toren. Mitfavorit Portugal kam dagegen nicht über ein 1:1 gegen die Demokratische Republik Kongo hinaus. Der Favorit tat sich über weite Strecken schwer. Superstar Cristiano Ronaldo blieb im Spiel eher blass. Kongo erzielte dafür das erste Tor des Landes bei einer Weltmeisterschaft überhaupt. Und das waren die Nachrichten mit Marc Weiß.
3: Das Wetter an diesem Donnerstag im Kreis Warendorf ist alles andere als blass. Heute 14, 15 Stunden Sonnenschein, insgesamt dazu heiße 30 Grad. Und schon jetzt messen wir um kurz nach 7 18 Grad. Unter anderem bei euch in Wadersloh, in Westbevern und in Albersloh. Also nochmal schnell zu Hause durchlüften, ist jetzt gerade der perfekte Zeitpunkt für.
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4: 3 Minuten nach 7, hier ist Radio WAF mit dem schnellsten Verkehrs- und Blitzerservice für die Region. Alle Straßen frei im Kreis und auch die Autobahnen drumherum. Aber es wird geblitzt und das Mobil jetzt in Oelde auf der Ennigerloher Straße und die Gulaschkanone steht auf der K3 zwischen Warendorf und Everswinkel gegenüber der Heinrich-Tellen-Schule. Und wenn ihr was seht heute Morgen, dann ruft doch bitte an, kostenlos 0800 4x5345. Das ist die Radio WAF Verkehrshotline. Kommt gut an mit uns.
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4: Das sind wir. Schönen Donnerstag für euch.
3: Ich merke heute Morgen, ich habe mich irgendwie komplett falsch angezogen. Kurzes Hemd, ja, aber warum habe ich Vollpfosten eine lange Hose angezogen?
4: Weil du dir die kurze für morgen aufgespart hast.
3: Ja, oder für heute Nachmittag mindestens. Also, boah, da läufst du ja ein in langen Klamotten.
4: Oh, ey. Aber ich habe zumindest offene Schuhe an. Ich habe erst überlegt, ziehst du die dicken Sneaker an oder nicht? Aber nee, gib die Pantoletten.
3: Hier gab es ja heute Morgen schon Überlegung, ob wir ein offenes Schuhfoto machen. Ja, ich bin mit geschlossenen Schuhen hier unterwegs.
4: Ja, du wärst raus. Ja,
3: einer muss ja aus
4: Kollegen
3: der Reihe
4: hier
3: tanzen.
4: Ja, du machst das Bild dann einfach.
3: Ja, mal gucken.
4: So, kommt gut rein in diesen Sommertag. Zieht euch passend an, nicht zu warm. Ne? Ihr merkt, ihr bereut das schnell, so wie der Sven.
3: Beautiful things, jetzt für euch. Guten Morgen.

0: Schon Donnerstag hier bei uns im Kreis. Guten Morgen um 10 nach 7 mit Radio WAF. Und stell dir mal vor, du gehst in Aalen in eine ganz normale Lagerhalle, machst das Tor auf und stehst vor einer Wand aus 500.000 Schachteln Zigaretten. 500.000! Da siehst du vor lauter Kartons die Decke nicht mehr. Und genau das ist jetzt Zollfahndern in Aalen passiert.
1: Ja, 10 Millionen illegale Zigaretten auf einen Schlag. Da fährst du jeden Tag an einer unscheinbaren Halle in deiner Nachbarschaft vorbei und dahinter verbirgt sich ein Schmuggelnest von wirklich internationalem Ausmaß. Alisa, das nochmal zum Festhalten. Aalen war hier quasi Zentrallager, ne?
0: Ja, das war ein bundesweites Netzwerk. Insgesamt sollen die Verdächtigen über 80 Millionen Zigaretten am Fiskus vorbeigeschleust haben. Das ist der Wahnsinn. Wir reden hier übrigens von einem Steuerschaden, bei dem einem schwindelig wirst. Fast 5,5 Millionen Euro.
1: Ja, und die Masche, die war wie im Film bei Rüsselsheim in Hessen. Da gab es noch ein Lager. Und im Westerwald, da stand sogar eine komplette illegale Zigarettenfabrik mit 16 Tonnen Tabak, den sie da gelagert haben. Für Hauptverdächtige, die sitzen in Untersuchungshaft, aber die Geschichte hat leider auch eine ganz düstere Seite.
0: Ja, das ist das Bittere daran. In dieser Fabrik mussten 11 Arbeiter unter absolut menschenunwürdigen Bedingungen hausen und schuften, um eben den Nachschub für Hallen wie die in Aalen zu produzieren. Das zeigt einfach auch mal wieder, dass hinter diesem ganzen Schmuggel harte und wirklich brutale Kriminalität steckt.
1: Absolut. Und das zeigt auch, der vermeintlich ruhige Kreis Warendorf war hier plötzlich der Dreh- und Angelpunkt für einen ganz, ganz großen Zollcoup, sogar den größten in der letzten Zeit. Gehört habt ihr das heute Morgen hier bei Radio WAF.

0: Danke.
1: So, und hier kommt der nächste Song zum Sommerwetter im Kreis Warendorf feiern bei Radio WRF. Peter Andre nämlich.
2: Schönen guten Morgen am Donnerstag.
0: Danke.

0: Um 20 nach 7 läuft Radio WRF im Kreis Warendorf. Euch eine gute Fahrt zur Arbeit heute Morgen in T-Shirt und kurzer Hose.
1: Boah, ey Sven, ich muss dir heute Morgen noch was erzählen. Mhm. Ich drehe wirklich langsam durch. In meiner Küche schwirren gefühlt 1000 Obstfliegen herum. Ich habe wirklich schon Gläser aufgestellt, ne, mit dieser klassischen Essig-Spülig-Falle. Aber die Fliegen ignorieren die einfach komplett. Ist denen scheißegal.
0: Würde ich als Obstfliege genauso machen? Willkommen im Sommer, Alisa, die kleinen Dinger. Ja, es sind echte Überlebenskünstler. Und das Verrückte daran, die kommen oft schon mit dem Obst aus dem Supermarkt oder auch vom Wochenmarkt direkt mit dir nach Hause.
1: Ernsthaft? Also schleppe ich die quasi selbst mit in die Wohnung?
0: Genau. Die Weibchen, die legen ihre Eier auf reifes oder leicht beschädigtes Obst und dann geht's wirklich rasend schnell aus den Eiern. Da werden innerhalb weniger Tage Larven und wieder neue Fliegen dementsprechend. Eine einzige Obstfliege kann mehrere hundert Eier legen. Oh, oh. Mahlzeit.
1: Das ist ja wirklich widerlich, aber das erklärt natürlich, warum ich jeden Morgen gefühlt doppelt so viele habe wie am Tag davor im Moment.
0: Ja, deshalb reicht eben eine Falle meistens auch nicht aus. Viel wichtiger ist, den Nachwuchs zu stoppen. Also kastrieren diese ganze Nachzucht.
1: Wie mache ich das?
0: Obst möglichst nicht offen liegen lassen, besonders Bananen, das ist wirklich so ein Brutherd. Biomüll täglich rausbringen und Flaschen oder auch Saftreste nicht offen stehen lassen.
1: Ja, und was hilft noch? Weil eigentlich, das mache ich alles schon.
0: Ja, dann eventuell Abflüsse nicht vergessen oder auch die Spülmaschine, da sammeln sich ja gerne mal Essensreste an. Einfach mal mit heißem Wasser durchspülen. Außerdem deine Obstschalen, auch ganz wichtig, regelmäßig reinigen und überreifes Obst sofort entsorgen oder wenn du sagst, kann ich noch essen, dann verputzt es genau.
1: Also eigentlich kann man sagen, den Obstfliegen die Lieblingskneipe dicht machen, dies in dem Fall in meiner Küche.
0: Ganz genau. Und wenn die nichts mehr zu futtern haben, dann verschwinden sie auch ganz schnell, im besten Fall zu deinem Nachbarn.
1: Ja, dann weiß ich auf jeden Fall jetzt, was ich heute definitiv nach Feierabend als allererstes mache. Und falls ihr im Kreis Warendorf noch den Geheimtipp gegen Obstfliegen habt, immer her damit. 02581 637 80. Ich freue mich wirklich sehr auf eure Sprachnachricht heute Morgen.
0: Genau. Schickt uns eure Tricks und vielleicht retten wir damit heute auch noch Alisas Küche und vor allem meine Nerven. Ich darf mir das jetzt den ganzen restlichen Morgen anhören.

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0: Und da habt ihr zumindest keinen schlechten Start in den Tag hier bei uns bei Radio WRF. Es ist 7:30 und Christian Böder ist jetzt da mit den Nachrichten für euch.
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2: Schönen guten Morgen. Die USA und der Iran haben ein Friedensabkommen digital unterzeichnet. Das bestätigten beide Seiten. Bundesaußenminister Wadephul hat in dem Zusammenhang Deutschlands Bereitschaft bekräftigt, die Straße von Hormuz von Minen zu räumen. England ist mit einem 4:2-Erfolg gegen Kroatien erfolgreich in die Fußball-WM in Nordamerika gestartet. Matchwinner war Kapitän Harry Kane mit 2 Treffern. Und das sind die Nachrichten im Kreis Warendorf. Bundesweit gibt es immer weniger Menschen, die in der Industrie arbeiten. Das zeigt der neue Jobmonitor der Bertelsmann Stiftung aus dem Nachbarkreis Gütersloh. Im vergangenen Jahr fiel demnach die Zahl der Beschäftigten auf ein 10-Jahres-Tief von 6,6 Millionen. Der Abwärtstrend zeigt sich auch im Kreis Warendorf. Die weiteren Infos hat Melanie Faulhaber aus dem News-Team.
3: Laut Studie haben die Betriebe im Kreis Warendorf im vergangenen Jahr mehr als 27.400 Stellenanzeigen ausgeschrieben, rund 20% mehr als im Vorjahr. Dabei zeigt sich, gesucht wurden unter anderem wieder mehr Fachkräfte für Metallbau und Bearbeitung sowie Betriebstechnik. Einen regelrechten Boom bei den Stellenanzeigen gab es in den vergangenen Jahren im Bereich Kosmetik.
2: Das zeigt auch den bundesweiten Trend, dass der Dienstleistungssektor anders als die Industrie derzeit wächst. Auf den Kreis Warendorf rollt ab heute die erste große Sommerhitzewelle zu. Gesundheitsexperten aus dem Kreis warnen, die Wärme birgt Risiken, vor allem für ältere Menschen und kleine Kinder. Das sagt auch der Sprecher der Apothekerschaft im Nordkreis, Matthias Bröker. Er rät, besonders in den Hitzespitzen in der Mittagszeit nicht rauszugehen und sich nicht körperlich anzustrengen, wie etwa joggen gehen. Sonst droht ein Hitzschlag. In Ostbevern können Hundebesitzer wieder an der Westbeverner Straße mit ihren Tieren Gassi gehen, denn die Hundewiese dort ist wieder geöffnet, heißt es von der Gemeinde. Mehr dazu hat Kerstin Menke-Möller aus der Redaktion.
4: Vor gut 2,5 Wochen war die neue Hundewiese in Ostbevern nur wenige Tage nach ihrer Eröffnung wieder geschlossen worden. Grund war eine Beschwerde, die im Rathaus eingegangen war. Ein Mann, selbst Hundehalter, hatte Vorwürfe gegen den Betrieb der Wiese erhoben. Er drohte sogar damit zu klagen. Konkreter wollte die Gemeinde damals auf unsere Nachfrage nicht werden. Von dort hieß es, man wolle die Beschwerde erstmal auf Herz und Nieren prüfen.
2: Mittlerweile steht fest, die Einwände haben sich nicht bestätigt und die Hunde können auf der Wiese wieder toben. In Ostbevern sind über 1000 Hunde gemeldet. 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
5: Ja, vielen Dank. Nach der Einleitung wird jetzt auch ein grandioses Wetter-Take, denn jetzt schon 20 Grad um kurz nach 7:30 am Donnerstagmorgen und die 30 Grad, die kriegen wir heute noch locker zusammen. Und dazu viel, viel Sonnenschein. 14, 15 Stunden sind es heute insgesamt, also einfach nur ein fantastischer Donnerstag.
0: Wir schauen rüber auf die Straßen.
5: Genau so, mit Alisa.
0: 7:32 Uhr, hier ist Radio WRF mit dem schnellsten Verkehrs- und Blitzerservice für die Region. Alles frei weiterhin, ihr solltet gut durchkommen. Geblitzt wird in Oelde auf der Ennigerloher Straße und zwischen Warendorf und Everswinkel auf der K3 gegenüber der Heinrich-Thelm-Schule. Wenn ihr mehr habt, dann ruft uns an, kostenlos 0800 4x5 345. Das ist die Radio WRF Verkehrshotline. Wir wünschen euch eine gute Fahrt heute Morgen.
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0: Und das mit uns. Oh, ich wollte dir nicht vorweggreifen. Sven Sandbote und Alisa Klinert sind hier. Schönen guten Morgen.
5: Guten Morgen.

0: Der Donnerstag ist da, 20 vor 8. Schönen guten Morgen mit Radio WRF. Und das haben wir uns die letzten Wochen, glaube ich, nicht nur einmal gefragt. Wann wird's mal wieder richtig Sommer?
1: Ein Sommer, wie er früher einmal war. Meinst du das so in etwa?
0: Ich meine das ganz genau so.
1: Ja, heute bis zu 30 Grad im Kreis Warendorf. Morgen und auch am Wochenende. Da geht's sogar noch mehr mit den Temperaturen.
0: Ja, und nach 3 Wochen Regen und geführtem Herbstwetter dürfen wir uns jetzt endlich auf Sonne und vor allem auch auf die Hitze freuen. Endlich schwimmen gehen am See oder im Freibad oder im eigenen Pool zu Hause. Luxus, Eis essen, lange Sommernächte. Ich freue mich auf jeden Fall sehr.
1: Ja, allerdings, so schön das tagsüber ist, so anstrengend ist das für den einen oder anderen in der Nacht. Und deswegen haben wir für euch die ultimativen Wie kann ich besser bei Hitze schlafen? Tipps heute Morgen.
0: Ja, Tipp 1, die Bettwäsche tagsüber in einem Plastikbeutel ins Gefrierfach legen. Das hält wahrscheinlich nicht für die ganze Nacht kühl, aber wenn man ein Gefrierfach hat, das wirklich groß genug ist, lohnt sich das vielleicht wirklich mal zu testen.
1: Ja, einfach mal die ganze Bettdecke da reinstopfen. Oder die Wärmflasche umfunktionieren, statt heißes Wasser möglichst kaltes Wasser einfüllen, mit ins Bett nehmen und zack ist die Wärmflasche auf einmal eine Kälteflasche.
0: Und genau das probiere ich nämlich aus. Ich nehme nämlich die Wärmflasche immer im Winter mit ins Bett, damit ich warm bleibe oder damit mir warm wird vielmehr. Andersrum habe ich es aber noch gar nicht probiert und das wird heute auf jeden Fall gemacht.
1: Dann bin ich sehr gespannt, was du morgen früh erzählst, ob dieser Tipp wirklich was taugt. Ich reiß heute Nacht wieder schön das Dachfenster auf, lass den Wind durch die Bude wehen und dann ist alles sehr fein. Und jetzt feiern wir diesen Sommertag einfach. Weil

0: Guten Morgen im Kreis Warendorf mit Radio WRF um 7.48 Uhr. Und das ist wichtig heute Morgen. Zwischen den USA und dem Iran gibt es ein erstes Abkommen zur Beendigung des Krieges.
1: Genau, Sven. Die Absichtserklärung ist offiziell in Kraft. US-Präsident Donald Trump hat das Dokument am Mittwochabend im französischen Schloss Versailles unterzeichnet. Am Rande des G7-Gipfels bei einem Dinner mit Emmanuel Macron.
0: Ja, das Ganze hat auch sofort konkrete Folgen. Pakistan meldet, dass der Iran die wichtige Straße von Hormuz unverzüglich wieder öffnet und die USA im Gegenzug ihre Seeblockade der iranischen Häfen aufhebt.
1: Aber das ist erst der Anfang. Jetzt folgen 60 Tage harte Verhandlungen für ein endgültiges Friedensabkommen und der Iran gibt sich bereits selbstbewusst. Der Chefunterhändler betonte im Staatsfernsehen, man werde künftig Servicegebühren an der Meerenge verlangen und sieht die Vereinbarung als Beleg für das Scheitern der USA.
0: Naja, es kommt immer auf den Blickwinkel an. Die für Freitag geplante Unterzeichnungszeremonie in der Schweiz, die ist übrigens, klar, weil jetzt schon unterschrieben wurde, abgesagt. Hier ist Radio WRF. Guten Morgen.

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3: Mit Ralf Bosse. Bei der Fußballweltmeisterschaft hat England den ersten Schritt Richtung 16. Finale gemacht. Die Three Lions setzen sich in einem unterhaltsamen Spiel mit 4:2 gegen Kroatien durch und haben sich als heißer Titelkandidat ins Gespräch gebracht. Weniger überzeugend präsentierte sich Portugal. Der Europameister von 2016 kam gegen die Demokratische Republik Kongo nicht über ein 1:1 hinaus. Von Superstar Cristiano Ronaldo war wenig zu sehen.
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4: Mit Marc Weiß. Schönen guten Morgen. Der Iran-Krieg ist erstmal beendet. In der Nacht schon haben sowohl US-Präsident Trump als auch der iranische Präsident Pezeshkian ihr Rahmenabkommen unterzeichnet. Neben einer Waffenruhe wird auch die Straße von Hormuz wieder für den Schiffsverkehr geöffnet und zwar sofort, wie es heißt. Danny Hoppe aus dem News-Team mit weiteren Einzelheiten.
5: Eigentlich sollte das Abkommen erst am Freitag in der Schweiz unterzeichnet werden. Das wurde jetzt offenbar vorgezogen, damit die so wichtige Straße von Hormuz schneller geöffnet werden kann. Das meldet das US-Nachrichtenportal Axios. Denn die Meerenge ist extrem wichtig für den globalen Handel mit Öl, Gas und Dünger. Trump hat das Abkommen bei seinem Dinner mit Frankreichs Staatschef Macron in Schloss Versailles unterschrieben. Das Weiße Haus hat bei X ein Foto dazu veröffentlicht. Das Abkommen selbst umfasst 14 Punkte. Einige Fragen bleiben trotzdem noch offen, zum Beispiel wie es in Zukunft mit einer Maut für die Straße von Hormuz aussieht. Oder auch die Lage im Libanon. Gleich der erste Paragraph sieht auch ein Kriegsende zwischen Israel und der Hisbollah vor. Erst am Montag hatte Israels Ministerpräsident Netanyahu aber gesagt, der Krieg sei nicht abgeschlossen. Dann ist da auch noch das iranische Atomprogramm. Dazu fehlen im Abkommen klare Aussagen, genauso wie zum iranischen Raketenprogramm. Das alles soll jetzt in den nächsten 60 Tagen geklärt werden. Das erscheint vielen Beobachtern als sehr kurzer Zeitraum für so viele wichtige Punkte.
4: Danny Hoppe aus dem News-Team mit Infos. Vielen Dank. Jetzt die weiteren Themen in der Zusammenfassung. Nach dem G7-Treffen ist vor dem EU-Gipfel. In Brüssel treffen sich ab heute die Staats- und Regierungschefs der EU. Dabei geht es vor allem darum, wie Europa wirtschaftlich robuster auftreten kann. Auch die Lage der Ukraine wird ein Thema sein. Eine beruhigende Meldung zum Sommer. Beim Test von Sonnenschutzmitteln für Kinder hat die Mehrheit der Produkte beim UV-Schutz sehr gut abgeschnitten. Die Testsieger kosten weniger als 3 Euro pro 100 Milliliter und seien in Supermärkten, Discountern und Drogeriemärkten erhältlich, meldet die Stiftung Warentest. Die meisten eher teuren Produkte haben im Test schlecht abgeschnitten. Der Spieltag bei der Fußball-WM ist abgeschlossen. Im letzten Spiel gewann Kolumbien vorhin mit 3:1 gegen Usbekistan. Gestern Abend war auch England erfolgreich in die WM gestartet. Unter ihrem deutschen Trainer Thomas Tuchel besiegten die Briten Kroatien mit 4:2. Bayern-Stürmer Kane traf dabei gleich zweimal. England zählt bei dieser WM zum Kreis der Favoriten. Das war allerdings schon oft so. Seit 66 gab es trotzdem keinen WM-Titel. Cristiano Ronaldo ist mit Portugal dagegen eher verhalten gestartet. Portugal holte gegen den Außenseiter Kongo nur ein 1:1 und Ronaldo selbst hatte keine großen Momente in dem Spiel. Außerdem gewann Ghana gestern gegen Panama mit 1:0. Und das waren die Nachrichten mit Marc Weiß.
6: Dann kommt hier das Wetter für den Kreis Warendorf. Wir sind schon bei 21 Grad angekommen heute Morgen. 30, die schaffen wir auf jeden Fall noch. Und dazu am Himmel viel, viel blau. Nur hier und da mal so ganz, ganz harmlose Wolken. Zum größten Teil auch nur Schleierwolken, wenn überhaupt. Also die stören heute überhaupt nicht.
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7: 8:03, wir schauen für euch auf die Straßen. Hier ist Radio WAF mit dem schnellsten Verkehrs- und Blitzerservice für die Region. Weiter alles frei, ihr solltet überall gut durchkommen, aber auf die Blitzer aufpassen. Jetzt auch in Freckenhorst, da wird nämlich geblitzt auf der Hodmarer Straße, in Oelde auf der Ennigerloher Straße und auf der K3 zwischen Warendorf und Everswinkel gegenüber der Heinrich-Tellen-Schule. Danke fürs Bescheid sagen und auch fürs Eintragen über die Radio WAF-App. Wenn ihr die noch nicht habt, einfach kostenlos runterladen. Da gibt es nämlich so viel mehr als nur Verkehr.
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6: So, wir sind die zwei, die heute Morgen für einen kühlen Kopf bei euch sorgen. Das gleich zusammen mit Markus Zimmert. Der ist nämlich Fachmann und Experte für Klimaanlagen und der hat echt coole Tipps für euch.
7: Ja, und ob sich so mobile Klimageräte lohnen, wie jetzt ja gerade überall im Angebot, ne? Das checken wir auch gleich. Ich habe am Abend tatsächlich schon überlegt, ob ich mir auch so eins zulege. Ich warte aber noch eben auf den Bericht und dann überlege ich, ob ich heute Nachmittag losfahre.
6: Eine sehr gute Wahl. Guten Morgen, Kreis Warendorf.

0: Schon jetzt über 20 Grad um 10 nach 8 im Kreis Warendorf und 30, die bekommen wir heute. Guten Morgen, hier ist Radio BRF. Hier in der Redaktion sind wir damit fein. Nach dem Studio bekommt nämlich jetzt auch die Redaktion ihre Klimaanlage verpasst.
1: Ja, endlich, muss man sagen. Teilweise ist es hier nachmittags wirklich kaum auszuhalten gewesen. Markus Zimmert ist der Mann, der dafür sorgt, dass wir auch außerhalb des Studios einen kühlen Kopf bewahren. Markus, Klimaanlagen kommen ja auch zu Hause immer mehr zum Einsatz. Da gibt es wie immer von billig bis teuer alles. Was soll man denn da am besten nehmen?
2: Auch aus dem Baumarkt die Dinger machen kalt, ist von der Verarbeitung, weil das Rohr halt dementsprechend ist. Ja gut, ich sag mal, wer billig kauft, kauft zweimal. Hört sich doof an, aber ist so.
0: Was würdest du denn einem Freund empfehlen?
2: Also wenn man sich das Ding in ein Schlafzimmer nagelt. Ich sag mal so, nicht jeder möchte abends ein Bierchen trinken, um dass man dann abends gut schlafen kann. Deswegen, ja, Mitsubishi ist gut. Von der Lautstärke, die Daikin-Geräte sind auch sehr gut. Günstige Geräte, das geht halt irgendwo dann auf die Lautstärke, sag ich mal. So je nachdem, wie geräuschempfindlich jemand ist, muss man halt gucken, was man haben möchte.
1: Ach guck mal, das wusste ich zum Beispiel gar nicht. Der Preis bestimmt also die Lautstärke bei diesen Klimageräten.
2: Natürlich, die Wertigkeit, die Verarbeitung, was an Lüftern verbaut ist und so weiter. Je teurer die Dinger sind, desto besser und ruhiger laufen die natürlich auch.
0: Ja, jetzt gibt es auch diese mobilen Split-Geräte. Da steht die eine Hälfte drin im Raum, die andere draußen. Taugt das was?
2: Nein. Die Dinger kühlen, ist korrekt, funktioniert, sind aber recht laut. Ich habe so ein Ding selber mal eine Zeit lang im Schlafzimmer in der Mietwohnung gehabt, sage ich mal so, nein, schläft man nicht bei. Also zumindest nicht nüchtern. Also.
1: Ja, das sagt unser Profi Markus Zimmert heute Morgen bei Radio WAF. Ja, dann schnell wieder an die Arbeit, dass die neue Anlage fürs Team heute bitte am besten noch an den Start geht bei der Hitze, die uns erwartet.
0: Hier ist Radio WAF, guten Morgen.

Guten Morgen, es ist 7:45 im Kreis Marendorf. Hier ist Radio WRF mit Alisa Klinert und Sven Sandbote. Und vom Besten von heute, jetzt zurück in die 80er mit dem passenden Sound für diesen heißen Donnerstag im Kreis Marendorf. Hier sind Cool and the Gang mit Fresh für euch im Besten Mix. Guten Morgen!

0: Es geht rein in diesen heißen Donnerstag hier bei uns im Kreis um 20 nach 8. Grüße übrigens an die Frühschwimmer heute Morgen.
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0: Ja, bei dem Wetter kommt der Freibadbesuch definitiv sehr gut. Im Warendorfer Freibad legt ihr heute auch noch das Schwimmabzeichen ab. Egal ob Seepferdchen oder Bronze, Silber oder auch Gold. Bei so einem Traumwetter passt das doch super.
2: Ja, dann schauen wir mal aufs große Feierwochenende in Ennigerloh. Die Stadt feiert ihr 50-jähriges Jubiläum. Von Freitag bis Sonntag gibt es ein großes Stadtfest mit super viel Live-Musik am Rathaus. Freitag legen verschiedene DJs auf. Samstag sind viele Vereine aus den Ortsteilen mit dabei. Abends ist dann Party angesagt mit einer kölschen Coverband. Sonntag locken dann unter anderem ein Kinderflohmarkt und eine Vereinsmeile in die Stadt. Und am frühen Sonntagabend ist dann auch noch Schlagerparty angesagt.
0: Ja, und auch in Everswinkel wird am Wochenende groß gefeiert. Da lockt das Vitusfest nach draußen mit einem sehr abwechslungsreichen Programm. Und was sonst noch so los ist an diesem Donnerstag, ihr findet es in der App und auf radio-waf.de. Außerdem freuen wir uns genau da auch auf eure Veranstaltungen.
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0: Guten Morgen und einen schönen Donnerstag im Kreis Warendorf mit Radio WAF. Und jetzt um 8:30 ist Christian Böder für euch da.
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2: Guten Morgen. Das Abkommen zwischen den USA und dem Iran ist digital unterzeichnet worden und gilt ab sofort. Das haben Vertreter beider Seiten bekannt gegeben. Die Vereinbarung sieht ein Ende des Krieges an allen Fronten vor, auch im Libanon. In einem anderen Krieg gehen unterdessen die Angriffe weiter. Russland hat erneut mehrere Raketen auf die ukrainische Hauptstadt Kiew abgefeuert. Der Angriff folgte auf den G7-Gipfel im französischen Evian, bei dem die Staats- und Regierungschefs ihre Unterstützung für die Ukraine nochmal bekräftigt hatten. Und das sind die Nachrichten im Kreis Warendorf. Die Zahl der Industriebeschäftigten in Deutschland ist im vergangenen Jahr auf ein 10-Jahres-Tief gefallen. Nur noch rund 6,6 Millionen Menschen arbeiten dort. Das zeigt eine aktuelle Studie der Gütersloher Bertelsmann Stiftung. Gleichzeitig wächst der Dienstleistungssektor weiter. Dadurch verliert die Industrie insgesamt an Bedeutung, auch bei uns im Kreis Warendorf. Die Einzelheiten von Melanie Faulhaber aus dem News-Team.
3: Auffällig ist, es werden weniger neue Stellen geschaffen und offene Jobs oft nicht mehr nachbesetzt. Der Rückgang passiert also ohne große Entlassungswellen. Hinzu kommt, die Industrie ist beim Lohn weniger attraktiv geworden. Der Lohnvorsprung gegenüber anderen Branchen hat sich in den vergangenen 10 Jahren etwa halbiert. Klassische Fertigungsjobs gehen zurück, gefragt bleiben aber hochqualifizierte Tätigkeiten.
2: Eine Trendwende ist laut Bertelsmann-Studie nicht in Sicht. Wie wollen die Einwohner von Belen in Zukunft miteinander leben und was muss für ein gutes Miteinander getan werden? Das will das Netzwerk Gemeinsam älter werden, miteinander und füreinander wissen und führt dazu eine Befragung auf dem Belener Wochenmarkt durch. Start ist in einer halben Stunde, heißt es aus dem Belener Rathaus. Das Netzwerk hat für die Aktion einen Infostand auf dem Wochenmarkt aufgestellt. Dort können Besucher ihre Ideen, Wünsche und Anregungen einbringen. Die Befragung richtet sich ausdrücklich an Menschen aller Altersgruppen, heißt es. Dem Zoll ist ein großer Schlag gegen die illegale Zigarettenproduktion gelungen. Bundesweit wurden zahlreiche Gebäude durchsucht, darunter auch in Aalen. Die Bilanz, eine Zigarettenfabrik wurde ausgehoben und fast 20 Millionen unversteuerte Zigaretten sowie über 16 Tonnen Tabak beschlagnahmt. Simon Panock aus der Redaktion hat die Infos für uns.
4: Die Aktion des Zolls hat bereits im Mai stattgefunden. 4 Festnahmen gab es in Aalen, Offenbach, Maintal und Salzkotten. Dabei handelt es sich um Männer aus Rumänien und Moldawien, die bereits in Untersuchungshaft sitzen. Sie sollen für die Herstellung und den Verkauf der unversteuerten Zigaretten verantwortlich sein, sagt die federführende Staatsanwaltschaft Bielefeld. Außerdem wurden in mehreren Bundesländern 13 Objekte durchsucht, darunter eine Lagerhalle in Aalen.
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0: Ja, und das ist fantastisch heute. Sonnenschein und dazu 30 Grad. Aktuell schon 23, unter anderem bei euch in Aalen, in Brok oder auch in Rinkerode. Dann gucken wir rüber auf die Straßen mit Alisa.
5: 8:32 Uhr, hier ist Radio WRF für euch mit dem schnellsten Verkehrs- und Blitzerservice für die Region. Weiter alles frei, keine Meldungen, nur Blitzer. In Oelde haben wir einen auf der Ennigerloher Straße. Geblitzt wird außerdem in Freckenhorst auf der Hothmarer Straße und auf der K3 zwischen Warendorf und Everswinkel gegenüber der Heinrich-Tellen-Schule. Habt ihr mehr? Ruft uns an 0800 4x5 345. Das ist die Radio WAF Verkehrshotline. Für euch eine gute und sichere Fahrt heute Morgen.
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0: Mit Alisa Klinert und Sven Sandbrote. Was ist das denn?
5: Allergie.
0: Ach, das war ein Nieser.
5: Entschuldigung,
0: ich dachte, du hättest dich erschreckt oder sowas.
5: Nein. Hi. Das war ein Nieser. Ich konnte nicht zurückhalten.
0: Ja, manche Körpergeräusche sind sehr, sehr merkwürdig und fragwürdig. Guten Morgen.
5: Guten Morgen.

0: Ihr seid ganz genau richtig. Um 20 vor 9 läuft Radio WRF im Kreis Warendorf. Und stell dir vor, du machst deine Lagerhalle auf und findest nicht irgendein paar Kartons, sondern 10 Millionen Zigaretten.
1: Boah, das klingt nach einem sehr speziellen Großhandel. Genau diesen Fund haben Zollfahnder jetzt aber tatsächlich in Aalen gemacht.
0: Die Zigaretten, die waren unversteuert und Teil eines mutmaßlich riesigen Schmuggel- und Produktionsnetzwerks. Insgesamt sollen die Beschuldigten mehr als 80 Millionen Zigaretten in Deutschland umgesetzt haben.
1: Der Zoll geht von einem Steuerschaden von rund 5,4 Millionen Euro aus. Der Fund in Aalen war aber nur ein Teil dieser ganzen Geschichte. Die Ermittler haben nämlich außerdem auf einem Hof bei Rüsselsheim weitere 9 Millionen Zigaretten entdeckt.
0: Und produziert wurde offenbar im ganz, ganz großen Stil in einer ehemaligen Fabrik im Westerwald. Da fanden die Fahnder nämlich eine komplette illegale Zigarettenfabrik und dazu auch noch über 16 Tonnen Tabak.
1: Wow. 4 Tatverdächtige sitzen jetzt in Untersuchungshaft. Besonders bitter. Nach Angaben der Ermittler sollen mindestens 11 Arbeiter dort über längere Zeit unter wirklich sehr schlechten Bedingungen gelebt und auch gearbeitet haben.
0: Die Infos für euch heute Morgen zum Start rein in den Donnerstag bei Radio WRF.

0: John Farnham bei Radio WAF um 8.43 Uhr. Schönen guten Morgen am Donnerstag.
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0: So, die Fußball-Weltmeisterschaft läuft jetzt genau eine Woche und es gibt einen neuen Vereinsrekord zu vermelden bei einer WM.
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0: Ja, genauer gesagt geht es um eine kuriose Statistik rund um Harry Kane und Bayern München.
2: Ja, der englische Stürmer hat in der Nacht doppelt getroffen und damit nicht nur sportlich für Schlagzeilen gesorgt, sondern auch eine historische Vereinswertung weiter nach oben geschoben. Ralf Bosse aus dem Radio WRF WM-Studio. Was steckt hinter dieser Bayern-WM-Statistik?
3: Hinter dieser Statistik steckt ein einfaches Prinzip. Gezählt werden alle WM-Tore von Spielern, die während des Turniers bei einem bestimmten Verein unter Vertrag stehen. Und weil Harry Kane aktuell beim FC Bayern München spielt, fließen seine Treffer bei dieser Weltmeisterschaft direkt in die Vereinsbilanz der Münchner ein. Genauso wie der Treffer von Jamal Musiala für die deutsche Nationalmannschaft gegen Curaçao oder das Tor von Luis Diaz heute am frühen Morgen deutscher Zeit für Kolumbien gegen Usbekistan. Damit haben Spieler der Bayern bei einer WM jetzt 71 Tore erzielt. So viele wie kein anderer Verein, der seine Spieler für die teilnehmenden Nationalmannschaften abstellt.
0: Ja, und genau solche Zahlen zeigen, bei dieser Weltmeisterschaft wird eben nicht nur auf dem Platz Geschichte geschrieben, sondern auch in den Statistikarchiven dahinter.
2: Na, die Spieler treffen und der FC Bayern München schaut dabei ganz nebenbei auf ein wachsendes Kapitel WM-Historie. Das geht natürlich auch. Und alles zu den Spielen hört ihr hier.
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1: Mit Marc Weiß. Schönen guten Morgen. In Nordrhein-Westfalen stehen uns jetzt ein paar heiße Tage ins Haus. Viele wird es in den nächsten Tagen deshalb vermutlich zum Abkühlen ins Freibad oder auch an Flüsse oder Seen ziehen. Die Deutsche Lebensrettungsgesellschaft warnt aber nochmal eindringlich vor Leichtsinn und tödlichen Badeunfällen. Danny Hopper aus dem News-Team. Auch die Hitze kann gefährlich werden, wenn man nicht aufpasst. Der Deutsche Wetterdienst hat für einige Teile des Landes sogar eine amtliche Hitzewarnung rausgegeben.
2: Genau, betroffen ist vor allem der Südwesten NRWs. Hier kann es heute bis zu 33 Grad geben. Die amtliche Warnung des Deutschen Wetterdienstes gilt erstmal von 11 bis 19 Uhr. In den nächsten Tagen wird es zum Teil aber noch heißer. Der Deutsche Wetterdienst rät deshalb vor allem älteren und kranken Menschen, bei den hohen Temperaturen genug zu trinken. Auch das Arbeiten fällt vielen bei solchen Temperaturen natürlich schwerer. Und hier sind viele Unternehmen auch nicht wirklich gut aufgestellt, sagen Experten des Versicherungskonzerns Allianz und verweisen auf den Klimawandel. Südliche Länder würden Hitzewellen schon seit Jahrzehnten bei der Stadtplanung, der Bauweise und im Arbeitsalltag berücksichtigen. Bei uns sehen die Experten hier einen großen Nachholbedarf. Sie schlagen mehr helle Fassaden, mehr schattige Plätze und mehr Grünflächen vor. Außerdem flexiblere Arbeitszeiten, also dass man bei Hitze zum Beispiel früher anfangen oder auch die Mittagshitze vermeiden kann. Die Siesta sei kein Mittagsschläfchen, sondern ein Risikomanagement. Insgesamt brauche man in Deutschland am Arbeitsplatz einen besseren Hitzeschutz, sagt die Allianz.
1: Infos von Danny Hoppe aus dem News-Team. Vielen Dank und jetzt die weiteren Themen in der Zusammenfassung. Das Rahmenabkommen zwischen den USA und dem Iran tritt laut Vermittler Pakistan sofort in Kraft. Teheran werde die Straße von Hormuz unverzüglich öffnen. Die USA würden die Seeblockade aufgeben. Das schreibt der pakistanische Ministerpräsident Sharif auf der Plattform X. Im niedersächsischen Peine ist ein verurteilter Mörder aus dem Gefängnis geflohen. Der Mann entkam bei einem begleiteten Freigang mit seinem Motorrad, nachdem er die Maschine offenbar aus einer Garage geholt hatte. Warum der JVA-Mitarbeiter das offenbar nicht verhindern konnte, sagte die Polizei nicht. Die meisten Deutschen halten sich laut Umfragen selbst für sehr gute Autofahrer. Die Frage ist allerdings, woran man das misst. Beim Einfädeln auf die Autobahn läuft es jedenfalls offenbar nicht so gut. Das hat der Autoclub Europa in einer Studie herausgefunden. In rund 20% der Fälle gab es leichte oder auch schwere Fehler, die dann auch eine echte Gefährdung nach sich zogen. Ganz vorne bei den Fehlern liegt laut ACE in Deutschland der fehlende Blinker beim Einfädeln. Auf Platz 2 folgt das sofortige Rüberziehen auf die mittlere oder linke Spur. Auf Platz 3 dann der eigentliche Klassiker, der Beschleunigungsstreifen wird zu kurz oder viel zu lang bis zum Ende befahren. Laut Studie gibt es größere regionale Unterschiede. Die meisten Fehler beim Einfädeln wurden in Sachsen beobachtet, die wenigsten in Berlin. Und das waren die Nachrichten mit Marc Weiß.
3: Dann gucken wir jetzt aufs Wetter für den Kreis Warendorf. Da blinken wir heute nicht, sondern düsen einfach so durch, nämlich durch die Hitze. 30 Grad, die erwarten euch heute. Und dazu 14, 15 Stunden Sonnenschein im Kreis Warendorf. Schon jetzt messen wir um kurz nach 9 23 Grad. Ihr seid hoffentlich gut und luftig angezogen. Und die 23 messen wir unter anderem bei euch in Ennigerloh, in Ameke oder auch in Sünninghausen.
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5: 9:03, hier ist Radio WAF für euch mit dem schnellsten Verkehrs- und Blitzerservice für die Region A2 Dortmund Richtung Hannover. Zwischen Bönen und Hamm 4 Kilometer Stau plus 10 Minuten. Und dann wird geblitzt. Da ist jetzt einiges dazugekommen. In Freckenhorst steht was auf der Hothmarer Straße. In Westkirchen wird geblitzt auf der Warendorfer Straße. In Oelde auf der Ennigerloher Straße. Dann haben wir einen Blitzer in Fellern auf der Oelder Straße. In Diestädte auf der Kettler Straße, in Aalen auf der Hammerstraße und in Neubeckum auf der Spiekerstraße wird auch geblitzt. So, das war eine ganze Menge. Wenn ich noch was vergessen habe, dann ruft ihr an 0800 4x5 345. Das ist die Radio WAF Verkehrshotline. Gute Fahrt für euch.
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3: Heftig, was wir an Blitzgeräten im Kreis Warendorf haben.
5: In der letzten halben Stunde, ey, da würde ich mich doch niemals hinstellen wollen bei der Hitze.
3: Die haben wahrscheinlich eine Standklimaanlage im Auto.
5: Ah, so kann man die Zeit bei Arbeit auch rumkriegen.
3: Natürlich.
5: Bis zur Mittagspause.
3: Oder mit Musik hören, geht natürlich auch. Jetzt mit Coolio und Gangsta's Paradise, einer von drei Hits am Stück für euch. Los geht's.

0: Das ist Pink bei Radio WRF mit So Watch, 9.15 Uhr. Einen schönen Donnerstag für euch.
1: Alisa Klinert und Sven Sandbote sind hier für euch an diesem super schönen Tag. Und manchmal habe ich ja so ein Gefühl, wo ich mir denke, da möchte ich gerne mittauschen. So Atze Schröder zum Beispiel, nicht um auf der Bühne zu stehen, sondern der macht Urlaub, macht mal eine kurze Urlaubspause für einen Auftritt und dann macht er schon wieder Urlaub.
0: Also man könnte auch sagen, Atze ist eigentlich ständig am Koffer packen.
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4: Ja, nee, ist klar. Wir sind ja am Mittwoch von Hamburg nach Malle geflogen. Ich habe wie üblich meinen Koffer gepackt, so eine halbe Stunde bevor der Taxi am Flughafen war. So ein beherzter Griff in den Kleiderschrank, so den Stapel T-Shirts, paar kurze Hosen. Zack, ab. Ja, Frauen gehen sowas ja ganz anders an. Spatzel hat ihren Koffer Montagabend komplett schüssig. Mit allem, was man so für ein halbes Jahr im Ausland braucht, fertig. Wir bleiben 8 Tage, ne? So, ab Montagmorgen wurde quasi der komplette Kleiderschrank durchgearbeitet und jedes Teil in die Hand genommen, hochgehalten und überlegt, zu welchem Anlass, was, wie, wo passt. Zusätzlich wurde ich noch zu jedem Teil befragt, zu jedem. Bitte, ich flehe euch an, bitte sagt mir, dass das bei euch zu Hause auch so ist. Man müsste wirklich mal eine groß angelegte Studie durchziehen, was das Kofferpacken von Frauen angeht. Ey, das kann doch gar nicht sein, dass man so eine Wissenschaft daraus macht. Das Ganze ähnelt doch fast noch Doktorarbeit. Kofferpacken. Ja, Freunde, ich bleib an dem Thema dran.
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0: Es ist 9:30. Hier ist Radio WAF mit den Infos. Christian Böder ist im Studio.
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2: Schönen guten Morgen. Die Reaktionen auf den Friedensdeal zwischen dem Iran und den USA fallen sehr unterschiedlich aus. Irans Regierung feiert den Abschluss als Erfolg. US-Präsident Trump warnt dagegen mit neuen Militärschlägen für den Fall eines Bruchs der Vereinbarung. Nach dem G7-Gipfel in Evian folgt direkt der nächste Gipfel. In Brüssel kommen die EU-Staats- und Regierungschefs für 2 Tage zusammen. Im Mittelpunkt stehen erneut der Nahe Osten und die Ukraine, außerdem die Beziehungen zu China sowie der mehrjährige EU-Haushalt. Und das sind die Nachrichten im Kreis Warendorf. Die Zahl der Industriebeschäftigten in Deutschland ist im vergangenen Jahr auf ein 10-Jahres-Tief gefallen, mit nur noch 6,6 Millionen Mitarbeitern in der Branche. Nach einer aktuellen Studie der Gütersloher Bertelsmann Stiftung wächst der Dienstleistungssektor weiter. Dadurch verliert die Industrie an Bedeutung, auch bei uns im Kreis Warendorf. Laut der Studie haben die Betriebe im Kreis Warendorf rund 20% mehr Stellenanzeigen im vergangenen Jahr online gestellt. Die zeigen, dass mehr Fachkräfte etwa für Metallbau und Bearbeitung sowie Betriebstechnik gesucht wurden. Während hochqualifizierte Tätigkeiten weiter gefragt sind, gehen klassische Fertigungsjobs zurück. Auf den Kreis Warendorf rollt ab heute die erste große Sommerhitzewelle zu. Gesundheitsexperten im Kreis Warendorf warnen deshalb einmal mehr, die Sommersonne birgt Probleme und Gefahren, besonders für ältere Menschen und kleine Kinder. Die Einzelheiten dazu von Matthias Träger aus dem News-Team.
3: Die Belastung durch die hohen Temperaturen sollte nicht unterschätzt werden, so der Apothekersprecher im Nordkreis Matthias Bröker. Die Hitze bedeutet zusätzlichen Stress und Belastung für den Körper. Empfehlung, besonders in der Mittagszeit drinnen bleiben und sich nicht körperlich anstrengen, um einen Hitzschlag zu vermeiden. Außerdem genug trinken und die Zimmer möglichst kühl halten.
2: Die Apotheker raten außerdem, Medikamente vor Hitze zu schützen. Viele Arzneimittel reagieren empfindlich und können nur bis zu einer Temperatur von 25 Grad im Raum gelagert werden. Erst auf, dann wieder zu, jetzt wieder auf. Die neue Hundewiese an der Westbeverner Straße in Ostbevern kann wieder genutzt werden, heißt es von der Gemeinde. Nach einer Beschwerde eines Hundebesitzers war die Wiese nur wenige Tage nach der Eröffnung geschlossen worden und blieb für über 2 Wochen zu. In der Zeit prüfte die Gemeinde die Vorwürfe und kam zu dem Schluss, die Einwände haben sich nicht bestätigt. Rund 1000 Hunde sind in Ostbevern gemeldet. Die Polizei ermittelt aktuell in einem Fall von Metalldiebstahl in Warendorf. Unbekannte Täter brachen zwischen Dienstagabend und Mittwochmorgen einen Stromanschlusskasten an der Straße Hellegraben in Warendorf auf. Daraus klauten sie ein über 100 Meter langes Stromkabel. Außerdem brachen sie in einen Bauwagen ein, der in der Nähe stand. So die Kreispolizei, die bitte Zeugen sich zu melden. 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
4: Ja, und das ist fantastisch heute. 15 Stunden Sonnenschein im Kreis Warendorf, das bei heißen 30 Grad. Und schon jetzt ist es richtig knackig warm. 24 Grad, die messen wir heute Morgen schon bei euch im Beckum, in Fahrdrup und in Waldstätte. Also eincremen auf keinen Fall vergessen, wer auf dem Bau arbeitet. Und jetzt der Blick rüber auf die Straßen mit Alisa.
0: 9.33 Uhr ist es da. Hier ist Radio WAF mit dem schnellsten Verkehrs- und Blitzerservice für die Region. Straßen sind frei, keine Meldungen, aber es gibt noch so ein paar Blitzer hier bei uns im Kreis. In Westkirchen steht einer auf der Warendorfer Straße. Geblitzt wird weiter in Oelde auf der Ennigerloher Straße, in Aalen auf der Hammerstraße und in Beckum auf der Oelder Straße. Danke fürs Bescheid sagen über die 0800 4x5 345. Das ist die Radio WRF Verkehrshotline. Fahrt vorsichtig und kommt gut an.
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0: und Sven Sandbote.
4: Guten Morgen.
0: Guten

0: Das sind die 90er bei Radio WRF mit Savage Garden to the Moon and Back. Viertel vor 10 ist es geworden. Guten Morgen für euch und für uns heißt es jetzt eigentlich schon Feierabend. Zumindest kleiner Feierabend.
1: Ja, aber sowas von. Und vor allem Sonne genießen. Was hältst du davon, wenn wir uns gleich ein schönes Eis gönnen schon?
0: Da bin ich voll dabei. Übrigens, der Chef hatte ja mal versprochen, vor Wochen übrigens schon, gibt für die ganze Redaktion Spaghetti-Eis. Ich finde, heute wäre ein total toller Tag dafür.
1: Ja, hat er jetzt hoffentlich mitbekommen. Gibt dann gleich vielleicht Eis. Von eurem Chef im besten Fall auch. Ja. Und falls der Chef nicht mitspielt, dann bekommt ihr gleich auf jeden Fall nach 10 Jenny Heimann auf die Ohren.
0: Die ist mindestens genauso süß wie Spaghetti-Eis.
1: Mit Erdbeersoße drauf.
0: Oh also. Gott, bei uns wird es schon warm in der Birne. Wird Zeit, dass wir hier abgeben. Wir hören uns morgen früh ab 6.
1: Alisa Klinert und Sven Sandbote sind raus. Bis morgen. Macht euch einen schönen

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3: Mit Ralf Bosse. Bei der Fußball-WM beginnt heute der zweite Spieltag der Gruppenphase, unter anderem mit dem Duell Tschechien gegen Südafrika. Beide Teams haben ihr Auftaktspiel verloren. Eine weitere Niederlage würde die Chance

0: auf das Achtelfinale deutlich schmälern. Tschechiens Trainer Miroslav Kubek spricht deshalb bereits von einem Pflichtsieg. Entscheidend soll dabei Stürmer Patrick Schick von Bayer Leverkusen werden, der nach seiner starken Bundesliga-Saison bisher noch nicht zur Entfaltung kam.
1: 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Es ist 10 Uhr. 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
2: Mit Marc Weiß. Schönen guten Morgen. Der Streit um die Finanzierung von Rettungswageneinsätzen beschäftigt in diesen Minuten auch den NRW-Landtag. In einer aktuellen Stunde geht es um einen Kompromissvorschlag der Landesregierung, der den Streit zwischen Kommunen und Krankenkassen entschärfen soll. Hintergrund sind die Kosten für sogenannte Fehlfahrten, bei denen Patienten am Ende nicht ins Krankenhaus gebracht werden, weil sie zum Beispiel vor Ort versorgt werden konnten. Die Opposition sieht hier noch viele offene Fragen. Einzelheiten aus dem Landtagsstudio dazu von José Nasiandi.
3: Der Streit läuft seit Monaten. Die Krankenkassen wollen die Kosten für die Leerfahrten künftig nicht mehr übernehmen. Das Land schlägt deshalb jetzt als Kompromiss vor, dass die Kassen in diesem Jahr zumindest die Hälfte der Kosten tragen. Für die Kommunen reicht das nicht aus. Sie befürchten ein Milliardenloch in ihren Haushalten und warnen, dass Patienten am Ende selbst zur Kasse gebeten werden könnten. Wie festgefahren die Fronten zuletzt waren, zeigen diese Sätze von Ministerpräsident Wüst. Noch vor dem jetzigen Kompromiss machte er vor einigen Wochen deutlich:
4: Ich finde diesen Umgang nicht in Ordnung, mit der Angst der Menschen zu spielen. Und die Krankenkassen sollen bloß nicht glauben, dass wir uns von denen erpressen lassen. Das ist nicht in Ordnung.
3: Die SPD kritisiert als Opposition den Vorschlag der Landesregierung als unzureichend und sie macht Druck. Die Übergangsregelung soll nur bis Ende des Jahres gelten. Ab dem nächsten Jahr soll eine bundesweite Reform die Finanzierung des Rettungsdienstes neu ordnen.
2: José Nasiandi mit Infos. Vielen Dank. Und jetzt die weiteren Themen in der Zusammenfassung. Die für einen möglichen Einsatz in der Straße von Hormus vorgesehenen Schiffe der deutschen Marine sind unterwegs ins Rote Meer. Sie sollen dort in der Straße von Hormus stationiert werden, sagte Verteidigungsminister Pistorius. Dabei dürfte es vor allem um das Aufspüren von Minen gehen. Die Handelsroute soll wieder vollständig geöffnet werden. Der Aufwärtstrend im seit Jahren kriselnden Wohnungsbau hält an. Im April wurden rund 20.000 Baugenehmigungen für Wohnungen und Häuser erteilt. Das sind über 9% mehr als vor genau einem Jahr. Genehmigt heißt allerdings noch nicht gebaut. Aktuell fehlen in Deutschland Schätzungen zufolge etwa 1 Million Wohnungen. Der seit dem Abend in Tübingen vermisste 6-Jährige ist wohlbehalten in Stuttgart gefunden worden. Der Junge sei dort am Morgen alleine angetroffen worden, sagte ein Polizeisprecher. Möglicherweise sei er mit dem Zug nach Stuttgart gefahren. Eine beruhigende Meldung zum Sommer. Beim Test von Sonnenschutzmitteln für Kinder hat die Mehrheit der Produkte beim UV-Schutz sehr gut abgeschnitten. Die Testsieger kosten weniger als 3 € pro 100 Milliliter und seien in Supermärkten, Discountern oder Drogeriemärkten erhältlich, meldet die Stiftung Warentest. Und bei den Cremes gilt grob der Trend, je teurer, desto schlechter. Die meisten teuren Produkte haben im Test eher schlecht abgeschnitten. Das teuerste Produkt bekam sogar die Note mangelhaft. Die durchgefallenen Cremes hielten laut Warentest den angegebenen Sonnenschutzfaktor nicht immer ein oder sie hatten keinen ausreichenden UVA-Schutz. Weitere Infos zum Test und alle Ergebnisse gibt es wie immer auf test.de. Und das waren die Nachrichten mit Marc Weiß.
5: Jetzt geht's los mit der großen Sommerhitze. Spätestens heute Nachmittag knacken wir die 30-Grad-Marke. Ansonsten gilt blauer Himmel, Sonnenschein. Wenn überhaupt, gibt's höchstens ein paar schöne Wetterwolken heute.
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5: Hier ist der Radio WRF Verkehrsservice, der schnellste Verkehrs- und Blitzerservice für unsere Region. Da ist nicht viel los, nur die eine Gulaschkanone ist am Start an der K3 zwischen Warendorf und Eberswinkel gegenüber der Heinrich-Thelen-Schule. Falls ihr noch mehr gesehen habt, Staus oder Blitzer, sagt gerne Bescheid, kostenlos per Sprachnachricht 02581 63780.
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5: Wir starten in die Hitzewelle. Ich bin Jenny Heimann am Donnerstagvormittag und habe jetzt für euch, wie ich finde, das schönste Duett der vergangenen Jahre. Lady Gaga und Bruno Mars. Die with a smile. 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

0: Das ist ganz neu bei uns. Tiffany Harris mit Vertigo am Donnerstag. Und noch bis Sonntag gibt's in Halle großes Tennis bei den Terra Wortmann Open. Ab heute auch mit super Sonnehitze und natürlich den großen Stars. Aber auch abseits des Platzes ist die Stimmung die Woche bei euch mal wieder echt prächtig.
1: Die Atmosphäre hier, die ist sehr spitzenmäßig. Gutes Tennis, was geboten wird.
2: Und die Profis, die Tennisspieler.
3: Wie viele Jahre gehen wir jetzt hier schon hin?
4: Vom ersten Mal an. Weil es so nah vor der Haustür ist und dass hier so gute Spieler sind.
5: Dass kurz vor Wimbledon nochmal alle Größen des Tennis hier vorbeischauen und man sie von nahem sehen kann.
0: Ja, man sieht ja so einige. Und was wünscht ihr euch auf dem Platz?
2: Dass auf jeden Fall Zverev gewinnt. Ich spiele selber Tennis und ich bin ein ganz, ganz, ganz, ganz, ganz großer Fan von Zverev.
0: Ja, dann wollen wir mal die Daumen drücken. Heute Nachmittag ab 15.30 Uhr spielt Alexander Zverev im Achtelfinale gegen Jannik Hanfmann. 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
1: Mit Christian Böder, guten Tag. In Deutschland gibt es immer weniger Menschen, die in der Industrie arbeiten. Das zeigt der neue Jobmonitor der Bertelsmann Stiftung im Nachbarkreis Gütersloh. Im vergangenen Jahr fiel demnach die Zahl der Beschäftigten auf ein 10-Jahres-Tief von 6,6 Millionen. Der Trend zeigt sich auch im Kreis Warendorf. Mehr zum Thema von Melanie Faulhaber aus dem News-Team.
2: Laut Studie haben die Betriebe im Kreis Warendorf im vergangenen Jahr mehr als 27.400 Stellenanzeigen ausgeschrieben, rund 20% mehr als im Vorjahr. Dabei zeigt sich, gesucht wurden unter anderem wieder mehr Fachkräfte für Metallbau und Bearbeitung sowie Betriebstechnik. Einen regelrechten Boom bei den Stellenanzeigen gab es in den vergangenen Jahren im Bereich Kosmetik.
1: Das zeigt auch den bundesweiten Trend, dass der Dienstleistungssektor wächst, während die Industrie schrumpft. Wie wollen die Menschen in Belen in Zukunft miteinander leben und was muss dafür getan werden? Das will das Netzwerk Gemeinsam älter werden, miteinander und füreinander wissen und führt dazu zur Stunde eine Befragung auf dem Belener Wochenmarkt durch, heißt es aus dem Belener Rathaus. Das Netzwerk steht noch bis 12 Uhr mit einem Infostand auf dem Markt. Dort können Besucher ihre Ideen, Wünsche und Anregungen einbringen. Die Befragung ist ausdrücklich an alle Menschen aller Altersgruppen gerichtet. In Ahlen-Dollberg hatten es am Abend Beamte mit einem 32-jährigen Hammer zu tun, der aus einer Polizeikontrolle Reißaus nahm. Der Mann stand unter Drogen. Mehr dazu hat Kerstin Menkemöller aus der Redaktion.
3: Der 32-jährige Autofahrer aus Hamm war im Bereich der Hessener Straße unterwegs, als er von Polizeibeamten angehalten wurde. Die bemerkten, dass der Mann wohl unter Drogen stand. Ein freiwilliger Drogenvortest auf Cannabis und Amphetamine war positiv. Während der Kontrolle begann sich der Mann aber zu wehren und fuhr mit dem Auto davon. Kurz darauf hielt er auf der Alleestraße an und flüchtete zu Fuß weiter.
1: Die Polizei konnte den 32-Jährigen kurz darauf stellen. Gegen den Hammer wurde ein Ermittlungsverfahren eingeleitet. 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
4: Ja, heute startet das super Sommerwetter. Heute bis zu 30 Grad, morgen bis zu 33 Grad. Da kann es allerdings am Abend erste Hitzegewitter geben. Und Samstag nochmal bis zu 29 Grad. Kurz und schmerzlos, hier ist der Radio WRF Verkehrsservice, der schnellste Verkehrs- und Blitzerservice für die Region mit nur einer Meldung. Die Gulaschkanone steht immer noch an der K3 zwischen Warendorf und Everswinkel. Gute Fahrt.
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4: Ich bin Jenny Heimann und wir haben bei uns in der Redaktion dieses Jahr ja Riva, den Hund von Kollegin Alisa Klinert, der vor den Fußballspielen tippt. Also unser kleines WM-Orakel hat das erste Spiel schon genau richtig getippt, das nämlich Deutschland gewinnt und wird auch wieder tippen, bevor es gegen die Elfenbeinküste rangeht bei der WM. Maskottchen und Tier-Orakel, Thema gleich nochmal hier bei mir nach 13 am Stück. Jetzt gibt's aber erstmal Benson Boone. 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

0: Tiere spielen während einer WM ja irgendwie immer eine Rolle. Als Orakel nämlich. Wir alle kennen noch Paul den Kraken. Dieses Jahr haben wir bei uns in der Redaktion ja auch River, The Retriever. Und dann haben wir noch einen. Der Löwe, Goleo zum Beispiel. Der war beim Sommermärchen 2006 das Maskottchen ohne Hose. Und jetzt macht noch ein inoffizielles Maskottchen die Runde. Kollege Stefan Rejek über das süßeste Maskottchen der WM.
1: Sie ist klein, sie ist süß, sie kann niedlich watscheln und sie trägt nur ein Trikot und süße Söckchen. Bühne frei für Merlin die Ente.
2: Ente, Ente, Ente, Ente.
1: Wobei, sie ist ja streng genommen ein Erpel. Und der Name verrät schon, Merlin verzaubert im Moment die Straßen von Mexiko-Stadt. Dort läuft er nämlich im grünen Mexiko-Trikot an der Seite seines Besitzers rum und verbreitet einfach gute Laune. Wo Merlin ist, machen die Leute Bilder mit ihm, ungefähr so, als wäre er Cristiano Ronaldo, nur eben in süß. Eine Ente in Fußballtrikot, ohne Hose, aber mit Socken. So gucke ich eigentlich auch immer Fußball.
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1: Mit Marc Weiß. Schönen guten Tag. Gute Nachricht von den Rohölmärkten. Nach der Unterzeichnung des Rahmenabkommens zur Beendigung des Iran-Krieges ist der Ölpreis noch einmal deutlich gesunken. Das eröffnet zumindest die Chance auf weiter sinkende Spritpreise. Wann das allerdings genau passiert, wissen wir natürlich nicht. Das Abkommen tritt sofort in Kraft. Das heißt auch, die Straße von Hormus wird für den Schiffsverkehr wieder freigegeben. Und hier kommt auch die Bundeswehr ins Spiel. Sie könnte bei der Sicherung der wichtigen Meerenge helfen und unter anderem Minen räumen. Danny Hopper aus dem News-Team, Verteidigungsminister Pistorius, hat vorhin beim NATO-Treffen schon gesagt, dass man für diesen Einsatz bereit sei.
2: Ja, und die Vorbereitungen dafür laufen auch schon. Zwei Schiffe der deutschen Marine sind auf dem Weg ins Rote Meer. Das Minenjagdboot Fulda und das Versorgungsschiff Mosel mit insgesamt rund 140 Soldatinnen und Soldaten an Bord. Die Fulda ist darauf spezialisiert, Gefahren unter Wasser zu entdecken und zu beseitigen. Dabei kommen über und unter

0: Unterwasserdrohnen zum Einsatz, aber auch Minentaucher. Beide Schiffe hätten schon den Suezkanal passiert, sagte Pistorius. Sie steuern demnach einen Hafen im afrikanischen Djibouti an. Dort soll der mögliche Einsatz in der Straße von Hormus dann weiter vorbereitet werden. Ob es wirklich zu dem Einsatz kommt, ist laut Pistorius noch offen. Dazu brauche man noch einen klaren völkerrechtlichen Rahmen und auch der Iran und der Oman müssten der Minenräumung noch zustimmen, sagt Pistorius.
1: Danny Hoppe mit Infos, vielen Dank. Und jetzt die weiteren Themen in der Zusammenfassung. Nach dem Fund eines toten Kleinkindes in einem Auto in Schorndorf bei Stuttgart wird gegen die Mutter wegen fahrlässiger Tötung ermittelt. Das meldet die Stuttgarter Staatsanwaltschaft. Die Frau soll das etwa 20 Monate alte Mädchen gestern über Stunden im Auto vergessen haben. Erst am Nachmittag entdeckte sie ihre leblose Tochter. Deutsche Arbeitnehmer schummeln öfter bei den Kosten auf Dienstreisen als andere. In einer aktuellen Umfrage unter Geschäftsreisenden aus 5 Ländern sagten 26% der Deutschen, dass sie bei ihrer Firma regelmäßig unzulässige Spesen einreichen. Und damit liegen sie vor Frankreich, Spanien, den USA und Großbritannien. Bei der Fußball-WM geht es heute in den zweiten Spieltag der Gruppenphase. Dabei steht für zwei Teams schon viel auf dem Spiel. Tschechien trifft auf Südafrika und für beide geht es schon jetzt ums sportliche Überleben. Infos aus dem WM-Studio von Ralf Bosse.
2: Beide Mannschaften sind mit einer Niederlage in die WM gestartet. Eine weitere Pleite würde die Chancen auf das Achtelfinale deutlich verschlechtern. Tschechiens Trainer Miroslav Kubek spricht deshalb von einem klaren Pflichtsieg und fordert vor allem mehr Durchschlagskraft in der Offensive. Im Fokus steht dabei Stürmer Patrick Schick, der nach seiner starken Bundesliga-Saison für Bayer Leverkusen bislang noch nicht ins Turnier gefunden hat. Gegen Südkorea blieb der Angreifer nahezu wirkungslos. Nun soll er im Spiel gegen Südafrika den Unterschied machen.
1: Infos aus dem WM-Studio von Ralf Bosse. Vielen Dank. Und das waren die Nachrichten mit Marc Weiß.
3: Da ist er, der Sommer. Heute blauer Himmel, Sonnenschein, in der prallen Sonne bis zu 30 Grad. Und selbst nachts sinken die Werte kaum unter 20 Grad. Morgen tatsächlich noch mal wärmer mit bis zu 33 Grad. Da kann es dann allerdings zum Abend schon wieder erste Hitzegewitter geben.
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3: Hier ist der Radio WRF Verkehrsservice, der schnellste Verkehrs- und Blitzerservice für unsere Region. Nach wie vor mit nur einer Meldung. Geblitzt wird an der K3 zwischen Warendorf und Everswinkel. Da steht die Gulaschkanone.
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3: Die WM läuft und damit auch das Sammelfieber. Na, wie sieht euer Stickeralbum aus? Füllt es sich? Wenn ihr Schwierigkeiten beim Füllen habt, dann habe ich was für euch. Ein Tipp. Gleich hier bei mir nach 3 jetzt am Stück. Ich bin Jenny Heimann. Einen schönen Donnerstag.

Also ich brauche ja noch einen Luka Modric. Was heißt ein Luka Modric? Wenn es nach meinem Sohn ginge, am besten 10. Der ist nämlich ein Riesenfan von Luka Modric, seit er 3 ist und möchte eigentlich gar nicht sein Sammelalbum nur damit füllen, sondern am besten die ganze Wand mit Stickern von Modric tapezieren. So ist das. Wir haben ja für euch die Panini-Tauschbörse auf unserer Homepage eingerichtet und vielleicht versuche ich es einfach mal da und inseriere, dass ich gerne 10 Modric-Sticker hätte. Wir können nämlich tauschen auf unserer Seite. Wie es funktioniert? Ihr geht einfach auf unsere Homepage, tragt da ein, welche Sticker oder Sammelbilder ihr habt und dann müsst ihr einfach warten, bis der richtige Tauschpartner kommt. Also, ich gebe ein, ich habe einen Ronaldo, einen Tar. Und wenn es geht, hätte ich dafür so viel Luka Modric wie

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1: Mit Christian Böder, guten Tag. Zwei Vorfälle am Bahnhof Hamm-Hessen haben am Abend die Bahnverbindung zwischen Hamm und Ahlen für Stunden lahmgelegt. Wegen Streckensperrungen kam es bei 11 Zügen zu Verspätungen von fast 3 Stunden, heißt es von der Bundespolizei. Zunächst meldeten mehrere Lokführer gegen 6:30 der Notfallleitstelle der Bahn, dass Kinder Steine auf die Gleise gelegt hatten. Knapp eine Dreiviertelstunde später fuhr dann ein Regionalzug an derselben Stelle über einen Kinderroller. In beiden Fällen traf die Polizei niemanden mehr vor Ort an. Die Bundespolizei hat ein Ermittlungsverfahren wegen gefährlichen Eingriffs in den Bahnverkehr eingeleitet. Die Zahl der Industriebeschäftigten in Deutschland ist im vergangenen Jahr auf ein 10-Jahrestief gefallen. Nur noch rund 6,6 Millionen Menschen arbeiten dort. Das ist das Ergebnis einer Studie der Gütersloh-Bertelsmann-Stiftung. Die Industrie verliert an Bedeutung, weil auch der Dienstleistungssektor weiter wächst. Mehr Infos zum Thema von Melanie Faulhaber aus dem News-Team.
2: Auffällig ist, es werden weniger neue Stellen geschaffen und offene Jobs oft nicht mehr nachbesetzt. Der Rückgang passiert also ohne große Entlassungswellen. Hinzu kommt, die Industrie ist beim Lohn weniger attraktiv geworden. Der Lohnvorsprung gegenüber anderen Branchen hat sich in den vergangenen 10 Jahren etwa halbiert. Klassische Fertigungsjobs gehen zurück, gefragt bleiben aber hochqualifizierte Tätigkeiten.
1: Eine Trendwende ist laut Studie nicht in Sicht. Die Polizei ermittelt aktuell in einem Fall von Metalldiebstahl in Warendorf. Unbekannte Täter brachen zwischen Dienstagabend und Mittwochmorgen einen Stromanschlusskasten an der Straße Hellegraben in Warendorf auf. Daraus klauten sie dann ein über 100 Meter langes Stromkabel. Außerdem brachen sie in einen Bauwagen ein, der in der Nähe stand, so die Kreispolizei. Die bitte Zeugen, sich zu melden. 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
3: Heute ist garantiert richtig viel los in den Freibädern bei uns im Kreis. Sonne pur und das bei bis zu 30 Grad. Morgen sogar bis zu 33 Grad und die Hitzewelle hält an. Stand jetzt sogar noch bis zum Dienstag. Hier ist der Radio WRF Verkehrsservice, der schnellste Verkehrs- und Blitzerservice für unsere Region. Ein Blitzer haben wir noch, die K3 zwischen Warendorf und Eberswinkel. Da steht die Gulaschkanone gegenüber der Heinrich-Tellen-Schule. Ansonsten war's das. Ich wünsche euch eine gute Fahrt.
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3: Ich bin Jenny Heimann und hier ist Mr. Justin Timberlake. Sexy back.

0: Also manchmal könnte man da wirklich neidisch werden. Atzes Sommer ist angebrochen und der besteht aus Urlaub machen, Urlaub für einen Open-Air-Gig unterbrechen, wieder zurück in den Urlaub wieder unterbrechen für einen Auftritt in einer WM-Sendung und Urlaub machen. Also man könnte sagen, Atze ist ständig dabei, die Koffer zu packen.
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2: Ja, nee, ist klar. Wir sind ja am Mittwoch von Hamburg nach Malle geflogen. Ich habe wie üblich meinen Koffer gepackt, so eine halbe Stunde bevor der Taxi am Flughafen war. So ein beherzter Griff im Kleiderschrank, so den Stapel T-Shirts, paar kurze Hosen, zack ab. Ja, Frauen gehen sowas ja ganz anders an. Spatzel hat ihren Koffer Montagabend komplett schüssig. Mit allem, was man so für ein halbes Jahr im Ausland braucht, fertig. Wir bleiben 8 Tage, ne? So, ab Montagmorgen wurde quasi der komplette Kleiderschrank durchgearbeitet und jedes Teil in die Hand genommen, hochgehalten und überlegt, zu welchem Anlass, was, wie, wo passt. Zusätzlich wurde ich noch zu jedem Teil befragt, zu jedem. Bitte, ich flehe euch an, bitte sagt mir, dass das bei euch zu Hause auch so ist. Man müsste wirklich mal eine groß angelegte Studie durchziehen, was das Kofferpacken von Frauen angeht. Ey, das kann doch gar nicht sein, dass man so eine Wissenschaft daraus macht. Das Ganze ähnelt doch fast noch Doktorarbeit. Kofferpacken. Ja, Freunde, ich bleib an dem Thema dran.
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1: Mit Marc Weiß. Schönen guten Tag. Seit der Nacht steht das Abkommen zwischen dem Iran und den USA. Beide Seiten haben es inzwischen unterschrieben. Und die Folgen spüren wir tatsächlich an den Tankstellen. Diesel kostete gestern nur noch 3 Cent mehr als unmittelbar vor dem Krieg. E10 ist aktuell noch 6 Cent teurer. Grund ist der Ölpreis. Der ist nach der Unterzeichnung nochmal deutlich runtergegangen. Danny Hopper aus dem News-Team. Der Preis für die Nordseesorte Brent zum Beispiel liegt jetzt bei $77 pro Barrel. Das klingt fast normal.
2: Genau, mal zum Vergleich. Im Frühjahr, kurz nach Ausbruch des Krieges, kostete das Barrel der Nordseesorte Brent mehr als $126, also fast $50 mehr als jetzt. Zuletzt hatte sich die Lage an den Ölmärkten ja schon deutlich entspannt. Die Einigung auf das Rahmenabkommen ist jetzt natürlich auch nochmal ein wichtiges Signal. Denn die Straße von Hormuz soll jetzt für den Schiffsverkehr so schnell wie möglich wieder freigegeben werden. Im Gegenzug wollen die USA die Seeblockade iranischer Häfen aufheben. Das heißt, der Weg für das Öl ist wieder frei. Die US-Großbank Goldman Sachs geht deshalb davon aus, dass sich die Ölausfuhren aus der Region am Persischen Golf bis Ende des nächsten Monats wieder normalisieren werden.
1: Nun wird aber der Schiffsverkehr in der Straße von Hormuz wahrscheinlich nicht von jetzt auf gleich anlaufen können.
2: Nein, das hat auch der Verband Deutscher Reeder vorhin gesagt. Aus seiner Sicht wird das noch ein paar Wochen dauern, weil jetzt ja erstmal noch Minen aus der Straße von Hormuz beseitigt werden müssen. Hierbei könnte auch die Bundeswehr helfen. 2 Schiffe der deutschen Marine sind schon auf dem Weg in Richtung Rotes Meer für einen möglichen Einsatz. Aber unabhängig von den Minen gibt es auch noch logistische Gründe, denn wegen der Sperrung stecken noch viele Handelsschiffe im Persischen Golf fest. Die könnten aber nicht alle gleichzeitig die Region verlassen, sagt der Reederverband. Da brauche man erst noch eine internationale Abstimmung.
1: Infos von Danny Hoppe aus dem News-Team. Vielen Dank. Jetzt die weiteren Themen in der Zusammenfassung. In der Nähe von Wiesbaden ist ein 13-jähriger E-Scooter-Fahrer auf einer Landstraße von einem Auto erfasst und tödlich verletzt worden. Laut Polizei wollte der Junge von einem Feldweg auf eine Landstraße einbiegen und hatte das Auto übersehen. Es kam zur Kollision. Der 13-Jährige starb noch vor

0: Ort. Der 53-jährige Autofahrer erlitt einen schweren Schock und musste medizinisch betreut werden. Der Lotto-Jackpot in Rekordhöhe von 50 Millionen Euro ist wieder nicht geknackt worden. Bei der Ziehung 6 aus 49 hatte gestern ein Spieler aus Niedersachsen zwar 6 richtige, aber nicht die richtige Superzahl. Damit reicht es für ihn allerdings immerhin noch zu rund 900.000 Euro. Es gibt weiter Hoffnung für den extrem angespannten Wohnungsmarkt. Die Zahl der Baugenehmigungen für Wohnungen und Häuser steigt weiter. Im April wurden über 20.000 Genehmigungen erteilt. Das sind 9,2% mehr als vor genau einem Jahr. Experten bewerten diese Zahlen als gutes Zeichen. Gelöst ist das Problem der Wohnungsnot damit aber noch nicht, denn genehmigt heißt nicht gebaut. Vom Hauptverband der deutschen Bauindustrie heißt es, aus Baugenehmigungen müssten jetzt auch konkrete Projekte werden, denn genau daran habe es in letzter Zeit gehapert. Nötig seien klare, investitionsfreundliche und verlässliche Rahmenbedingungen, damit auch wirklich gebaut werde. Aktuell fehlen in Deutschland Schätzungen zufolge etwa 1 Million Wohnungen. Und das waren die Nachrichten mit Marc Weiß.
1: Jetzt geht's los mit der großen Sommerhitze. Spätestens heute Nachmittag knacken wir die 30-Grad-Marke. Ansonsten gilt blauer Himmel, Sonnenschein. Wenn überhaupt, gibt's höchstens ein paar schöne Wetterwolken heute.
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1: Und jetzt besser ankommen mit dem Radio Gütersloh Verkehrsservice. Es wird noch geblitzt in Friedrichsdorf an der Sennerstraße, in Halle an der Alleestraße, in Steinhagen an der Hallerstraße und in Werther an der Bielefelder Straße. Das war's. Ich wünsche euch eine gute Fahrt.
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1: Ich bin Jenny Heimann. Tag zusammen.

0: 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Das Rainbow Festival am Fühlinger See. Das geht dieses Jahr am 27. Juni in Köln in die zweite Runde. Präsentiert von uns, den NRW-Lokalradios. Und auch dieses Mal sind wieder einige Mega-Acts dabei, wie zum Beispiel die No Angels, Kamrat oder auch Felix Jähn. Und Felix war letztes Jahr auch schon am Start und hat sich bei uns sehr wohl gefühlt.
1: Auf fast allen großen Festivals, die es Deutschland und weltweit gibt, auf denen ich so in meinen letzten 10 Jahren der Karriere gespielt habe, mich oft so ein bisschen einsam gefühlt. So als queere Person sind ja auch in Line-Up echt nicht viele, bis manchmal gar keine außer mir so vorhanden. 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
0: 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Und jetzt gibt's schon mal Felix Jähn. Bitteschön.

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1: Mit Christian Böder, guten Tag. Zwei kurz aufeinander abfolgende Vorfälle am Bahnhof Hamm-Hessen haben am Abend die Bahnverbindung zwischen Hamm und Ahlen für Stunden lahmgelegt. Wegen Streckensperrungen kam es bei 11 Zügen zu Verspätungen von insgesamt 3 Stunden, heißt es von der Bundespolizei. Mehr zu den Vorfällen weiß Kerstin Menkemöller aus der Redaktion.
2: Gegen 6:30 am Abend meldeten mehrere Lokführer der Notfallleitstelle der Bahn, dass Kinder Steine auf die Gleise gelegt hätten. Die Polizei rückte an, aber die Kinder waren schon weg. Knapp eine Dreiviertelstunde später fuhr dann ein Regionalzug an derselben Stelle über einen Kinderroller, der auf die Schienen gelegt worden war. Auch hier traf die Polizei vor Ort niemanden mehr an.
1: Die Bundespolizei hat mittlerweile ein Ermittlungsverfahren wegen gefährlichen Eingriffs in den Bahnverkehr eingeleitet. Die erste große Hitzewelle des Sommers hat auch den Kreis Warendorf erreicht. Die Wärme birgt Risiken, vor allem für ältere Menschen und kleine Kinder, sagt auch der Sprecher der Apothekerschaft im Nordkreis, Matthias Bröker. Er rät besonders in den Hitzespitzen in der Mittagszeit, nicht rauszugehen und sich körperlich nicht anzustrengen. Sonst droht ein Hitzschlag. Bröker gibt auch zu bedenken, dass auch Medikamente Hitze ab 25 Grad nicht gut vertragen können. In Ahlen-Dollberg hatten Polizisten es am Abend mit einem 32-jährigen Hammer zu tun, der aus einer Polizeikontrolle Reißaus nahm. Der Mann stand unter Drogen. Mehr dazu hat Simon Panock aus der Redaktion.
3: Der 32-jährige Autofahrer aus Hamm war im Bereich der Hessener Straße unterwegs, als er von Polizeibeamten angehalten wurde. Die bemerkten, dass der Mann wohl unter Drogen stand, so die Polizei. Ein freiwilliger Drogenvortest war positiv auf Cannabis und Amphetamine. Während der Kontrolle begann sich der Mann aber zu wehren und fuhr mit dem Auto davon. Kurz darauf hielt er auf der Alleestraße an und flüchtete weiter zu Fuß.
1: Die Polizei konnte den Mann kurz darauf stellen. Gegen den Hammer wurde ein Ermittlungsverfahren eingeleitet. 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
4: Ja, heute startet das super Sommerwetter. Heute bis zu 30 Grad, morgen bis zu 33 Grad. Da kann es allerdings am Abend erste Hitzegewitter geben. Und Samstag nochmal bis zu 29 Grad. Hier ist der Radio WRF Verkehrsservice, der schnellste Verkehrs- und Blitzerservice für unsere Region. Geblitzt wird in Beckum in der Oelderstraße und in Beckum in der Spiekerstraße, in Oelde in der Ennigaloer Straße und in Badersloh in der Kettlerstraße und zwischen Warendorf und Eberswinkel. Da steht immer noch an der K3 die Gulaschkanone. Ich wünsche euch eine gute Fahrt.
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4: Ich bin Jenny Heimann und wir gratulieren Herrn und Frau Forster. Herr Marc Forster und Lena Meyer-Landrut haben ihr zweites Baby bekommen. Darauf gleich von Marc Forster ein Lied. Vorher gibt es noch Roxette und Kygo. Kommt gut durch die heiße Mittagspause.

0: Es ist der Donnerstagmittag und ich springe heute schon den ganzen Tag zwischen Klimaanlage und dem Fenster hin und her, um das Studio kühl zu bekommen. Klappt aber nicht so richtig. Ab heute kommt die Hitze zu uns. Wir erwarten bis zu 29 Grad, morgen schon über 30 Grad und auch am Samstag weit über 30 Grad. Das kennt man so gar nicht mehr. Bei uns im Kreis, da wissen wir gar nicht mehr, wie wir über die Hitze so richtig schön meckern. Der Kollege Kevin Zimmer gibt mal einen kleinen Auffrischungskurs.
1: Ach, da kommen wir schnell wieder rein, ne? Denn wenn wir eins können, sobald es ein bisschen wärmer wird, dann ist es genervt stöhnen.
2: Leute, das ist so warm!
1: Ich habe das mal durchgerechnet, ne? 33 Grad nach Steuern und Abgaben kommt da höchstens 18 Grad bei uns an.
3: Ja, gut.
1: Ja, es gehört halt zur Wahrheit dazu. Die Temperaturen sind ja gar nicht das Schlimme. Das Schlimme ist ja nur, dass uns jetzt alle sagen, dass es heiß ist.
4: Heiß, heißer Deutschland.
1: Pfiffig, ja, merke ich mir. Jetzt vielleicht noch was mit Tieren, schalten wir mal um vom ZDF zu RTL.
5: Wenn die Thermometeranzeige steigt, suchen die großen Katzen, die geselligen Dickhäuter und die flinken Pinguine eine kühle Erfrischung.
1: Ja, da werden die Texte von Inka Bause direkt weitergereicht. Vielen Dank, dass ihr uns ab heute alle nochmal sagen werdet, dass es heiß ist. Wenn es euch nicht geben würde, würde ich vermutlich in Daunenjacke und Moonboots draußen stehen und denken, oh, aber doch heiß. Danke also für die Rettung. Und natürlich werden wir wieder Tipps gegen die Hitze bekommen. Da ist so viel Überraschendes dabei.
6: Ganz viel Wasser trinken.
7: Nicht zu kalte Sachen essen, eher so leichte Kost wie Salat.
1: Aber Vorsicht, auch der könnte kalt sein, zur Sicherheit vielleicht mit Käse überbacken. Und natürlich leichte Klamotten tragen. Ich sehe mich schon in einer beigen Leinenhose und einem weißen Leinenhemd barfuß durch die Straßen laufen. Sehe ich aus wie ein Sektenführer, aber es kühlt ganz schön. Mein Lieblingstipp ist übrigens der hier.
8: An heißen Tagen verschafft man sich Abkühlung, wenn man mit der Wärmflasche ins Bett geht. Allerdings gefüllt mit kaltem Wasser, so der Rat des Bundesinstitut für öffentliche Gesundheit.
1: Bam, die wissen, was zu tun ist. Ohne die würden wir uns 80 Grad heißes Wasser in die Wärmflasche kippen. Reicht jetzt aber auch mit den Tipps.
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1: Mit Sarah Heinz. Guten Tag. Der G7-Gipfel ist vorbei und schon steht das nächste große Treffen an. In Brüssel treffen sich ab heute die Staats- und Regierungschefs der EU zum EU-Gipfel. Es soll unter anderem um die Frage gehen, wie Europa sich wirtschaftlich wieder stärker aufstellen kann. Und auch die Lage in der Ukraine wird ein Thema sein. Thorsten Adolfs aus dem News-Team, was genau ist da denn geplant?
2: Die EU hat ja schon offiziell die ersten Verhandlungen mit Kiew aufgenommen. Und das ist ein großer Schritt, auch wenn so ein Prozess üblicherweise Jahre oder vielleicht sogar Jahrzehnte dauert. Es geht jetzt darum, wie die Ukraine konkret weiter unterstützt werden kann. Kanzler Merz hat als Zwischenlösung eine Art Teilmitgliedschaft vorgeschlagen, damit die Ukraine zum Beispiel bei Treffen des Europäischen Rates dabei sein kann, dann aber ohne Stimmrecht. Andere Länder, vor allem in Nordeuropa, drücken aufs Tempo. Sie wollen den vollen Beitritt so schnell wie möglich. Viele Mitgliedsländer haben sich bis jetzt aber noch gar nicht dazu geäußert. Es bleibt insgesamt ein schwieriges Thema.
1: Und was gibt's Neues beim Thema Wirtschaft und EU-Haushalt?
2: Da stehen uns hitzige Diskussionen bevor, vor allem weil es um das Budget ab dem Jahr 2028 geht. Ein erster Entwurf sieht eine Summe von fast 2 Billionen Euro vor, was bei sogenannten Sparländern wie Deutschland gar nicht gut ankommt. Die fordern deutliche Kürzungen. Auch über China wird beim Gipfel in Brüssel geredet. Die EU will sich gegen unfaire Wettbewerbsvorteile durch staatliche Hilfen schützen. Die Kommission soll dafür neue Instrumente entwickeln, um wirtschaftlich schnell und effizient reagieren zu können. Der chinesische Botschafter hat im Handelsblatt aber schon vor solchen Maßnahmen gewarnt.
1: Danke, Thorsten, für die Infos. Mehr wichtige Meldungen hört ihr jetzt in der Zusammenfassung. Das Rahmenabkommen für ein Ende des Iran-Kriegs ist unterzeichnet. Bis Schiffe wieder durch die Straße von Hormuz fahren dürfen, könnte es aber noch etwas dauern. Laut dem Verband Deutscher Reeder müssen in den kommenden Wochen zum Beispiel noch Minen beseitigt werden. Außerdem würden nicht alle verbliebenen Handelsschiffe gleichzeitig die Gegend verlassen können. US-Verteidigungsminister Hegseth will noch einmal die US-Truppenpräsenz in Europa überprüfen lassen. Bei einem Treffen der NATO-Verteidigungsminister in Brüssel sagte er, die NATO müsse sich schnell in Richtung eines von Europa geführten Bündnisses entwickeln. In Frankreich sollen wegen der Hitzewelle

0: über das Wochenende Dutzende Fernzüge gestrichen werden. So soll möglichen Pannen der Klimaanlagen vorgebeugt werden, hieß es vom Unternehmen. In vielen Teilen des Landes werden in den nächsten Tagen Werte bis 40 Grad erwartet. Bei uns in NRW sollen die Temperaturen bis 37 Grad erreichen. Die hohen Temperaturen machen nicht nur uns zu schaffen, unsere Haustiere leiden oft sogar noch stärker. Deswegen ist es wichtig, den Tieren immer Zugang zu frischem Wasser und einem kühlen Platz im Schatten bereitzustellen. Laut Deutschem Tierschutzbund ist das überlebenswichtig. Lebensgefährlich kann es für ein Tier auch werden, wenn es bei der Hitze im Auto gelassen wird. Bei Hunden erkennt man Hitzesymptome an starkem Hecheln und einem gestreckten Hals. Bei einem glasigen Blick sollte das Tier dann sofort zum Tierarzt gebracht werden. Und das waren die Nachrichten mit Sarah Heinz.
1: Da ist er, der Sommer. Heute blauer Himmel, Sonnenschein, in der prallen Sonne bis zu 30 Grad. Und selbst nachts sinken die Werte kaum unter 20 Grad. Morgen tatsächlich noch mal wärmer mit bis zu 33 Grad. Da kann es dann allerdings zum Abend schon wieder erste Hitzegewitter geben.
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1: Hier ist der Radio WRF Verkehrsservice, der schnellste Verkehrs- und Blitzerservice für unsere Region. Geblitzt wird in Beckum an der Oelder Straße, außerdem in Beckum an der Spieker Straße, in Oelde an der Ennigaloher Straße und in Wadersloh an der Kettler Straße. Und zwischen Warendorf und Eberswinkel an der K3 steht immer noch die Gulaschkanone. Falls ihr noch mehr gesehen habt, Staus oder Blitzer, schickt mir gerne Sprachnachricht 02581 637 80.
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1: Ich bin Jenny Heimann und nun, meine Damen und Herren, gibt's Musik vom Gitarrengott. Hier ist Carlos Santana. Maria, Maria.

0: Also der Mann ist wirklich im Moment nicht aufzuhalten. Alex Warren hat schon wieder neue Musik am Start. Ordinary ist ja sowieso ein Ohrwurm, dann gab es ja Eternity und ganz frisch Fever Dream. Der Song ist ja auch ein echter Hit geworden, obwohl er ja auch wirklich ein bisschen anders klingt als der Rest von Alex Warren. Nun also das neueste Werk, heißt Passenger, geht vom Sound auch eher in Richtung gute Laune, also so wie Fever Dream. Aber inhaltlich ist es schon ein bisschen deeper. Es geht darum, wenn man immer die zweite Wahl ist oder, um den Songtitel aufzugreifen, immer der Beifahrer im eigenen Leben ist. Alex verpackt's mit guter Laune Musik. Und gute Laune will er eigentlich sowieso verbreiten, besonders auf Social Media, weil es einfach seine Art ist.
1: Ich bin einfach so. Es gibt in diesem Job so viele ernste und geheimnisvolle Künstler und das bin ich einfach nicht. Ich glaube, die Leute mögen authentische Menschen. Deswegen werde ich nicht so tun, als wäre ich jemand anders.
0: Ja, und wir mögen die Musik von Alex Warren. Passenger heißt die neue Single und sein neues Album kommt auch. Das wird Wild Child heißen und am 28. August erscheinen. Wir freuen uns drauf und hören jetzt erstmal in die neue Single rein.

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1: Ich bin Kerstin Menkemöller. Schönen guten Tag. Zwei Vorfälle am Bahnhof Hamm-Hessen haben am Abend dafür gesorgt, dass die Schienenstrecke Hamm-Aalen stundenlang lahmgelegt war. Weil die Strecke gesperrt werden musste, verspäteten sich insgesamt 11 Züge, heißt es von der Bundespolizei. Zunächst hatten mehrere Lokführer der Notfallleitstelle der Bahn gemeldet, dass Kinder Steine auf die Gleise gelegt hätten. Etwas später fuhr dann ein Regionalzug an derselben Stelle über einen Kinderroller. In beiden Fällen traf die Polizei vor Ort niemanden mehr an. Jetzt läuft ein Ermittlungsverfahren wegen gefährlichen Eingriffs in den Bahnverkehr. In Deutschland gibt es immer weniger Menschen, die in der Industrie arbeiten. Das zeigt der neue Jobmonitor der Bertelsmann Stiftung im Nachbarkreis Gütersloh. Im vergangenen Jahr fiel demnach die Zahl der Beschäftigten auf ein 10-Jahrestief von 6,6 Millionen. Der Trend zeigt sich auch im Kreis Warendorf. Melanie Faulhaber aus der Redaktion hat die Infos für uns.
2: Laut Studie haben die Betriebe im Kreis Warendorf im vergangenen Jahr mehr als 27.400 Stellenanzeigen ausgeschrieben, rund 20% mehr als im Vorjahr. Dabei zeigt sich, gesucht wurden unter anderem wieder mehr Fachkräfte für Metallbau und Bearbeitung sowie Betriebstechnik. Einen regelrechten Boom bei den Stellenanzeigen gab es in den vergangenen Jahren im Bereich Kosmetik.
1: Die Gemeinde Everswinkel kann Geld für die Denkmalförderung vergeben. Die Landesregierung hat ihr pauschal 7.500 Euro für kleinere denkmalpflegerische Maßnahmen zur Verfügung gestellt. Die können abgerufen werden, heißt es aus dem Rathaus. Gefördert werden unter anderem Projekte, die saniert, freigelegt, gesichert oder wissenschaftlich erfasst werden sollen. Anträge können noch bis zum 10. Juli gestellt werden. 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
3: Heute ist garantiert richtig viel los in den Freibädern bei uns im Kreis. Sonne pur und das bei bis zu 30 Grad. Morgen sogar bis zu 33 Grad und die Hitzewelle hält an. Stand jetzt sogar noch bis zum Dienstag. Hier ist der Radio WRF Verkehrsservice, der schnellste Verkehrs- und Blitzerservice für unsere Region. Achtung auf der A1 Münster-Dortmund zwischen dem Kreuz Münster-Süd und Münster-Hiltrup. Gefahr durch Gegenstände auf dem linken Fahrstreifen. Es wird geblitzt in Beckum auf der Oelderstraße, in Beckum an der Spiekerstraße, in Oelde an der Ennigaloher Straße, in Wadersloh an der Kettlerstraße und zwischen Warendorf und Everswinkel an der K3. Kommt gut durch und gute Fahrt.
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3: Ich bin Jenny Heimann und habe gleich für euch eine Hommage an Sarah Jessica Parker von Sex and the City, die Schauspielerin. Die war nämlich mal in den 90ern die Freundin vom Sänger Joshua Caddison. Und er hat hier einen Song geschrieben. Sarah Jessica Parker heißt in dem Song Jessie. Jessie gibt's gleich. Vorher noch Sophie and the Giants und Purple Disco.

0: So, ich habe gerade noch mal die Studiotemperatur gecheckt. Es ist gut gekühlt, dank der Klimaanlage 19 Grad. Deswegen kann der Kollege Alex Jakob auch wunderbar übernehmen. Und was geht bei dir?
1: Ja, wir starten rein in den ersten schweißtreibenden Nachmittag und da werden noch viele kommen in den nächsten Tagen hier bei uns im Kreis. Aber das soll uns nicht von guter Laune abhalten. Wir schauen thematisch unter anderem auch auf Sonnencremes für Kinder. Die sollen ja gut eingecremt sein und gut geschützt sein. Und die Cremes sind jetzt getestet worden, wie die Produkte da so abgeschnitten haben. Das hört ihr dann unter anderem heute Nachmittag hier bei mir.
0: Also gleich bei Alex. Ich habe meine Sonnencreme schon durch. Schwing mich jetzt aufs Fahrrad und radel durch die Mittagshitze. Kommt gut durch den Nachmittag. Ich bin Jenny Heimann. Und bis morgen. Ciao.

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1: Mit Sarah Heinz, guten Tag. Es ist heiß und so geht es die kommenden Tage noch weiter. Der Deutsche Wetterdienst hat für einige Teile NRWs sogar eine amtliche Hitzewarnung rausgegeben. Viele von uns wird es zur Abkühlung deshalb wieder ins Freibad und an Flüsse und Seen ziehen. Die DLRG warnt hier aber nochmal eindringlich vor tödlichen Badeunfällen. Danny Hopper aus dem News-Team, sie sagt, Pfingsten dürfe sich nicht wiederholen.
2: Ja, das war das letzte richtig sommerliche Wochenende und allein an diesen drei Tagen waren in ganz Deutschland mindestens 11 Menschen ertrunken. Zwei weitere Kinder konnten zum Glück noch gerettet und reanimiert werden. Aber auch im weiteren Wochenverlauf gab es nochmal 7 zusätzliche tödliche Badeunfälle und diese Zahlen seien absolut alarmierend, sagt die DLRG. Sie hat sich diese Badeunfälle nochmal genauer angeschaut und dabei gab es eigentlich immer die gleichen Muster. Sprünge in trübe Gewässer, Schwimmen in Flüssen mit Strömung oder das Überschätzen der eigenen Fähigkeiten.
1: Was bei den Zahlen ja auch auffällt, es sind ja vor allem Männer zwischen 20 und 40 Jahren, die sich scheinbar überschätzen.
2: Ja, die machen eindeutig den Großteil der Badetoten aus. Unter den 18 Ertrunkenen rund um Pfingsten war nur eine Frau. Bei vielen Männern kommt da laut DLRG oft eine gefährliche Mischung zusammen. Hitze, Übermut, Selbstüberschätzung und das Ganze dann oft auch noch in Verbindung mit Alkohol. Deshalb appelliert die DLRG mit Blick auf die nächsten Tage noch einmal, sich an die Grundregeln zu halten. Also zum Beispiel nur an bewachten Badestellen ins Wasser zu gehen, nicht in unbekannte Gewässer zu springen, nicht überhitzt ins Wasser zu gehen, sondern sich vorher abzukühlen und natürlich sollte man auch nicht betrunken oder unter Drogen schwimmen gehen. Und auch an die Eltern appelliert die DLRG noch einmal, Kinder am Wasser nie, wirklich nie unbeaufsichtigt zu lassen.
1: Danke, Danny. Noch mehr wichtige Meldungen sind das im Überblick. Die Annäherung vom Iran und den USA spüren wir auch an den Tankstellen. Diesel hat gestern nur noch 3 Cent mehr als direkt vor dem Krieg gekostet. E10 ist aktuell noch 6 Cent teurer. Grund dafür ist der Ölpreis. Der ist nach der Unterzeichnung des Abkommens noch mal weiter nach unten gegangen. Die Regeln für Arbeitszeiten könnten gelockert werden. Nach einem ersten Entwurf des Bundesarbeitsministeriums könnte in Ausnahmen zum Beispiel eine Wochenarbeitszeit ausgemacht werden, statt nur am üblichen 8-Stunden-Tag festzuhalten. So würde es mehr Spielraum für längere Arbeitstage geben, heißt es. Mehrere Gewerkschaften haben aber davor gewarnt, dass das die Beschäftigten am Ende stärker belasten könnte. Nach dem Fund eines toten Kleinkindes in einem Auto bei Stuttgart wird gegen die Mutter wegen fahrlässiger Tötung ermittelt. Laut Stuttgarter Staatsanwaltschaft soll die Frau das 20 Monate alte Mädchen gestern über Stunden im Auto vergessen haben. Erst am Nachmittag entdeckte sie dann ihre leblose Tochter. Wer morgen noch Möbel oder Dinge für den Haushalt besorgen möchte und dafür eigentlich zu IKEA wollte, sollte vorher schauen, welche Filialen geöffnet haben. Die Gewerkschaft Verdi hat beim schwedischen Möbelhaus für morgen zu Streiks aufgerufen. Betroffen könnte mehr als die Hälfte der bundesweiten Filialen sein. Viele davon befinden sich bei uns in NRW, zum Beispiel in Köln, Duisburg und in Düsseldorf. Gestreikt wird unter anderem für bessere Löhne.

0: Und das waren die Nachrichten mit Sarah Heinz.
1: Das Radio WAF Wetter, das ist der Start in die Hitzewelle hier bei uns im Kreis heute. Die Sonne kommt problemlos durch, dazu knacken wir noch die 30 Grad in Beckum und Ostbevern. Schauen wir auf morgen, dann wird es richtig schwül heiß. Bis zu 33 Grad und Richtung Abend können sich dann auch erste Gewitter bilden. Am Samstag geht es schwül und heiß weiter. Radio WAF ist hier mit dem schnellsten Verkehrs- und Blitzerservice für die Region. Es wird geblitzt bei uns im Kreis Warendorf, in Aalen auf der Kapellenstraße, in Beckum auf der Oelderstraße, ebenfalls in Beckum auf der Spiekerstraße, in Oelde auf der Ennigerloher Straße. Dann haben wir einen Blitzer in Wadersloh auf der Kettlerstraße und dann die Gulaschkanone zwischen Warendorf und Everswinkel auf der K3. Mehr habe ich im Moment nicht. Wenn ihr was gesehen habt, Staus, Blitzer, meldet es kostenfrei wie immer unter der 0800 mal die 5, 3, 4, 5.
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1: Jo, ich würde sagen, geteiltes Leid ist halbes Leid. Ich schwitze ebenfalls an diesem Donnerstagnachmittag. Das tun wir wahrscheinlich gemeinsam. In den kommenden 4 Stunden bin ich an eurer Seite. Alex Jakob hier. Schön, dass ihr bei uns seid. Jetzt Holly Humberstone für euch als ersten Song hier in der Playlist. To Love Somebody.

0: Einen schönen Donnerstag euch. Und das hier kommt aus der Kategorie Nachrichten, die man an so einem Tag wirklich nicht haben möchte. Das Freibad in Beckum schließt heute schon um 15 Uhr. Das Ganze wegen Personalmangels. Und deswegen kann der Badbetrieb nicht bis zum Abend stattfinden. Das Ganze bei 30 Grad ist nicht so die beste Nachricht. Aber es gibt ja noch genügend andere Freibäder im Kreis Warendorf, wo wir drauf ausweichen können. Und genau da setzen auch unsere Veranstaltungstipps jetzt an. Mit Alisa Klinert und Sven Sandbote aus der Radio WAF Morning Show.
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2: Ja, bei dem Wetter kommt der Freibadbesuch definitiv sehr gut. Im Warendorfer Freibad legt ihr heute auch noch das Schwimmabzeichen ab. Egal ob Seepferdchen oder Bronze, Silber oder auch Gold. Bei so einem Traumwetter passt das doch super.
3: Ja, dann schauen wir mal aufs große Feierwochenende in Ennigerloh. Die Stadt feiert ihr 50-jähriges Jubiläum. Von Freitag bis Sonntag gibt es ein großes Stadtfest mit super viel Live-Musik am Rathaus. Freitag legen verschiedene DJs auf, Samstag sind viele Vereine aus den Ortsteilen mit dabei, abends ist dann Party angesagt mit einer kölschen Coverband. Sonntag locken dann unter anderem ein Kinderflohmarkt und eine Vereinsmeile in die Stadt. Und am frühen Sonntagabend ist dann auch noch Schlagerparty angesagt.
2: Ja, und auch in Everswinkel wird am Wochenende groß gefeiert. Da lockt das Vitusfest nach draußen mit einem sehr abwechslungsreichen Programm. Und was sonst noch so los ist an diesem Donnerstag, ihr findet es in der App und auf radio-waf.de. Außerdem freuen wir uns genau da auch auf eure Veranstaltungen.
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1: Ich bin Kerstin Menke-Möller. Schönen guten Tag. 3 Tage Musik, Kultur und Familienprogramm unter freiem Himmel. Das verspricht das Stadtfest Aalen. Das vom 10. bis zum 12. Juli steigt. Der Marktplatz verwandelt sich dann in eine große Open-Air-Bühne. Simon Pranok aus der Redaktion. Worauf können sich die Menschen aus Aalen und Umgebung denn freuen?
2: Auf ganz viele musikalische Highlights, auf Straßentheater, Akrobatik und viele Beiträge von Kindern und Jugendlichen und Vereinen. Die Mischung macht's halt. Und die hat sich bewährt und herumgesprochen, denn inzwischen strömen auch sehr viele Besucher von außerhalb zum Stadtfest. Den Startschuss gibt am Freitag Bürgermeister Hamann mit einem Fassanstich. Es ist sein erstes Stadtfest als Verwaltungschef. Zusätzlich locken dann noch am Sonntag verkaufsoffene Geschäfte nach Aalen.
1: Moderiert wird das Aalener Stadtfest an allen 3 Tagen von Jenny Heimann und Sven Sandbote von Radio WAF. Zwei kurz aufeinanderfolgende Vorfälle am Bahnhof Heessen haben am Abend die Bahnverbindung zwischen Hamm und Aalen stundenlang lahmgelegt. Durch Streckensperrungen verspäteten sich insgesamt 11 Züge, sagt die Bundespolizei. Mehr Infos dazu hat Matthias Träger aus der Redaktion.
3: Abends gegen 6:30 meldeten mehrere Lokführer der Notfallleitstelle der Bahn, dass Kinder Steine auf die Gleise gelegt hatten. Die Polizei rückte an, aber die Kinder waren schon weg. Knapp eine Dreiviertelstunde später fuhr dann ein Regionalzug an derselben Stelle über einen Kinderroller, der auf die Schienen gelegt wurde. Auch hier traf die Polizei niemanden vor Ort mehr an.
1: Die Bundespolizei hat ein Ermittlungsverfahren wegen gefährlichen Eingriffs in den Bahnverkehr eingeleitet. In Oelde ist gestern Nachmittag ein Juwelier bestohlen worden. 2 Männer hatten sich laut Polizei in dem Juweliergeschäft an der Lange Straße für ein bestimmtes Schmuckstück interessiert. Dabei verwickelten sie die Mitarbeiterin in ein Gespräch. Wenig später verließen sie das Geschäft und gaben an, das Schmuckstück gleich kaufen zu wollen. Sie kamen dann aber nicht zurück. Und die Mitarbeiterin stellte daraufhin fest, dass das Schmuckstück nicht mehr da war. Nach den Männern wird jetzt gefahndet. 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
4: Und hier ist das Radio WAF-Wetter. Der erste richtig warme Nachmittag heute, bis zu 30 Grad in Aalen und in Milte, dazu sehr sonnig. Morgen dann wird es richtig heiß mit bis zu 33 Grad. Außerdem dazu sehr drückend und später Richtung Abend können dann auch vereinzelt die ersten Hitzegewitter auftauchen. Am Samstag wird es dann so ähnlich wie morgen. Radio WAF ist hier mit dem schnellsten Verkehrs- und Blitzerservice für die Region. Es wird geblitzt bei uns im Kreis Warendorf, in Aalen auf der Kapellenstraße, in Beckum auf der Oelder Straße, ebenfalls in Beckum auf der Spieker Straße, in Oelde auf der Ennigerloher Straße. Dann haben wir einen Blitzer in Wadersloh auf der Kettler Straße und dann die Gulaschkanone zwischen Warendorf und Everswinkel auf der K3. Mehr habe ich im Moment nicht. Wenn ihr was gesehen habt, Staus, Blitzer, meldet es kostenfrei wie immer unter der 0800 4 mal die 5 345.
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4: Ja, und gleich schauen wir auf eins der großen Tennisturniere. Und das findet ja hier um die Ecke statt. Nämlich die Terra Wortmann Open in Halle. Da steigt nämlich unser Grand Slam-Sieger heute wieder ins Geschehen ein. Alexander Zverev ist am Start. Was ihr alles wissen müsst, gibt's gleich hier. Ich bin Alex Jakob. Tag zusammen.

0: Ja, und dann schauen wir auf das große Tennisturnier hier bei uns in der Nachbarschaft. Die Terra Wortmann Open in Halle sind eines der beliebtesten Turniere im ganzen Tenniskalender und eben auch das größte Turnier auf deutschem Boden. Und unser Grand Slam-Sieger, der greift heute wieder zum Schläger. Alexander Zverev steht heute Nachmittag auf dem Platz in der Heristo Arena. Sein Gegner ist ebenfalls ein Deutscher, das wird Jannik Hanfmann sein. Und der möchte natürlich so gut es geht dagegen halten. So gegen 15.30 Uhr geht's los, da können sich die Zuschauerinnen und Zuschauer drauf freuen. Und wir haben mal die Besucher gefragt, was es denn so braucht, damit sie abends nach dem Tennis in Halle glücklich nach Hause gehen.
1: Gute Spiele, gutes Niveau und einfach Spaß. Ja.
2: Dass auf jeden Fall Zverev gewinnt. Ich spiele selber Tennis und ich bin ein ganz, ganz, ganz, ganz, ganz großer Fan von Zverev.
3: Einfach schönes Wetter zu haben.
4: Gute Stimmung, gutes Essen.
5: Mit meinem Sohn hier zusammen Zeit verbringen und einfach eine gute Zeit haben.
0: Also es braucht nicht mal zwingend herausragendes Tennis, damit die Menschen in Halle glücklich von der Tennisanlage nach Hause gehen können. Heute nächster Achtelfinaltag bei den Terra Wortmann Open ab 15.30 Uhr. Trifft Alexander Zverev auf einen Deutschen, auf Jannik Hanfmann.

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3: Mit Ralf Bossel. Bei der Fußball-WM wird heute Schiedsrichtergeschichte geschrieben. Die US-Amerikanerin Tori Penzo leitet die Partie zwischen Tschechien und Südafrika und ist damit erst die zweite Frau überhaupt, die ein WM-Spiel der Männer pfeift. Die erste war die Französin Stéphanie Frappart bei der WM 2022 in Katar. Für die 39-jährige Penzo ist es ein weiterer Meilenstein ihrer Karriere. Die Amerikanerin leitete bereits das Finale der Frauenweltmeisterschaft 2023.
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4: Mit Sarah Heinz. Guten Tag. Die USA und der Iran haben ein Rahmenabkommen unterschrieben, um ihren Krieg endlich zu beenden. Pakistan hat dabei vermittelt und schon jetzt gibt es erste positive Signale für den Welthandel. Thorsten Adolfs aus dem News-Team, was bedeutet das Abkommen für die aktuelle Lage?
5: Es ist ein echter Lichtblick, denn das Abkommen tritt sofort in Kraft. Die wichtigste Nachricht für den weltweiten Handel ist, der Iran macht die Straße von Hormuz wieder auf, durch die bis jetzt kaum noch Öl oder andere wichtige Güter kamen. Und im Gegenzug heben die USA ihre Seeblockade vor den iranischen Häfen auf. Das Ziel ist jetzt, dass der Krieg an allen Fronten dauerhaft aufhört. Das gilt übrigens auch für den Libanon. In den nächsten 2 Monaten soll in intensiven Gesprächen eine endgültige Lösung gefunden werden.
4: Und wie stehen die Chancen? Bleibt es friedlich oder gibt es noch einen Haken an der Sache?
5: Ja, viele Experten sind skeptisch, einfach weil beide Seiten ein Stück weit unberechenbar sind. US-Präsident Trump zum Beispiel hat dem Iran gestern wieder gedroht, dass es sofort knallen würde, falls sich Teheran nicht an die Regeln halten sollte. Es gibt auch scharfe Kritik aus den USA. Ein ehemaliger Diplomat hat den Deal als strategisches Fiasko bezeichnet und er warnt, dass der Iran jetzt wieder an hunderte Milliarden Dollar kommen könnte, ohne dass die USA wirklich Sicherheiten hätten. Auch beim umstrittenen Atomprogramm ist noch völlig offen, wie es weitergeht. Immerhin, das hoch angereicherte Uran soll jetzt erst einmal unter Aufsicht der Internationalen Atomenergiebehörde verdünnt werden. Morgen wollen sich Vertreter der beteiligten Staaten in der Schweiz treffen, um über die nächsten Schritte zu beraten.
4: Danke, Thorsten. Mehr wichtige Meldungen jetzt kurz und kompakt. Heute beginnt in Brüssel der EU-Gipfel. Staats- und Regierungschefs der EU werden dann unter anderem über die Wirtschaft in Europa sprechen, über die Beziehungen mit China und die Lage in der Ukraine. In Moskau wurde nach einem ukrainischen Drohnenangriff auch eine wichtige Ölraffinerie getroffen. Bewohner mussten evakuiert werden und die Flughäfen vor Ort wurden zeitweise geschlossen. Laut Russland war es einer der größten Drohnenangriffe seit langem. Der ukrainische Präsident Zelensky sagte, es sei eine völlig gerechtfertigte Antwort auf die russischen Angriffe gewesen. Die DLRG hat wegen der Hitze vor tödlichen Badeunfällen gewarnt. Sie hat zum Beispiel dazu aufgerufen, nur an bewachten Badestellen zu schwimmen. Eltern sollten noch mal mehr auf ihre Kinder achten. Außerdem sollte man nicht überhitzt ins Wasser steigen, sondern sich vorher abkühlen. Für die deutsche Wirtschaft sieht es wieder etwas besser aus. Das Münchner IFO-Institut hat seine Wachstumsprognose für dieses Jahr ein bisschen angehoben auf 0,8%. Grund ist unter anderem die hoffentlich bleibende Entspannung im Iran-Krieg und die dadurch sinkenden Energiepreise.

0: Auch die Bundesbank ist optimistisch. Sie geht davon aus, dass es im Herbst wieder nach oben geht. Beide Institutionen rechnen aber auch damit, dass vieles weiterhin teurer wird, zum Beispiel Lebensmittel und Spritkosten. Der Tankrabatt der Bundesregierung fällt ab Juli nämlich weg. Und das waren die Nachrichten mit Sarah Heinz.
1: Das Radio WRF-Wetter. Die Sonne scheint gnadenlos vom Himmel an diesem Nachmittag hier bei uns im Kreis Warendorf. Dazu kommen wir noch auf 30 Grad in Drinsteinfurt und in Lette. Der Freitag wird dann mit 33 Grad noch mal heißer. Dazu wird es auch sehr schwül und es können sich abends dann auch Gewitter bilden. Am Samstag geht es schwül und heiß weiter. Radio WRF ist hier mit dem schnellsten Verkehrs- und Blitzerservice für die Region. Ich habe noch die beiden Gulaschkanonen für euch im Angebot. Die stehen zwischen Warendorf und Everswinkel auf der K3 und die zweite in Aalen auf der Kapellenstraße. Ich wünsche euch eine gute und sichere Fahrt. Wenn ihr was gesehen habt, Stausblitzer, ihr wisst, wo ihr es melden müsst. 0800 4x5 345. Das Ganze ist natürlich kostenlos.
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1: Die Sonne strahlt am Himmel hier bei uns im Kreis und wir schwitzen gemeinsam um die Wette. Und musikalisch, da kommen wir jetzt gleich auch auf Temperatur. Gleich habe ich Sean Paul für euch mit Temperature. Das passt zu diesem Sommerwetter da draußen. Davor jetzt Lady Gaga hier bei uns im besten Mix. Abracadabra. Ich bin Alex Jakob. Schönen guten Tag zusammen.

0: Mit Miley Cyrus geht es durch diesen Donnerstagnachmittag. End of the World habt ihr gehört hier bei uns bei Radio WAF. Gleich noch Peter Schilling mit Major Tom. Davor gehen wir mal in einen kühleren Bereich, zumindest temperaturmäßig. Bei der großen Hitze ist man ja auch gerne auf der Suche nach kühleren Orten und da ist das Kino eine sehr gute Alternative. Hier ist der Kinotipp von Alisa Klinert aus der Radio WAF Morning Show.
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2: Und da sind in Toy Story 5 Woody, Buzz Lightyear, Jessie und ihre Freunde zurück. Und diesmal bekommen sie es mit einer ganz neuen Herausforderung zu tun: moderner Technik. Während Tablets und digitale Geräte immer mehr Aufmerksamkeit auf sich ziehen, fragen sich die Spielzeuge, ob für sie im Kinderzimmer überhaupt noch Platz ist.
3: Bonnie, ein Päckchen für dich.
4: Oh, danke, danke. Ich bin Lillipad. Lass uns spielen.
5: Aussterben! Nicht schon wieder!
6: Bonnie, Bildschirmzeit ist jetzt vorbei.
7: Okay.
8: Wir müssen reden.
9: Gerätete.
8: Nenn mich Lilly.
9: Ich und das Spielzeug haben den ganzen Sommer versucht, für Bonnie Freunde zu finden.
8: Ja.
9: Aber dann hast du dazwischen gefunkt. Hörst du mir überhaupt zu?
8: Ich höre doch immer zu.
10: Hey, der Platz hinter der Kommode gehört mir.
11: Woody.
12: Hallo?
11: Ist die Lage für Spielzeuge wirklich so schlimm?
13: Wir finden täglich immer mehr vergessenes Spielzeug.
14: Wir sind verloren!
9: Die Technik übernimmt unser Zuhause.
13: Ach, ich weiß nicht, Jessie. Spielzeug ist zum Spielen, aber Technik ist...
12: ist für alles.
11: Ich verliere Bonnie an dieses Gerät.
2: Toy Story 5 verbindet den typischen Pixar-Humor mit jeder Menge Herz und einer Frage, die wahrscheinlich viele Familien hier im Kreis auch kennen. Können klassische Abenteuer mit den neuesten Technologien mithalten? Freut euch auf jeden Fall auf ein Wiedersehen mit den beliebten Helden, neuen Figuren und auf ein großes Abenteuer voller Witz, Spannung und Emotionen und auch auf ein bisschen Nostalgie. Toy Story 5 ist eigentlich erst ab Juli im Kino, aber schon ab Samstag in der Vorpremiere im Cinema Ahlen um 14 Uhr und um 15.45 Uhr.
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1: Ich bin Kerstin Menke-Möller. Schönen guten Tag. Die Innenminister der Länder haben auf ihrer Konferenz in Hamburg mehr Eigenvorsorge von den Bürgerinnen und Bürgern gefordert. Sie sollten einen Notfallrucksack für Krisen- und Katastrophenfälle immer griffbereit neben der Haustür haben, hieß es. US-Verteidigungsminister Hegseth hat die europäischen NATO-Partner scharf kritisiert. Zum Auftakt des Treffens der NATO-Verteidigungsminister in Brüssel kündigte er außerdem eine Überprüfung der US-Truppenpräsenz in Europa an. Und jetzt die Nachrichten für den Kreis Warendorf. Die Vorbereitungen für das Ahlener Stadtfest laufen auf Hochtouren. Die Verantwortlichen haben jetzt das Programm für den 10. bis 12. Juli vorgestellt. Sie versprechen 3 Tage Musik, Kultur und Familienprogramm unter freiem Himmel. Der Marktplatz verwandelt sich dann wieder in eine große Open-Air-Bühne. Es wird viele musikalische Highlights geben, außerdem Straßentheater, Akrobatik und viele Beiträge von Kindern, Jugendlichen und Vereinen. Das Motto lautet wie immer, umsonst und draußen. Der Sonntag ist verkaufsoffen. In Oelde ist gestern Nachmittag ein Juwelier bestohlen worden. Die Polizei fahndet jetzt nach den mutmaßlichen Tätern. Mehr dazu von Simon Panock aus der Redaktion.
2: 2 Männer waren laut Polizei in dem Juweliergeschäft an der Lange Straße auffällig an einem bestimmten Schmuckstück interessiert. Dabei verwickelten sie die Mitarbeiterin in ein Gespräch. Wenig später verließen sie das Geschäft und gaben an, das Schmuckstück gleich erwerben zu wollen. Sie kamen dann aber nicht mehr zurück. Und die Mitarbeiterin stellte daraufhin fest, dass das Schmuckstück nicht mehr da war.
1: Eine Beschreibung der beiden mutmaßlichen Diebe findet ihr auf radio-wea.fde. Die Sportschule der Bundeswehr in Warendorf ist wieder einmal Austragungsort für ein internationales Sportereignis. Von heute Abend bis einschließlich Sonntag läuft dort die 5. CISM-Militär-Weltmeisterschaft im Bogenschießen. Los geht's heute um 18 Uhr mit einer Eröffnungszeremonie auf dem Warendorfer Marktplatz, zu der die Bundeswehr alle Interessierten einlädt. Christian Böde aus der Redaktion weiß mehr darüber.
3: Nach Angaben der Ausrichter treten über 200 Sportler aus 17 Nationen an. Geschossen wird mit sogenannten Recurve- und Compound-Bögen in Einzel- und Doppelwettkämpfen. Besucher seien herzlich eingeladen, sich die Wettkämpfe anzuschauen. Zugang zum Bundeswehrgelände gibt es aber nur mit gültigem Reisepass oder Personalausweis. Das Sportereignis endet dann am Sonntagabend mit einer feierlichen Abschlusszeremonie, unterstützt vom Luftwaffenmusikkorps Münster.
1: Das Sportereignis in Warendorf endet Sonntagabend mit einer feierlichen Abschlusszeremonie, unterstützt vom Luftwaffenmusikkorps Münster. 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
4: Das Radio WAF Wetter, das ist der Start in die Hitzewelle hier bei uns im Kreis heute. Die Sonne kommt problemlos durch, dazu knacken wir noch die 30 Grad in Beckum und Ostbevern. Schauen wir auf morgen, dann wird es richtig schwül heiß. Bis zu 33 Grad und Richtung Abend können sich dann auch erste Gewitter bilden. Am Samstag geht es schwül und heiß weiter. Radio WAF ist hier mit dem schnellsten Verkehrs- und Blitzerservice für die Region. Ich habe noch die beiden Gulaschkanonen für euch im Angebot. Die stehen zwischen Warendorf und Everswinkel auf der K3 und die zweite in Aalen auf der Kapellenstraße. Ich wünsche euch eine gute und sichere Fahrt. Wenn ihr was gesehen habt, Stausblitzer, ihr wisst, wo ihr es melden müsst. 0800 4x5 345. Das Ganze ist natürlich kostenlos.
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4: Mit Alex Jakob. Ich wünsche euch einen schönen und entspannten Donnerstagnachmittag. Wir schwitzen gemeinsam bei der Hitze. 30 Grad bei uns im Kreis. Und ich hoffe, ihr genießt auch die Sonne. Und was ihr alle so vorhabt, das habt ihr uns erzählt. Und die Antworten, die hört ihr gleich. Unter anderem nach Harry Styles mit seiner aktuellen Single American Girls. Und das ist Sommerhit pur. Madonna mit La Isla Bonita.

0: Ja, so ein richtiges Übergangswetter hatten wir ja jetzt so gar nicht, ne? Wir hatten sehr viel Grau, wir hatten 15 Grad, Nieselregen und jetzt zack, 30 Grad, Sonne, Sommer, Attacke. Endlich wieder draußen unterwegs sein mit kurzer Hose oder Flipflops. Worauf freut ihr euch da am meisten, wenn ihr ans gute Wetter denkt?
1: Dieses warme Gefühl, wenn man rausgeht in die warme Abendluft, kommt einem entgegen. Fühlt sich aber nett an. Ist befreiend, finde ich.
2: Festival am Wochenende, das Hurricane. Und dieses Jahr freue ich mich, dass momentan nur ganz, ganz wenig Regen vorhergesagt ist.
3: Meinst du nicht, das ist dann sogar ein bisschen zu heiß dann schon?
2: Zu heiß kann auch sein. Ich habe mir extra ein Kühltuch bestellt, dass der Hals dann ein bisschen gekühlt wird.
4: Hat einen hauseigenen Pool zum Beispiel im Garten. Den kann man immer wieder nutzen.
3: Wird der denn eingeweiht oder war der schon mal dieses Jahr?
4: Der war schon mal. Der war dieses Jahr schon, ja. Wird gegrillt, Freunde eingeladen und dann ein bisschen geschwommen, genau.
0: Ja, Sommer, Sonne, Grillwetter. Der Sommer, er ist zurück bei uns im Kreis und nimmt so richtig Fahrt auf. Und er wird auch einige Tage bleiben.

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1: Mit Sarah Heinz. Guten Tag. Vor uns liegen heiße Tage. Bis auf 37 Grad soll es in den nächsten Tagen mit den Temperaturen nach oben gehen. Es gibt auch schon amtliche Hitzewarnungen. Da ist es wichtig, sich selbst und die eigenen Haustiere richtig zu schützen. Thorsten Adolfs aus dem News-Team. Welche Warnsignale gibt es denn, wenn die Temperaturen so wie jetzt deutlich über die 30-Grad-Marke steigen?
2: Wenn man sich schlapp fühlt, Kopfschmerzen hat oder wenn einem plötzlich schwindelig wird, dann muss schnell gehandelt werden. Am besten geht man dann erstmal in den Schatten und kühlt den Körper mit feuchten Tüchern oder mit Wasser runter. Bei einem Sonnenstich hilft es außerdem, den Kopf hochzulagern. Sollten die Symptome schlimmer werden, also wenn der Kreislauf wegsackt oder der Nacken plötzlich steif wird, dann sollte man auf jeden Fall schnell zum Arzt. Ansonsten hilft, ich habe schon gesagt, kühlen, zum Beispiel mit Kühlpacks im Nacken oder an den Gelenken. Und was auch ganz wichtig ist, immer genug trinken.
1: Auch Haustiere leiden ja unter der Hitze. Wie kann man die denn schützen?
2: Ja, sie leiden sogar oft noch stärker als wir, weil viele von ihnen nicht schwitzen können. Laut dem Deutschen Tierschutzbund ist es deshalb überlebenswichtig, dass die Tiere immer Zugang zu frischem Wasser und einem kühlen Platz im Schatten haben. Spaziergänge sollte man unbedingt in die frühen Morgen- oder Abendstunden legen. Und pralle Sonne ist ein absolutes No-Go. Was auch gar nicht geht, ist, Tiere im Auto zu lassen, denn der Innenraum heizt sich innerhalb kürzester Zeit extrem auf und das kann dann zur tödlichen Falle werden. Hitzesymptome bei Hunden sind starkes Hecheln und ein gestreckter Hals. Wenn dann noch ein glasiger Blick dazukommt, dann sollte man das Tier sofort zum Tierarzt bringen.
1: Danke, Thorsten. Mehr wichtige Meldungen hört ihr jetzt in der Zusammenfassung. Nach der Unterzeichnung des Abkommens zum Ende des Iran-Kriegs ist die internationale Atomenergiebehörde bereit, Schritte zu unternehmen, um die Vereinbarung umzusetzen. Die Behörde will sich dazu mit beiden Parteien treffen. Die Unterzeichnung des Abkommens sorgt auch mit Blick auf die Straße von Hormus wieder für Bewegung. Die deutsche Marine bringt sich aktuell für einen möglichen Minenräumeinsatz in Stellung. Laut Bundesregierung sei man dazu bereit, einen wesentlichen und sichtbaren Beitrag zum Schutz der freien Seefahrt in der Straße von Hormus zu leisten. Wegen möglicher Manipulationsvorwürfe gegen den Fußballnationalspieler Wahi von der Elfenbeinküste will Kanada dem Spieler die Einreise verweigern. Dort findet am Samstag das WM-Spiel der DFB-Elf gegen die Elfenbeinküste statt. Die Regeln für die Arbeitszeiten könnten gelockert werden. Dazu hat das SPD-geführte Arbeitsministerium einen ersten Entwurf vorgelegt. Es könnte demnach in Ausnahmefällen eine maximale Wochenarbeitszeit ausgemacht werden, statt nur am üblichen 8-Stunden-Tag festzuhalten. So würde es dann mehr Spielraum für längere Arbeitstage geben, heißt es. Es gehe außerdem um mehr Flexibilität, zum Beispiel auch um Familie und Job besser miteinander vereinbaren zu können. Verschiedene Gewerkschaften haben davor gewarnt, dass eine solche Regelung die Beschäftigten am Ende aber stärker belasten könnte. Und das waren die Nachrichten mit Sarah Heinz.
3: Und hier ist das Radio WAF-Wetter. Der erste richtig warme Nachmittag heute, bis zu 30 Grad in Aalen und in Milte, dazu sehr sonnig. Morgen dann wird es richtig heiß mit bis zu 33 Grad. Außerdem dazu sehr drückend und später Richtung Abend können dann auch vereinzelt die ersten Hitzegewitter auftauchen. Am Samstag wird es dann so ähnlich wie morgen. Und wir schauen auf die Straßen. Radio WAF ist hier mit dem schnellsten Verkehrs- und Blitzerservice für die Region. Aktuell habe ich nur zwei Blitzer für euch. Das sind die Gulaschkanonen. Die stehen in Aalen auf der Kapellenstraße und zwischen Warendorf und Everswinkel auf der K3. Blitzerstaus und Störungen meldet ihr natürlich kostenlos unter der 0800 4x5 345.
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3: Der Sommer, er startet heute so richtig durch. Die Hitzewelle rollt an und das bedeutet, dass wir natürlich auch mit dem Thema Sonnencreme wieder in Verbindung kommen. Das geht ja

auch bei niedrigeren Temperaturen. Aber jetzt natürlich umso mehr, wenn die Kinder im Sand am See spielen und so weiter. Da kommt es auf den richtigen Schutz an. Und Kindersonnencremes sind jetzt genauer getestet worden. Darum geht's gleich nach den nächsten drei Hits hier bei uns. Ich bin Alex Jakob. Schönen Donnerstag euch.

0: Die Hitze, sie ist da, die Sonne scheint. Wer kann, der chillt entweder im klimatisierten Büro oder noch besser, man genießt das Wetter draußen im Freibad am See, im Park. Und dann ist natürlich ganz wichtig, Eincremen nicht vergessen. Kollege Robert Jans, gerade für Kinder ist das wichtig.
1: Ja, genau. Man sagt ja nicht umsonst, Haut vergisst nicht. Ja, Sonnenbrände in jungen Jahren können später im Alter gefährliche Folgen haben. Und da kommen passend zur Hitzewelle gute Nachrichten von der Stiftung Warentest. Die haben Sonnencremes für Kinder getestet und da haben die meisten Cremes im Test überzeugt und beim UV-Schutz eben sehr gut abgeschnitten. Und das Motto ist da tatsächlich: Günstig gewinnt.
0: Also das teure Zeug muss man gar nicht kaufen.
1: Genau, die Testsieger kosten weniger als 3 Euro und gibt's in Supermärkten, Discountern und Drogeriemärkten. Die beiden günstigsten Produkte sind übrigens auch Testsieger. Einmal das Tabaluga Sonnenspray und das Kids Sonnenspray von Lidl. Auch DM und Rossmann sind mit ihren günstigen Cremes vorne im Test mit dabei.
0: Online gibt es die Testergebnisse ja auch ausführlich zum Nachlesen, aber dann wissen wir jetzt Bescheid, ne? Cremst du dich denn gleich ein, wenn es in den Feierabend geht?
1: Boah, nee, ich hasse ja Sonnencreme, aber ich hole mir gleich welche, weil auch für uns Erwachsene gilt natürlich, Sonnencreme ist wichtig und da gibt es auch gar nichts zu diskutieren. Also bei Sonnenschutz gilt, mehr ist mehr und lieber auch den höheren Lichtschutzfaktor als den kleineren. Also lieber einmal mehr eincremen als zu wenig.
0: Also genießt den Sommer, macht euch schöne Tage, aber passt auch ein bisschen auf euch und eure Haut auf. We'll

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1: Jennifer Lopez und David Guetta, Save Me Tonight.
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1: Ich bin Kerstin Menke-Möller. Schönen guten Tag. Die Innenminister der Länder ziehen bei ihrer Konferenz beim Thema Zivil- und Bevölkerungsschutz an einem Strang. Bei der Migrationspolitik dagegen zeichnet sich ab, dass es nicht leicht sein wird, sich zu einigen. Das Münchner IFO-Institut hat seine Konjunkturprognose für dieses Jahr leicht angehoben. Es geht jetzt davon aus, dass das Bruttoinlandsprodukt um 0,8% steigt. Und jetzt die Meldungen für den Kreis Warendorf. In Aalen laufen die Vorbereitungen für das große Stadtfest vom 10. bis zum 12. Juli. Das Programm hat es wieder in sich. Das Motto lautet wie immer umsonst und draußen. Mehr dazu von Simon Panock aus der Redaktion.
2: An drei Festtagen verwandelt sich der Marktplatz wieder in eine große Open-Air-Bühne. Ein musikalisches Highlight jagt das nächste. Dazu gibt es Straßentheater und Akrobatik und viele Beiträge von Kindern und Jugendlichen und Vereinen. Am Freitag, 10. Juli, gibt Bürgermeister Matthias Hamann den Startschuss. Danach lockt ganz viel Musik. Samstag geht's weiter mit Familienunterhaltung und Straßentheater. Und der Sonntag steht traditionell ganz im Zeichen von Familien und ist dazu verkaufsoffen.
1: Moderiert werden die drei Festtage in Aalen vom 10. bis 12. Juli von unseren beiden Moderatoren Jenny Heimann und Sven Sandbote. Auch Städte und Gemeinden bei uns im Kreis Warendorf beteiligen sich am Aktionstag Kommunen am Limit am kommenden Montag. Dann wollen Landkreise, Städte und Gemeinden auf ihre finanzielle Situation aufmerksam machen. Die Infos hat Matthias Träger aus der Redaktion.
3: Die Stadt Beckum zum Beispiel spricht von einer dramatischen Situation. Man fordere seit Jahren, dass die Aufgaben, die Bund und Land den Kommunen auferlegen, auskömmlich gegenfinanziert werden, sagt Bürgermeister Michael Gerd-Henrich. Es sei wichtig, hier bundesweit ein gemeinsames Zeichen zu setzen. Und der Bürgermeister von Everswinkel, Sebastian Seidel, warnt, wenn die Kommunen finanziell ausbluten, gerate die Demokratie unter Druck.
1: Die Reflex Group aus Aalen befindet sich weiter auf Wachstumskurs. Der nach eigenen Angaben führende Anbieter von Lösungen für wasserführende Systeme in der Gebäude- und Versorgungstechnik hat ein neues Werk in der Slowakei eröffnet. Das sei Kernbestandteil eines Investitionsprogramms zusammen mit dem Ausbau von Produktionsstandorten in Polen, heißt es aus Aalen. Der neue Standort in der Stadt Rimaska Sobota ist gleichzeitig das größte Werk für Warmwasserspeicher in Europa. 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
4: Das Radio WAF-Wetter. Die Sonne scheint gnadenlos vom Himmel an diesem Nachmittag hier bei uns im Kreis Warendorf. Dazu kommen wir noch auf 30 Grad in Drinsteinfurt und in Lette. Der Freitag wird dann mit 33 Grad nochmal heißer. Dazu wird es auch sehr schwül und es können sich abends dann auch Gewitter bilden. Am Samstag geht es schwül und heiß weiter. Und wir schauen auf die Straßen. Radio WAF ist hier mit dem schnellsten Verkehrs- und Blitzerservice für die Region. Aktuell habe ich nur zwei Blitzer für euch. Das sind die Gulaschkanonen. Die stehen in Aalen auf der Kapellenstraße und zwischen Warendorf und Everswinkel auf der K3. Blitzerstaus und Störungen meldet ihr natürlich kostenlos unter der 0800 4x5 345.
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4: Ich hoffe, ihr habt einen schönen Donnerstagnachmittag. Ich bin Alex Jakob und das hier ist The Weeknd, Dancing in the Flames.

0: Taylor Swift für euch hier an diesem sonnigen Donnerstagnachmittag bei uns im Kreis Warendorf. Opelite habt ihr gehört hier bei uns im besten Mix.
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0: Heute mit Johanna Heuschmann von der Sparkasse Münsterland Ost. Es geht um die USA und Iran. Geopolitisch stehen die Zeichen ja jetzt gerade auf Entspannung. Honorieren die Börsen das denn?
2: Das schon. Mit der Unterzeichnung des Abkommens zwischen den USA und dem Iran am gestrigen Tage hat man zumindest einen Rahmen vereinbart, an dem beide Parteien sich werden messen lassen müssen. Viel von dem ist bereits in den letzten Wochen von den Börsen vorweggenommen worden. So stiegen die Aktienmärkte auch aufgrund des kontinuierlich fallenden Ölpreises teils auf neue Allzeithochs. So zum Beispiel auch der Eurostoxx 50, er markiert mit rund 6.300 Zählern erneut ein Allzeithoch. Der DAX hinkt noch etwas hinterher, steigt heute aber auch auf über 25.000 Punkte. Die Dynamik lässt jedoch spürbar nach.
0: Gestern gab es die Sitzung der US-amerikanischen Notenbank unter neuer Führung. Wie lief denn der Auftakt?
2: Kevin Warsh heißt der Nachfolger von Jerome Powell bei der Fed. Warsh signalisierte der Öffentlichkeit, in Zukunft weniger Informationen über den Weg der Notenbanken zukommen zu lassen. Außerdem setzte er verbal den Fokus auf die Bekämpfung der Inflation mit über 4% in den USA, aktuell natürlich auch nicht wenig. Wer ihn also im Lager der Tauben sah, das heißt zur Gruppe der Verfechter einer eher lockeren Geldpolitik wie von Donald Trump gewünscht, der wurde enttäuscht. Nach gestern muss man umso mehr von eher steigenden Zinsen in Amerika ausgehen. Das ließ auch die US-Märkte Luft holen. Dow Jones und Co. verloren zum Handelsschluss gestern teils deutlich.
0: Welche Aktien sind heute Top oder Flop bei uns im deutschen Aktienindex?
2: Ja, an der Spitze steht Siemens Energy nach einem Bericht über Abspaltungspläne, ein Plus von über 6%. Aktien von Halbleiterherstellern sind weiter gefragt, was sich in Frankfurt bei Infineon mit einem Anstieg von rund 4% zeigte. Infineon auf den Fersen sind die Airbus-Aktien mit Anstieg von rund 3% nach neuen Kaufempfehlungen. Unter Druck stehen weiterhin zwei Branchen heute, die Automobile und Chemie.
0: Sagt Johanna Heuschmann von der Sparkasse Münsterland Ost.
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1: Mit Sarah Heinz. Guten Tag. Wer soll künftig die Rettungsdiensteinsätze in NRW bezahlen? Darüber geht die politische Debatte gerade weiter. Zwar hat die Landesregierung einen Kompromiss zwischen Kommunen und Krankenkassen erreicht, aber Opposition und auch viele Kommunen sagen, dass die Lösung nicht ausreicht. Bei dem Streit geht es um sogenannte Fehlfahrten. Das sind Einsätze, bei denen am Ende kein Patient ins Krankenhaus gebracht wird. Mehr dazu hat Hossein Asyandi aus dem Landtagsstudio.
2: Es wurde monatelang verhandelt. Wirklich zufrieden sind alle Seiten, aber nicht. Die Landesregierung konnte immerhin erreichen, dass die Krankenkassen bei Einsätzen ohne anschließenden Transport in Zukunft zumindest einen Teil der Kosten übernehmen. Die Kommunen befürchten dadurch aber weiter Belastungen in Millionenhöhe. Die Landesregierung spricht von einer Übergangslösung und betont, Patienten müssten keine Gebührenbescheide befürchten. Opposition und Kommunalvertreter sehen das anders. FDP-Politikerin Susanne Schneider kritisiert, dass nach einem halben Jahr Gesprächen nur ein Minimalkompromiss erreicht worden sei.
3: Das vorliegende Angebot der Krankenkassen nochmal ist hier völlig unzureichend.
2: Die SPD wirft der Landesregierung außerdem vor, den Druck der Krankenkassen an die Kommunen einfach weiterzureichen. Eine dauerhafte Lösung soll es nächstes Jahr geben. Dann soll die Notfallversorgung auf Bundesebene reformiert werden.
1: Danke, José, für die Infos. Noch mehr Meldungen jetzt in der Zusammenfassung. Nach der Abkommensunterzeichnung von den USA und dem Iran zu einer Beendigung des Krieges hat sich die Internationale Atomenergiebehörde dazu bereit erklärt, Schritte zu unternehmen, um die gestellten Vereinbarungen umzusetzen. Darin verpflichtet sich der Iran auch dazu, seine Uranvorräte zu reduzieren. Israel will den Kontakt zur EU-Außenbeauftragten Kallas abbrechen. Sie soll das Land mit dem früheren rassistischen Apartheid-Regime in Südafrika verglichen haben. Kallas äußerte sich dazu bisher nicht. Sie schrieb aber auf X, dass die EU und Israel vieles verbinde. Sie schätze den Austausch und sei bereit, ihn respektvoll und konstruktiv fortzusetzen. Wer morgen Möbel oder Dinge für den Haushalt besorgen möchte und dafür eigentlich zu IKEA wollte, sollte vorher schauen, welche Filialen geöffnet haben. Die Gewerkschaft Verdi hat beim schwedischen Möbelhaus für morgen zu Streiks aufgerufen. Betroffen könnten bundesweit mehr als die Hälfte der Filialen sein. Heute und in der Nacht geht die Fußball-Weltmeisterschaft mit mehreren Partien in die nächste Runde. Besonders im Fokus steht dabei das Duell Tschechien gegen Südafrika, in dem beide Teams nach Auftaktniederlagen bereits unter Druck stehen. Auch Kanada ist im Einsatz und will im Heimspiel gegen Katar wichtige Punkte im Kampf um das Weiterkommen sammeln. Spannend wird auch das Aufeinandertreffen zwischen der Schweiz und Bosnien-Herzegowina. Und in der Nacht trifft Mexiko dann auf Südkorea, ein Duell zweier Teams, die um die Tabellenführung kämpfen. Insgesamt stehen damit mehrere Begegnungen auf dem Plan, die die Gruppenphase schon früh deutlich sortieren könnten. Und das waren die Nachrichten mit Sarah Heinz.
4: Das Radio WAF Wetter, das ist der Start in die Hitzewelle hier bei uns im Kreis heute. Die Sonne kommt problemlos durch, dazu knacken wir noch die 30 Grad in Beckum und Ostbevern. Schauen wir auf morgen, dann wird es richtig schwül heiß. Bis zu 33 Grad und Richtung Abend können sich dann auch erste Gewitter bilden. Am Samstag geht es schwül und heiß weiter. Radio WAF ist hier mit dem schnellsten Verkehrs- und Blitzerservice für die Region. Aktuell habe ich nur die beiden Blitzer-Anhänger für euch. Die Gulaschkanonen stehen in Aalen auf der Kapellenstraße und zwischen Warendorf und Everswinkel auf der K3. Wenn ansonsten noch was gesehen habt, meldet euch gerne kostenfrei unter der 0800 4x5 345.
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4: Der Donnerstagnachmittag. Ich hoffe, ihr könnt die Sonne da draußen ein bisschen genießen bei uns im Kreis. Ich bin Alex Jakob und ich begleite euch noch eine gute Stunde hier bei uns. Und thematisch kümmern wir uns gleich um die Fußball-WM. Die erste Woche ist rum und wir ziehen ein kleines Zwischenfazit.

0: Die erste Woche der größten Fußball-WM aller Zeiten liegt hinter uns. Zeit für ein erstes kleines Zwischenfazit, denn in der vergangenen Nacht ist der erste Spieltag der Gruppenphase abgeschlossen worden.
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0: Unser Mann in Winston-Salem am deutschen WM-Quartier ist unser WM-Reporter Thomas Bremser. Thomas, was ist dir sportlich bislang aufgefallen bei dieser Weltmeisterschaft?
2: Also zum einen bislang viele Unentschieden, das haben auch die WM-Tipper wahrscheinlich mitbekommen. Und auch die Kleinen mischen munter mit. Kap Verde holt gegen Europameister Spanien ein 0:0, der Kongo gegen Portugal ein 1:1. Das ist auch dem deutschen Kapitän Joshua Kimmich aufgefallen.
3: Insgesamt merkt man schon, dass es immer schwieriger wird, Spiele zu gewinnen, weil auch die vermeintlich kleinen Nationen einfach besser werden.
2: Und einige Teams haben schon gezeigt, was in ihnen steckt. Argentinien mit einem Dreierpack von Messi, England mit einem tollen Spiel gegen Kroatien und natürlich auch der höchste Sieg bisher, unser 7:1 gegen Curaçao.
0: Ja, unabhängig vom Spiel selbst, was sticht sonst noch so heraus bei dieser ersten WM-Woche?
2: Ja, was allen Fans am Fernsehen natürlich auffällt, die beiden Trinkpausen. Die werden von einigen Spielern auch kritisiert als unnötig, denn auch bei normalen Temperaturen gibt es ja 3 Minuten pro Halbzeit Pause, was viele Fernsehsender nutzen für Werbung. Ich habe Antonio Rüdiger gefragt, was ihm als erstes einfällt bei seiner Bilanz.
4: Es ist sehr heiß.
2: Zumindest in einigen Spielorten. Und auch die Preise sind hier ein Thema. Eine Pommes im Stadion für 17 Euro umgerechnet, ein Bier für 20. Das ist völlig verrückt.
0: Ja, heute Abend geht's dann rein in den zweiten Spieltag der Gruppenphase. Deutschland dann ja am Samstag im zweiten Gruppenspiel gegen die Elfenbeinküste. Um 22 Uhr geht's dann in Toronto los.

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1: Ich bin Kerstin Menke-Möller. Schönen guten Tag. Die Temperaturen in Deutschland steigen in diesen Tagen auf über 30 Grad. Dazu ist es vielerorts schwülwarm und das bringt auch gesundheitliche Belastungen mit sich. Die Experten raten, viel zu trinken, Schatten zu suchen und körperliche Anstrengungen zu vermeiden. Die Bundeswehr bereitet einen möglichen Einsatz in der Straße von Hormus vor. Das hat Verteidigungsminister Pistorius vor einem NATO-Treffen bestätigt. Und jetzt die Nachrichten für den Kreis Warendorf. 3 Tage Musik, Kultur und Familienprogramm unter freiem Himmel. Das verspricht das Stadtfest Aalen, das vom 10. bis zum 12. Juli steigt. Der Marktplatz verwandelt sich dann in eine große Open-Air-Bühne. Simon Pannock aus der Redaktion, worauf können sich die Menschen aus Aalen und Umgebung denn freuen?
2: Auf ganz viele musikalische Highlights, auf Straßentheater, Akrobatik und viele Beiträge von Kindern und Jugendlichen und Vereinen. Die Mischung macht's halt. Und die hat sich bewährt und herumgesprochen, denn inzwischen strömen auch sehr viele Besucher von außerhalb zum Stadtfest. Den Startschuss gibt am Freitag Bürgermeister Hamann mit einem Fassanstich. Es ist sein erstes Stadtfest als Verwaltungschef. Zusätzlich locken dann noch am Sonntag verkaufsoffene Geschäfte nach Aalen.
1: Und durchs Programm des Aalener Stadtfestes führen die beiden Radio WAF-Moderatoren Jenny Heimann und Sven Sandbote. Kommunen am Limit, so ist der Aktionstag am kommenden Montag überschrieben, zu dem der Deutsche Städtetag, der Landkreistag und der Städte- und Gemeindebund aufgerufen haben. Dabei machen auch Kommunen aus unserem Kreis mit. Die Stadt Beckum zum Beispiel spricht von einer dramatischen Situation. Man fordere seit Jahren, dass die Aufgaben, die Bund und Land den Kommunen auferlegen, auskömmlich gegenfinanziert werden, sagt Bürgermeister Michael Gerd-Henrich. Und der Bürgermeister von Everswinkel, Sebastian Seidel, warnt, wenn die Kommunen finanziell ausbluten, gerate die Demokratie unter Druck. Die Sportschule der Bundeswehr in Warendorf ist wieder Austragungsort für ein internationales Sportereignis. Von heute Abend bis einschließlich Sonntag läuft dort die 5. SISM-Militärweltmeisterschaft im Bogenschießen. Los geht's gleich um 18 Uhr mit einer Eröffnungszeremonie auf dem Warendorfer Marktplatz. Christian Böder aus der Redaktion weiß mehr darüber.
3: Nach Angaben der Ausrichter treten über 200 Sportler aus 17 Nationen an. Geschossen wird mit sogenannten Recurve- und Compound-Bögen in Einzel- und Doppelwettkämpfen. Besucher seien herzlich eingeladen, sich die Wettkämpfe anzuschauen. Zugang zum Bundeswehrgelände gibt es aber nur mit gültigem Reisepass oder Personalausweis. Das Sportereignis endet dann am Sonntagabend mit einer feierlichen Abschlusszeremonie, unterstützt vom Luftwaffenmusikchor Münster.
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4: Und hier ist das Radio WAF-Wetter. Der erste richtig warme Nachmittag heute, bis zu 30 Grad in Aalen und in Milte, dazu sehr sonnig. Morgen dann wird es richtig heiß mit bis zu 33 Grad. Außerdem dazu sehr drückend und später Richtung Abend können dann auch vereinzelt die ersten Hitzegewitter auftauchen. Am Samstag wird es dann so ähnlich wie morgen. Radio WAF ist hier mit dem schnellsten Verkehrs- und Blitzerservice für die Region. Aktuell habe ich nur die beiden Blitzer-Anhänger für euch. Die Gulaschkanonen stehen in Aalen auf der Kapellenstraße und zwischen Warendorf und Everswinkel auf der K3. Wenn ansonsten noch was gesehen habt, meldet euch gerne kostenfrei unter der 0800 4x5 345.
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4: Mit Alex Jakob. Schönen guten Tag zusammen. Macht euch einen schönen Donnerstagnachmittag.

0: Ja, Tiere, die spielen bei der WM ja auch immer irgendwie eine ziemlich große Rolle, egal ob als Orakel oder auch klassisch als Maskottchen. Der Löwe Goleo ist uns ja durchaus noch ein Begriff, unser Maskottchen ohne Hose von 2006.
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0: Jetzt macht aber ein inoffizielles Maskottchen die Runde. Kollege Stefan Rejek über das süßeste Maskottchen dieser Weltmeisterschaft.
2: Sie ist klein, sie ist süß, sie kann niedlich watscheln und sie trägt nur ein Trikot und süße Söckchen. Bühne frei für Merlin die Ente.
3: Ente, Ente, Ente, Ente.
2: Wobei, sie ist ja streng genommen ein Erpel. Und der Name verrät schon, Merlin verzaubert im Moment die Straßen von Mexiko-Stadt. Dort läuft er nämlich im grünen Mexiko-Trikot an der Seite seines Besitzers rum und verbreitet einfach gute Laune. Wo Merlin ist, machen die Leute Bilder mit ihm, ungefähr so, als wäre er Cristiano Ronaldo, nur eben in süß. Eine Ente im Fußballtrikot, ohne Hose, aber mit Socken. So gucke ich eigentlich auch immer Fußball.
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0: Und damit übergebe ich euch jetzt an Jule Hoppe. Sie übernimmt mit der Spätschicht gleich ab 18 Uhr. Ich bin Alex Jakob. Wir hören uns morgen Nachmittag wieder hier bei uns. Bis dahin, schönen Abend.
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2: Mit Ralf Bossel. Die Elfenbeinküste muss im WM-Spiel gegen Deutschland am Samstag auf Stürmer Eli Wahi verzichten. Dem 23-Jährigen wurde von den kanadischen Behörden die Einreise verweigert. Nach Medienberichten läuft in Frankreich ein Ermittlungsverfahren gegen den Torjäger im Zusammenhang mit Verdachtsmomenten rund um ein Ligaspiel im Mai. Dabei geht es unter anderem um mögliche Manipulationsvorwürfe. Der Ivorische Fußballverband spricht ihm weiterhin sein Vertrauen aus.
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3: Mit Sarah Heinz. Guten Abend. Ab morgen soll in der Schweiz über eine Friedenslösung zwischen den USA und dem Iran verhandelt werden, zusammen mit Vermittlern aus Katar und Pakistan. Die meisten dürfte auch interessieren, wie es in der für den Welthandel wichtigen Straße von Hormus weitergeht. Thorsten Adolfs aus dem News-Team, wie ist da die aktuelle Lage?
4: Also obwohl der erste Flüssiggastanker unter französischer Flagge die Straße von Hormus sicher durchfahren hat, warnt der Verband deutscher Reeder vor zu viel Optimismus. Eine

0: Da hat die Internationale Atomenergiebehörde Unterstützung angeboten. Die IAEA schätzt, dass der Iran zu Beginn der ersten amerikanisch-israelischen Angriffe mehr als 440 Kilo angereichertes Uran hatte. Diese Menge liegt nah an dem, was für den Bau einer Atombombe nötig ist. Die Hoffnung liegt jetzt auf dem gemeinsamen Abkommen. Darin verpflichtet sich Teheran, nicht nach Atomwaffen zu streben und die Vorräte an angereichertem Uran zu verdünnen, damit der Bau von Atomwaffen unmöglich wird. Es bleiben aber Zweifel. Die Atomenergiebehörde spricht von einem sehr komplexen Unterfangen. Der Ausgang hänge jetzt vom politischen Willen beider Seiten ab. Und wir wissen ja, dass weder die USA noch der Iran in dem Konflikt bis jetzt mit zuverlässigen Zusagen geglänzt haben.
1: Danke für die Infos, Thorsten. Noch mehr Meldungen jetzt im Überblick. In Brüssel beginnt heute der nächste EU-Gipfel. Die Staats- und Regierungschefs der EU treffen sich, um unter anderem über die Lage in der Ukraine zu sprechen und darüber, wie man Europa wirtschaftlich wieder robuster machen könnte. Im NRW-Landtag hat das Bündnis gegen Rechts Ministerpräsident Wüst eine Petition mit über 114.000 Unterschriften überreicht. Es geht um ein Parteiverbotsverfahren gegen die AfD. Aktuell wird wieder viel darüber diskutiert. Die Hürden für ein Parteiverbot würden aber hoch liegen. In einem Bus in Berlin soll ein 33-jähriger Mann einen anderen Fahrgast mit Reizgas angegriffen haben. 9 weitere Personen wurden dabei verletzt. Das teilte die Berliner Polizei mit. Grund für den Angriff war offenbar, dass der angegriffene Fahrgast zuvor Blickkontakt mit der Ehefrau des Täters hatte. Ab morgen wird es beim Online-Shopping deutlich einfacher. Verträge im Netz lassen sich dann ganz unkompliziert per Klick widerrufen. Die neue Regelung gilt für fast alle Online-Shops, Streaming-Dienste und Plattformen, bei denen es ein gesetzliches Widerrufsrecht gibt. Im ersten Schritt können Kunden eine Schaltfläche wie Vertrag widerrufen anklicken. Danach müssen die Angaben bestätigt werden. Einen Grund für den Widerruf muss man nicht angeben. Verbraucherschützer sehen in der Neuerung einen Gewinn für die Kunden. Branchenverbände kritisieren dagegen den bürokratischen Aufwand für die Händler. Und das waren die Nachrichten mit Sarah Heinz.
2: Die Nacht, die bleibt trocken und locker bewölkt. Morgen legt dann der Sommer noch eine Schippe drauf. Es bleibt freundlich, Temperaturen bis zu 32 Grad. Also können sich dann noch kurze Gewitter bilden. Insgesamt bleibt es aber sehr schön. Und auch das Wochenende absoluter Sommermodus. Jetzt für euch der Radio WRF Verkehrsservice. Staus oder Behinderungen gibt's keine, aber es wird geblitzt. Auf der L547 Warendorf, dann auf der B475 Warendorfer Straße in Enningerloh und auf der K1 in Enningerloh. 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

0: Ich bin Kerstin Menke-Möller. Schönen guten Abend. Auch Städte und Gemeinden bei uns im Kreis Warendorf beteiligen sich am Aktionstag Kommunen am Limit am kommenden Montag. Dann wollen Landkreise, Städte und Gemeinden auf ihre finanzielle Situation aufmerksam machen. Die Infos hat Matthias Träger aus der Redaktion.
1: Die Stadt Beckum zum Beispiel spricht von einer dramatischen Situation. Man fordere seit Jahren, dass die Aufgaben, die Bund und Land den Kommunen auferlegen, auskömmlich gegenfinanziert werden, sagt Bürgermeister Michael Gerthen. Es sei wichtig, hier bundesweit ein gemeinsames Zeichen zu setzen. Und der Bürgermeister von Everswinkel, Sebastian Seidel, warnt, wenn die Kommunen finanziell ausbluten, gerate die Demokratie unter Druck.
0: Der Deutsche Städtetag, der Landkreistag und der Städte- und Gemeindebund haben gemeinsam zu dem Aktionstag aufgerufen. Sie fordern vom Bund, endlich wirksame Maßnahmen gegen die kommunale Finanznotlage zu ergreifen. Die Vorbereitungen für das Aalener Stadtfest laufen auf Hochtouren. Die Verantwortlichen haben jetzt das Programm für den 10. bis 12. Juli vorgestellt. Sie versprechen 3 Tage Musik, Kultur und Familienprogramm unter freiem Himmel. Der Marktplatz verwandelt sich dann wieder in eine große Open-Air-Bühne. Es wird viele musikalische Highlights geben, außerdem Straßentheater, Akrobatik und viele Beiträge von Kindern, Jugendlichen und Vereinen. Der Sonntag ist verkaufsoffen. In Oelde ist gestern Nachmittag ein Juwelier bestohlen worden. 2 Männer hatten sich laut Polizei in dem Juweliergeschäft an der Lange Straße für ein bestimmtes Schmuckstück interessiert. Dabei verwickelten sie die Mitarbeiterin in ein Gespräch. Wenig später verließen sie das Geschäft und gaben an, das Schmuckstück gleich kaufen zu wollen. Sie kamen dann aber nicht mehr zurück. Und die Mitarbeiterin stellte daraufhin fest, dass das Schmuckstück nicht mehr da war. 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
2: Die Nacht, die bleibt trocken, aber schwül warm. Morgen starten wir dann mit 32 Grad Richtung Wochenende. Dazu können sich immer so wieder so ein paar Wärmegewitterchen bilden, aber der Trend bleibt sommerlich heiß. Jetzt für euch der Radio WRF Verkehrsservice. Staus oder Behinderungen gibt's keine, aber es wird geblitzt. Auf der L547 Warendorf, dann auf der B475 Warendorfer Straße in Enningerloh und auf der K1 in Enningerloh. 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
2: Mit Sarah Heinz. Guten Abend. In Brüssel ist der nächste EU-Gipfel gestartet. Die Staats- und Regierungschefs der Länder treffen sich, um gemeinsam über die europäische Wirtschaft zu sprechen. Aber auch die Lage in der Ukraine wird wieder ein Thema sein. Thorsten Adolfs aus dem News-Team, was genau ist da denn geplant?
3: Die EU hat ja schon offiziell die ersten Verhandlungen mit Kiew aufgenommen. Und das ist ein großer Schritt, auch wenn so ein Prozess üblicherweise Jahre oder vielleicht sogar Jahrzehnte dauert. Es geht jetzt darum, wie die Ukraine konkret weiter unterstützt werden kann. Kanzler Merz hat als Zwischenlösung eine Art Teilmitgliedschaft vorgeschlagen, damit die Ukraine zum Beispiel bei Treffen des Europäischen Rates dabei sein kann, dann aber ohne Stimmrecht. Andere Länder, vor allem in Nordeuropa, drücken aufs Tempo. Sie wollen den vollen Beitritt so schnell wie möglich. Viele Mitgliedsländer haben sich bis jetzt aber noch gar nicht dazu geäußert. Es bleibt insgesamt ein schwieriges Thema.
2: Und was gibt's Neues zu Wirtschaft und EU-Haushalt?
3: Da stehen uns hitzige Diskussionen bevor.

0: chinesische Botschafter hat im Handelsblatt aber schon vor solchen Maßnahmen gewarnt.
1: Danke, Thorsten, für die Infos. Mehr wichtige Meldungen sind das jetzt kurz und kompakt. In der Schweiz soll ab morgen über eine Friedenslösung zwischen den USA und dem Iran verhandelt werden. Als Vermittler sind Vertreter aus Pakistan und Katar dabei. Zentral ist zum Beispiel, wie es mit dem Welthandel und der Straße von Hormus weitergeht, aber auch über Irans Atomprogramm soll gesprochen werden. Im Netz sorgt das Video eines Krefelder CDU-Mitglieds gerade für Entsetzen, vor allem innerhalb der Partei. Im Video äußert er sich menschenfeindlich gegenüber Muslimen und spricht sinngemäß davon, sie vergasen lassen zu wollen. Die CDU hat jetzt ein Ausschlussverfahren angekündigt. In Niedersachsen hatte am Morgen ein Mörder bei einem begleiteten Freigang aus dem Gefängnis die Flucht auf einem Motorrad eingeschlagen. Jetzt wurde er in Italien festgenommen. Der Mann hatte in der Region Venetien einen Unfall und wurde verletzt ins Krankenhaus gebracht, so das LKA Niedersachsen. Die hohen Temperaturen machen nicht nur uns zu schaffen, unsere Haustiere leiden oft sogar noch stärker. Deswegen ist es wichtig, den Tieren immer Zugang zu frischem Wasser und einem kühlen Platz im Schatten bereitzustellen. Laut Deutschem Tierschutzbund ist das überlebenswichtig. Lebensgefährlich kann es für ein Tier auch werden, wenn es bei der Hitze im Auto gelassen wird. Bei Hunden erkennt man Hitzesymptome an starkem Hecheln und einem gestreckten Hals. Bei einem glasigen Blick sollte das Tier dann sofort zum Tierarzt gebracht werden. Und das waren die Nachrichten mit Sarah Heinz.
2: Die Nacht, die bleibt trocken und locker bewölkt. Morgen legt dann der Sommer noch eine Schippe drauf. Es bleibt freundlich, Temperaturen bis zu 32 Grad. Also können sich dann noch kurze Gewitter bilden. Insgesamt bleibt es aber sehr schön. Und auch das Wochenende absoluter Sommermodus.
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2: Jetzt für euch der Radio WRF Verkehrsservice. Ich habe keine Staus oder Behinderungen, aber es wird geblitzt. Sie stehen auf der Kapellenstraße in Aalen und zwischen Warendorf und Everswinkel auf der K3 gegenüber der Heinrich-Thelen-Schule. 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
2: Es ist kurz nach 7. Ja, erstmal herzlichen Glückwunsch an Marc Forster. Zum zweiten Mal Papa geworden mit seiner Frau Lena Meyer-Landrut. Den spiele ich euch gleich. Außerdem Cindy Lauper. Und das hier sind die Banners. Someone to you. Ich bin Jule Hoppe. Hi.

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0: Also ich bin mir ziemlich sicher, dass es euch auch so ging. Wie haben wir diese Temperaturen vermisst, oder? Hier ist die Spätschicht, Jule Hoppe mit euch am Donnerstagabend. Wir haben die Temperaturen, die sind ordentlich angestiegen. Die Abende werden länger und plötzlich fühlt sich doch alles viel mehr nach Sommer an. Deshalb will ich mal von euch wissen, ey, wie sieht denn für euch der perfekte Sommerabend eigentlich aus?
1: Ich werde auf jeden Fall nochmal den Grill rausholen, ja. Ich lasse es mir dann im Garten richtig gut gehen.
2: Ich gehe an den See und gehe Stand-Up paddeln und genieße da die Sonne und hoffe, dass vielleicht noch das ein oder andere leckere Getränk dann da getrunken werden kann.
0: Ja, und ihr wisst ja, dank App könnt ihr uns überall auch mit hinnehmen. Hier ist die Spätschicht, wenn ihr Lust habt, noch bis 21 Uhr. Ich bin Jule Hoppe. Hi! What?

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1: Ich bin Kerstin Menke-Möller. Schönen guten Abend. Auch Städte und Gemeinden bei uns im Kreis Warendorf beteiligen sich am Aktionstag Kommunen am Limit am kommenden Montag. Dann wollen Landkreise, Städte und Gemeinden auf ihre finanzielle Situation aufmerksam machen. Die Infos hat Matthias Träger aus der Redaktion.
2: Die Stadt Beckum zum Beispiel spricht von einer dramatischen Situation. Man fordere seit Jahren, dass die Aufgaben, die Bund und Land den Kommunen auferlegen, auskömmlich gegenfinanziert werden, sagt Bürgermeister Michael Gerthen. Es sei wichtig, hier bundesweit ein gemeinsames Zeichen zu setzen. Und der Bürgermeister von Everswinkel, Sebastian Seidel, warnt, wenn die Kommunen finanziell ausbluten, gerate die Demokratie unter Druck.
1: Der Deutsche Städtetag, der Landkreistag und der Städte- und Gemeindebund haben gemeinsam zu dem Aktionstag aufgerufen. Sie fordern vom Bund, endlich wirksame Maßnahmen gegen die kommunale Finanznotlage zu ergreifen. Die Vorbereitungen für das Aalener Stadtfest laufen auf Hochtouren. Die Verantwortlichen haben jetzt das Programm für den 10. bis 12. Juli vorgestellt. Sie versprechen 3 Tage Musik, Kultur und Familienprogramm unter freiem Himmel. Der Marktplatz verwandelt sich dann wieder in eine große Open-Air-Bühne. Es wird viele musikalische Highlights geben, außerdem Straßentheater, Akrobatik und viele Beiträge von Kindern, Jugendlichen und Vereinen. Der Sonntag ist verkaufsoffen. In Oelde ist gestern Nachmittag ein Juwelier bestohlen worden. 2 Männer hatten sich laut Polizei in dem Juweliergeschäft an der Lange Straße für ein bestimmtes Schmuckstück interessiert. Dabei verwickelten sie die Mitarbeiterin in ein Gespräch. Wenig später verließen sie das Geschäft und gaben an, das Schmuckstück gleich kaufen zu wollen. Sie kamen dann aber nicht mehr zurück. Und die Mitarbeiterin stellte daraufhin fest, dass das Schmuckstück nicht mehr da war. 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
3: Die Nacht, die bleibt trocken, aber schwül warm. Morgen starten wir dann mit 32 Grad Richtung Wochenende. Dazu können sich immer so wieder so ein paar Wärmegewitterchen bilden, aber der Trend bleibt sommerlich heiß. Jetzt für euch der Radio WRF Verkehrsservice. Ich habe keine Staus oder Behinderungen, aber es wird geblitzt. Sie stehen auf der Kapellenstraße in Aalen und zwischen Warendorf und Everswinkel auf der K3 gegenüber der Heinrich-Thelen-Schule. 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
3: Kurz nach 7:30, die einen sitzen im Auto, die anderen vielleicht schon im Garten, egal wo ihr gerade seid. Schön, dass ihr dabei seid. Wir machen den Abend gemeinsam ein bisschen netter, oder? Jule Hoppe hier, hi.
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1: Ich bin Babit Büchner. Nach dem Abkommen zwischen den USA und dem Iran hat US-Vizepräsident J.D. Vance den offiziellen Beginn der nächsten Verhandlungsphase verkündet. Die im Abkommen vorgesehene Frist von 60 Tagen habe heute offiziell begonnen, sagte Vance. Jetzt werden bisher ungelöste Fragen ausgehandelt. Dazu gehören zentrale Fragen zum iranischen Atomprogramm und der Umgang mit den Beständen hoch angereicherten Urans. Beim umstrittenen Sparpaket für stabile Krankenkassenbeiträge verschafft sich die schwarz-rote Koalition noch etwas mehr Zeit. Der Gesetzentwurf soll nicht schon in der nächsten Woche im Bundestag zur Abstimmung kommen, sondern erst in der letzten Sitzungswoche vor der Sommerpause Anfang Juli.
2: Bei so einer wichtigen Entscheidung gehe Sorgfalt vor Schnelligkeit, heißt es von Union und SPD. Damit bleibt aber auch mehr Zeit für das Gezerre um die Reform, mit der eigentlich niemand zufrieden ist. Die Pharmabranche droht, weniger in Deutschland zu investieren. Ärzte klagen, ihre Arbeit würde sich noch weniger lohnen. Patienten sollen mehr zuzahlen, die Mitversicherung von Ehepartnern soll eingeschränkt werden. Und die Krankenkassen sagen schon, das Sparpaket reiche nicht aus, um beim Thema längerfristig für Ruhe zu sorgen. Aus Berlin Jan-Henna Reitze.
1: Pendler müssen sich ab Oktober auf bis zu 80 Minuten längere Fahrzeiten im Fernverkehr zwischen Berlin und Hannover einstellen. Grund ist die Generalsanierung der Bahnstrecke.
3: Die 80 Minuten mehr Fahrzeit ab Oktober bedeuten, dass Reisende zwischen Hannover

0: Italien festgenommen worden. Die Polizei fand den zu lebenslanger Haft verurteilten Mann in einem Krankenhaus, teilte das Landeskriminalamt Niedersachsen mit. Er war in einen Unfall verwickelt und wurde in der Klinik behandelt. Der Mann war am Dienstag in Peine auf einem Motorrad geflohen.
1: Die Nacht, die bleibt trocken und locker bewölkt. Morgen legt dann der Sommer noch eine Schippe drauf. Es bleibt freundlich, Temperaturen bis zu 32 Grad. Also können sich dann noch kurze Gewitter bilden. Insgesamt bleibt es aber sehr schön und auf das Wochenende absoluter Sommermodus.
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1: Jetzt für euch der Radio WRF Verkehrsservice. Ich habe keine Staus oder Behinderungen, aber es wird geblitzt. Sie stehen auf der Kapellenstraße in Aalen und zwischen Warendorf und Everswinkel auf der K3 gegenüber der Heinrich-Thelen-Schule. 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
1: Es ist kurz nach 8 am Donnerstagabend und wenn ich daran denke, bin ich wirklich noch richtig, richtig traurig. Im September kommen die Backstreet Boys nach Düsseldorf und ich habe so krass probiert, Tickets zu bekommen und es hat leider nicht funktioniert. Naja, dann jetzt im Radio.

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1: Ich bin Kerstin Menke-Möller. Schönen guten Abend. Auch Städte und Gemeinden bei uns im Kreis Warendorf beteiligen sich am Aktionstag Kommunen am Limit am kommenden Montag. Dann wollen Landkreise, Städte und Gemeinden auf ihre finanzielle Situation aufmerksam machen. Die Infos hat Matthias Träger aus der Redaktion.
2: Die Stadt Beckum zum Beispiel spricht von einer dramatischen Situation. Man fordere seit Jahren, dass die Aufgaben, die Bund und Land den Kommunen auferlegen, auskömmlich gegenfinanziert werden, sagt Bürgermeister Michael Gerthen. Es sei wichtig, hier bundesweit ein gemeinsames Zeichen zu setzen. Und der Bürgermeister von Everswinkel, Sebastian Seidel, warnt, wenn die Kommunen finanziell ausbluten, gerate die Demokratie unter Druck.
1: Der Deutsche Städtetag, der Landkreistag und der Städte- und Gemeindebund haben gemeinsam zu dem Aktionstag aufgerufen. Sie fordern vom Bund, endlich wirksame Maßnahmen gegen die kommunale Finanznotlage zu ergreifen. Die Vorbereitungen für das Ahlener Stadtfest laufen auf Hochtouren. Die Verantwortlichen haben jetzt das Programm für den 10. bis 12. Juli vorgestellt. Sie versprechen 3 Tage Musik, Kultur und Familienprogramm unter freiem Himmel. Der Marktplatz verwandelt sich dann wieder in eine große Open-Air-Bühne. Es wird viele musikalische Highlights geben, außerdem Straßentheater, Akrobatik und viele Beiträge von Kindern, Jugendlichen und Vereinen. Der Sonntag ist verkaufsoffen. In Oelde ist gestern Nachmittag ein Juwelier bestohlen worden. 2 Männer hatten sich laut Polizei in dem Juweliergeschäft an der Lange Straße für ein bestimmtes Schmuckstück interessiert. Dabei verwickelten sie die Mitarbeiterin in ein Gespräch. Wenig später verließen sie das Geschäft und gaben an, das Schmuckstück gleich kaufen zu wollen. Sie kamen dann aber nicht mehr zurück. Und die Mitarbeiterin stellte daraufhin fest, dass das Schmuckstück nicht mehr da war. 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
3: Die Nacht, die bleibt trocken, aber schwül warm. Morgen starten wir dann mit 32 Grad Richtung Wochenende. Dazu können sich immer so wieder so ein paar Wärmegewitterchen bilden, aber der Trend bleibt sommerlich heiß. Jetzt für euch der Radio WRF Verkehrsservice. Ich habe keine Staus oder Behinderungen, aber es wird geblitzt. Sie stehen auf der Kapellenstraße in Ahlen und zwischen Warendorf und Everswinkel auf der K3 gegenüber der Heinrich-Thelen-Schule. 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
3: Es ist kurz nach 7:30 und ich finde, bei diesen Temperaturen gilt, ein Eis zählt jetzt offiziell als Abendessen. Jule Hoppe mit euch hier. Hi.

0: Hier ist die Spätschicht im Radio am Donnerstagabend. Ich bin Jule Hoppe und ich weiß ja nicht, wie es euch geht, aber für mich ist es gefühlt richtig, richtig schwierig, in WM-Stimmung zu kommen. Und ich bin da nicht allein. Auch Comedy-Star Felix Lobrecht fühlt's.
1: Es ist doch dieses Mal kompliziert. Wenn man in WM-Stimmung kommen soll, dann muss das so laufen, dass man den Fernseher anschaltet. Und egal welche Uhrzeit, es läuft irgendwas mit Fußball. Und jetzt schalte ich hier den Fernseher an und es ist nix. Ja, und mir ist klar, Zeitverschiebung. Aber jetzt ist genug Zeit verschoben. Jetzt muss Fußball laufen.
0: Ja, das mit der Zeitverschiebung ist tatsächlich ein Ding. Besonders spannende Partie, zum Beispiel Mexiko gegen Südkorea. Beide Teams sind ja mit einem Sieg ins Turnier gestartet. Anpfiff ist heute Nacht 3 Uhr deutscher Zeit. Aber hey, keine Panik, alle News und Infos, was da heute Nacht passiert, gibt's natürlich auch morgen früh in unserer Morning Show.

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1: Ich bin Babit Büchner. In Brüssel hat der EU-Gipfel der Staats- und Regierungschefs begonnen. Unter anderem soll dabei über das Abkommen zum Ende des Iran-Kriegs gesprochen werden. Ein weiteres Thema sind die Beziehungen zu China.
2: Es gibt verschiedene große Themen bei dem EU-Gipfel. Ganz sicher werden die Teilnehmer des gerade beendeten G7-Gipfels über die US-Sicht auf den Krieg mit dem Iran berichten. Und natürlich ist das zunehmende wirtschaftliche Gewicht Chinas ein Thema. Keine Konfrontation, heißt es in Brüssel, aber beispielsweise weniger Abhängigkeit von chinesischen Rohstoffen. Und ganz sicher wird man auch jetzt wieder über die EU-Haushaltsplanung bis 2034 sprechen. Knapp 1,8 Billionen Euro will die Kommission ausgeben. Darüber gibt es jede Menge Streit. Aus Brüssel, Dieter Ebeling.
1: Nach dem Abkommen zwischen den USA und dem Iran hat US-Vizepräsident J.D. Vance den offiziellen Beginn der nächsten Verhandlungsphase verkündet. Die im Abkommen vorgesehene Frist von 60 Tagen habe heute offiziell begonnen, sagte Vance. Jetzt werden bisher ungelöste Fragen ausgehandelt. Dazu gehören zentrale Fragen zum iranischen Atomprogramm und der Umgang mit den Beständen hoch angereicherten Urans. Der bei einem begleiteten Freigang in Niedersachsen geflohene Mörder ist in Italien festgenommen worden. Die Polizei fand den zu lebenslanger Haft verurteilten Mann in einem Krankenhaus.
3: Es war eine spektakuläre Flucht aus dem Knast und gut organisiert. Rauf auf ein Motorrad und weg über die Grenze. Doch dann nur wenige Tage später der Crash. Ein Unfall hier in Norditalien. Der Mann landete im Krankenhaus. Und die Polizei hier, die bereits Hinweise hatte, nahm den gesuchten Mörder fest. Der hatte eine junge Frau erstochen, war zu einer lebenslangen Haftstrafe verurteilt worden und soll nun zurückgebracht werden nach Deutschland. Aus Italien, Claudia Wächter.
1: Und zum Sport. Ein Handelfmeter sorgte für den späten Ausgleich. Bei der Fußball-WM haben sich Tschechien und Südafrika 1:1 unentschieden getrennt. Dadurch haben beide Teams noch die Chance auf das Weiterkommen. Gepfiffen

0: Temperaturen auch ungefähr bei 30 Grad die Tage.
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0: Vorsicht auf der A4 Aachen in Richtung Köln in Höhe Köln-Klettenberg. Da besteht Gefahr durch einen kaputten LKW. Der Fahrstreifen ist aktuell gesperrt und die Autobahnauffahrt auch. Auf der 4 Köln-Aachen zwischen Köln-Klettenberg und Kreuz Köln-West aktuell auch 1 Kilometer Stau, 20 Minuten plus. Nochmal die A4 direkt Köln-Aachen zwischen Kreuz Köln-Gremberg und Kreuz Köln-Süd. Da sind es dann nochmal 2 Kilometer obendrauf, eine Viertelstunde plus. Und Vorsicht auf der A30 Rheine-Osnabrück zwischen Ibbenbüren-West und Ibbenbüren. Da hat es gekracht, ein Unfall mit einem LKW. Hier ist auch die Autobahn gesperrt. Das Ganze voraussichtlich noch bis heute Abend 11 Uhr.
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0: Und jetzt für euch wieder 3 Hits am Stück, unter anderem gleich noch mit Phil Collins. Den Anfang macht aber Leonie. Don't you worry. Ich bin Niklas Lünebach. Schönen Abend.

0: Phil Collins, Don't Lose My Number. Ja, und der Fußballweltverband FIFA, der freut sich, nicht einfach nur über eine gelungene WM, so gelungen. Naja, da kann man ja auch drüber diskutieren, da wird ja auch viel diskutiert. Aber eins ist klar, sie wird auf jeden Fall Milliarden einbringen.
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0: Hauptsache Kohle, alles andere zählt nicht. Willkommen bei der FIFA. Ja, und klar, es spielen so viele Mannschaften mit wie noch nie. Es gibt so viele Spiele wie noch nie, so viel Werbung wie noch nie. Aber die Preise, die sind auch einfach so hoch wie quasi noch nie. Ein riesiger Kritikpunkt bei dieser WM. Ihr habt zum Beispiel von den Ticketpreisen safe auch gehört. Aber nicht nur das, ist richtig, richtig fett teuer. Wir haben deutsche Fans bei der WM gefragt, was sie denn schon blechen mussten, wenn sie denn hingefahren sind.
2: Mit den Preisen bin ich nicht zufrieden.
3: Also bei uns ist ja schon Bier im Stadion. Klar zahlt man da auch mehr, als wenn man jetzt ein Bier im Supermarkt kauft. Aber $14 für 18 Dollar, also viel zu teuer für viel zu schlechtes Bier.
4: Was haben wir bezahlt? Für 4 Bier $78. War viel, aber schmeckt trotzdem gut. Ja.
3: Und was ich verrückt finde, hier ist ein Bierwagen von einer Biermarke selber direkt. Und der Wodka ist günstiger als das Bier. Also
0: geil, also das kannst du dir auch teilweise nicht ausdenken. Ein Bier im Stadion für fast 20 Euro. Da kriegst du hier beim Public Viewing, keine Ahnung, 2 Kränze für, ist ja Wahnsinn.
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Einen richtig schönen Abend wünsche ich euch. Ich bin Niklas Lünebach und ich lasse euch jetzt einen Song hier, der vereint zwei Sachen wie kaum ein anderer Song. Nämlich Sommer, Sonne und gute Laune. Das ist Vans Joy mit Riptide im Flickflack Remix. Also, wenn ihr einen Flickflack könnt, dann auf geht's.

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0: Es gibt Menschen, die sind einfach nicht aufzuhalten. Zum Beispiel er hier, Alex Warren, der ist ja, also den hörst du ja überall. Ordinary war riesengroß, überall. Das geht ja nicht mehr aus den Köpfen der Leute raus. Dann hat er noch einen Song rausgebracht, Eternity. Jetzt vor ein paar Monaten hier, ihr kennt den auch, Fever Dream. Ist ja auch direkt zum Hit geworden, spielen wir auch für euch. Und jetzt kommt direkt ein neuer Song, Passenger von Alex Warren. Und der geht soundmäßig in die gute Laune-Richtung. Aber also inhaltlich ist das eher so, naja, es geht darum, zweite Wahl zu sein bei allem, was man tut. Um den Songtitel mal direkt aufzugreifen, immer Beifahrer im eigenen Leben zu sein. Alex Warren verpackt diesen doch eher deepen Inhalt dann aber in einen spaßigen Feel-Good-Song und will das auch gar nicht so dramatisieren oder schlechte Vibes aufkommen lassen. Besonders auch auf Social Media macht er natürlich Promo-Videos, ist ja klar für seine Musik. Und auch da macht er eher den Kasper als jetzt den Schlechte-Laune-Menschen. Hat uns in einem Interview gesagt, das ist auch einfach mehr sein Style.
1: Ich bin einfach so. Es gibt in diesem Job so viele ernste und geheimnisvolle Künstler und das bin ich einfach nicht. Ich glaube, die Leute mögen authentische Menschen. Deswegen werde ich nicht so tun, als wäre ich jemand anders.
0: Und dann soll er sich doch einfach mal so vorstellen, wie er eben ist.
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0: Kommt gut durch den Abend. Wir sind bei euch. 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
1: Ich bin Ursula Winkler. Die USA und der Iran haben ein Rahmenabkommen unterzeichnet. Laut Pakistan öffnet damit nun die Straße von Hormuz wieder und die USA beenden umgehend die Seeblockade iranischer Häfen. Die Kriegsparteien kommen voraussichtlich morgen in der Schweiz zusammen.
2: Hier in den USA hagelt es Kritik am Abkommen mit dem Iran. Der Schiffsverkehr durch die Straße von Hormuz bleibt verhalten. Der Iran hat mehr Kontrolle über die Meerenge als vor dem Krieg. Das Regime in Teheran ist in neuer Besetzung weiterhin stabil an der Macht. Das Raketenprogramm ist intakt und über das Atomprogramm und die Uranbestände wird weiter verhandelt, wie vor dem Krieg. Im Libanon gab es unterdessen erneut israelische Angriffe. Und hier fragen viele, was sollte das Ganze? Tina Eck, USA.
1: Einen Tag nach dem G7-Gipfel ist Bundeskanzler Merz mit Staats- und Regierungschefs der anderen EU-Staaten zusammengekommen. Bei dem Gipfeltreffen in Brüssel wollen die Spitzenpolitiker unter anderem über das Abkommen zum Ende des Iran-Kriegs sprechen. Ein weiteres Thema sind die Beziehungen zu China. Mit staatlicher Förderung exportiert das Land viel, kauft wenig ein und erzielt Rekordüberschüsse. Die so oftmals billigere chinesische Konkurrenz setzt Europas Industrie zu. Bei der Frühjahrskonferenz der Innenminister von Bund und Ländern in Hamburg sorgen die Vorschläge zur Eindämmung von Gewalt im Umfeld von Fußballspielen für reichlich Diskussionsstoff. Sachsens Innenminister Schuster sieht den Moment gekommen, um die seit Jahren umstrittene Forderung nach dem Verkauf von Tickets mit Namen voranzubringen.
3: Schuster will beim Dauerthema Pyrotechnik weiterkommen und zunächst in Pilotprojekten mit einigen Vereinen personalisierte Tickets ausgeben. Er argumentiert, Stadionverbote macht nur Sinn, wenn man sie auch kontrollieren kann. Hessens Innenminister Poseck macht sich ebenfalls für ein konsequentes Verbot von Pyrotechnik stark. Von einer Pflicht, nur noch Tickets, auf denen der Name steht, auszugeben, hält er aber nichts. Befeuert haben die Debatte schwere Ausschreitungen im Zweitligaspiel zwischen Dynamo Dresden und Hertha BSC. Doc Zeitler, Berlin.
1: Zum Fußball. Bei der WM haben sich Tschechien und Südafrika 1:1 unentschieden getrennt. Beide Teams hatten ihre Auftaktspiele verloren und standen unter Zugzwang. Nun haben beide Teams noch die Chance auf das Weiterkommen. Gepfiffen hat bei dem Spiel zum ersten Mal bei dieser WM eine Frau. Als Schiedsrichterin kam die US-Amerikanerin Tori Penso zum Einsatz.
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4: Ja, also so ganz im Dunkeln sind wir ja noch nicht. So ein bisschen ist noch die Sonne zu sehen, also so ein paar Strählchen. Aber komm, wir lassen das mal durchgehen. Ne? Das ist Purple Disco Machine und Sophie and the Giants. Die wollen jetzt unbedingt singen und zwar

0: Kamerad mit Hug Yourself, ob er die Spritze auch genommen hat? Ich weiß es nicht, ich glaube aber nicht. Aber immerhin gibt es ja einige Stars, die stehen offen dazu, dass sie die sogenannte Abnehmspritze benutzt haben. Oliver Pocher, Petro Lombardi, Robbie Williams zum Beispiel. Und mit diesem Thema haben wir uns diese Woche beschäftigt, heute sogar mit einer Sondersendung. Da waren zwei Experten bei uns mit im Studio und haben eure Fragen zu eben genau dieser Abnehmspritze beantwortet. Thorsten Ortmann, du hast die Sendung für uns begleitet und da war auch richtig was los, ne?
1: Ja, wir haben super viele Mails bekommen. Man merkt, das Thema beschäftigt viele, besonders weil es auf Social Media die Runde macht. Da gibt es viel Werbung für die Abnehmspritze, auch von vielen Prominenten. Darum besorgen viele sie sich im Netz und nehmen sie dann ohne ärztliche Begleitung. Das kann gefährlich sein, denn die Abnehmspritze hat auch Nebenwirkungen, sagt unser Adipositas-Experte Dr. Markus Gellenbeck.
2: Das muss man in Absprache mit dem Arzt machen, mit entsprechenden Nebenwirkungen gucken, was macht Übelkeit, was macht Erbrechen, was macht Kopfschmerzen, Schwindel. Es gibt Gegenanzeigen, wie zum Beispiel Bauchspeicheldrüsenentzündung. Diese Patienten sollten auf gar keinen Fall diese Medikamente nehmen. Das kann man als Laie nicht alleine überblicken.
1: Ja, und wenn man sich dazu dann auch noch falsch ernährt, dann verliert man dem Fett auch Muskelmasse.
0: Ja, also es ist nicht immer alles Gold, was glänzt. Ne? Das zählt auch hier eben dazu, auch wenn es ein sehr abgedroschener Spruch ist. Aber es gab natürlich noch mehr Fragen. Welche Fragen gab es denn besonders häufig?
1: Besonders häufig wurde nach den Kosten gefragt.
2: In der Regel wird es nur dann übernommen, wenn man Diabetiker ist.
1: Und diese Frage kam auch oft.
3: Hi, hier ist die Sabine. Ich habe folgende Frage, wie das sich mit dem Jojo-Effekt verhält, da man die Spritze ja nicht sein Leben lang nimmt, wie das dann anschließend ist, wenn man sie wieder nicht mehr nimmt.
4: Das heißt, um solche Nebenwirkungen zu reduzieren, die Portionsgrößen anpassen, dann das, was auf dem Teller liegt, sich genauer anschauen. Also wenn man sich so einen Teller vorstellt, die Hälfte sollte auf jeden Fall eine Eiweißportion sein. Tierische, pflanzliche Eiweiße kombinieren, dann Gemüse, Obst. So kann man einem Muskelabbau etwas entgegenwirken.
1: Wer die Sondersendung verpasst hat, auch kein Problem. Das Interview könnt ihr euch online auf unserer Webseite nochmal anhören. Da haben wir auch nochmal alles Wichtige rund um das Thema Abnehmspritze zusammengefasst.
0: Das war heute nämlich den ganzen Vormittag über Thema hier bei uns. Thorsten Ortmann hat nochmal das Wichtigste für euch zusammengefasst. Danke dir.

Ein richtig, richtig schöner Song. Max Giesinger, Wenn sie tanzt. Da könnt ihr gleich auf jeden Fall das Radio noch mal ein bisschen lauter drehen. Aber nicht zu laut, sonst beschweren sich die Nachbarn. Gibt's gleich für euch erstmal Ray mit Where is my husband? Niklas Lüneburg ist hier. Schönen Abend euch.

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0: Wir zählen die Tage schon runter und es ist ja auch nicht mehr lang.
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0: Und was für eine Party. Ich meine, schaut doch einfach nur mal dieses Line-Up an. Felix Jähn ist mit dabei. Kamrad ist mit dabei. Kasala. Und. Also wirklich wahnsinnig viele richtig geile Künstler und geile Bands bei unserem Rainbow Festival. Kollege Jonas Mikulajczak, der stellt euch jetzt noch eine weitere Truppe vor. Und ich kann euch verraten, die kennt ihr auf jeden Fall und es wird eine kleine, sehr geile Zeitreise.
3: Wenn man sich fragt, wie die deutschen 2000er klingen, dann müssen die No Angels immer Teil der Antwort sein. Der erste Schritt zum Erfolg war die deutsche Castingshow Popstars. Die damals noch 5 Sängerinnen konnten sich gegen Tausenden von anderen Bewerberinnen durchsetzen. Sie sollten die No Angels zur nächsten großen Girlgroup machen und der Plan ging auf. Ihre Debütsingle Daylight in Your Eyes raste direkt auf jegliche deutsche Platz 1 Platzierung und bis heute können die No Angels nicht anders als den Song zu ehren.
4: Wir eröffnen tatsächlich unsere Konzerte mit Daylight, weil wir diesen Leuchten in den Augen bei den Menschen sofort mit dem ersten Ton erleben wollen. Wir sind so glücklich, dass wir sowas in der Musikgeschichte Deutschland hinterlassen haben und weiterhin auf der Bühne bringen können.
3: Aber die No Angels sind alles andere als ein One-Hit-Wonder. Auf dem europäischen Festland war keine Girlgroup so erfolgreich wie sie. 4 Nummer-1-Hits, 4 Nummer-1-Alben und etliche Preise. Mit ihnen kommt auf das Rainbow Festival nicht nur eine riesige Portion gute Laune, sondern auch ein Stück 2000er-Feeling.
4: Ich glaube, wir haben in den 2000er vor allem, klar, musikalisch sowieso, aber auch sehr viel mit unserem Style Menschen bewegt. Sandy hat den Arsch geweiht. Also das gehörte ja zu den 2000er.
5: Und
4: ja.
5: Bauchnabelpiercing.
3: Also kommt vorbei am 27. Juni zum Rainbow Festival in Köln und feiert mit uns die No Angels, die 2000er, feiert den Sommer und eine bunte Musikwelt.

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1: Ich bin Ursula Winkler. Die Vereinbarung zwischen den USA und dem Iran sieht ein Ende der Kämpfe und die Öffnung der Straße von Hormuz vor. Das sei ein großer Schritt nach vorn, dass dort die Waffen schweigen, dass auch die freie Durchfahrt durch die Straße von Hormuz wieder gewährleistet wird, sagte Bundeskanzler Merz vor einem Treffen der Staats- und Regierungschefs der EU in Brüssel.
2: Und damit das auch so bleibt, kann Deutschland einen Beitrag leisten, etwa bei der Minenräumung. Dazu braucht es ein Mandat des Bundestags, betont Merz. Und das werde in Ruhe in Deutschland beraten werden, auch im Lichte der Entwicklungen der nächsten Tage. Nach der Verkündung des Abkommens zwischen den USA und dem Iran hat US-Vizepräsident Vance den offiziellen Beginn der nächsten Verhandlungsphase verkündet. Innerhalb von 60 Tagen sollen Streitpunkte wie die Zukunft des iranischen Atomprogramms geklärt werden. Dirk Zeitler, Berlin.
1: Ein erster Entwurf des SPD-geführten Arbeitsministeriums zur Reform der Arbeitszeit stößt auf Kritik aus der Wirtschaft und von der Union. Arbeitgeberpräsident Dulger nennt den Entwurf etwa eine Ansammlung gewerkschaftlicher Maximalpositionen.
3: Gesetzliche Vorschriften zur Arbeitszeit flexibler machen, das haben sich Union und SPD in ihrem Koalitionsvertrag vorgenommen und das Thema hat schon große Diskussionen ausgelöst. Nach dem ersten Entwurf soll die maximale Arbeitszeit von 8 Stunden pro Tag grundsätzlich bestehen bleiben, ist für Arbeitgeber und Gewerkschaften aber einfacher werden, stattdessen tariflich eine maximale Wochenarbeitszeit zu vereinbaren. Neben der Arbeitgeberseite geht das auch der Union nicht weit genug. Tenor auch in Berufen ohne Tarifbindung müsse mehr Flexibilität her. Jan-Henner Reitze, Berlin.
1: Seit der Entspannung im Nahen Osten sinken die Spritpreise zügig und kommen dem Niveau vor Kriegsbeginn immer näher. Diesel kostete zuletzt im bundesweiten Tagesdurchschnitt nur noch 3 Cent pro Liter mehr als am 27. Februar, dem letzten Tag vor Kriegsbeginn. Das geht aus Zahlen des ADAC hervor. Super E10 war gut 6 Cent teurer. Zum Fußball. Bei der WM haben sich Tschechien und Südafrika 1:1 unentschieden getrennt. Beide Teams hatten ihre Auftaktspiele verloren und standen unter Zugzwang. Nun haben beide Teams noch die Chance auf das Weiterkommen. Gepfiffen hat bei dem Spiel zum ersten Mal bei dieser WM eine Frau. Als Schiedsrichterin kam die US-Amerikanerin Tori Penso zum Einsatz.
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4: Ja, wir wissen alle, was jetzt kommt. Bei diesem Song Fool's Garden Lemon Tree. Und trotzdem freue ich mich jedes Mal wie so ein kleines Baby, wenn es dann auch da ist. Und zwar dieser eine Moment, wo das Glas kaputt geht. Ich freue mich jedes Mal darauf.

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0: Es ist noch zumindest Donnerstag, heißt Kinotag und es kommen ganz, ganz viele neue Filme in die Kinos, zum Beispiel jetzt auch The Backrooms, ein Horrorfilm. Den Check dazu, ob sich der Film lohnt, den machen wir gleich. Erst sprechen wir aber über den neuen Robin Hood Film. Und unser Comedian Hannes Höfer, der ist Robin Hood Fan seit seiner Kindheit. Deswegen passt ihm der neue Film gar nicht mal so gut, denn der heißt ja The Death, also der Tod des Robin Hood.
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2: Im neuen Robin Hood-Film ist er der Böse. Ja, so ein richtiges Monster. Die stellen den da wie Ted Bundy mit Pfeil und Bogen. Ey, Freunde, jetzt hört's auf. Lasst mir den Robin in Ruhe. Guck mal, Robin Hood, der hat im Wald gepennt. Klar, der hat auch mal ein paar Reichen eine Unze Gold aus der Tasche geleiert, aber ey, die Sparkasse Gelsenkirchen hat er auch nicht angerührt. Was kommt denn als nächstes? Welche Helden aus meiner Kindheit nehmt ihr mir jetzt von der Karte? Stellt euch mal James Bond vor, ohne die Lizenz zum Töten. Ist das nur noch ein Alki in Smoking? Iron Man, ein abgedrehter Tech-Milliardär, der so reich ist, dass er über dem Gesetz steht? Okay, ich merke gerade, das ist verdammt realistisch. Aber manchmal muss man doch die Geschichten nicht neu erzählen. Außer vielleicht Tom und Jerry. Also da waren wir ja eigentlich alle auf der Seite der Maus. Ich meine, der Kater, der hat jede Folge auf den Deckel gekriegt, wurde mit dem Hammer verkloppt, wurde mit Dynamit beschmissen und alle haben gelacht. Aber wer von euch hat schon gerne eine Maus im Haus? Deswegen immer dran denken, lasst die Helden Helden sein. Denn Held kommt von Halten.
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0: Eine schöne Nacht wünsche ich euch, und wenn es dunkel wird und die Geisterstunde näher rückt, dann kann man sich auch mal ein bisschen gruseln, oder?
1: All diese Räume, diese Orte schafft sie. Das ist wie ein Labyrinth, das geht weiter und weiter.
2: Ich verstehe nicht. Was ist das?
0: Ja, das ist die große Frage im neuen Horrorfilm The Backrooms. Ob der sich lohnt, das hören wir gleich. Ich bin Niklas Lünebach und das ist Michael Schulte. Macht euch eine schöne Nacht.

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0: So, und jetzt wird es wieder Zeit, dass wir es uns gemütlich machen in einem von diesen roten, entspannten Ledersesseln.
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0: Wenn es im Kino einen neuen Blockbuster gibt, dann ist es ja entweder ein Superheldenabenteuer oder ein neuer Animationsfilm. So richtig viel dazwischen gibt es irgendwie nicht. In diesem Jahr ist das aber etwas anders. Da lief ja schon ziemlich erfolgreich Der Astronaut mit Ryan Gosling oder auch die Michael Jackson Filmbiografie. Und jetzt startet bei uns ein weiterer Film, der in den US-Kinos schon richtig ordentlich abgeräumt hat. Filmexperte Jörg Albrecht.
2: Ja, und das ist in diesem Fall noch eindrucksvoller, weil dieser Film nicht mal 10 Millionen Dollar gekostet hat. Das ist eine für Hollywood-Verhältnisse lächerliche Summe. Backrooms heißt dieser Film, also Hinterzimmer. Ja, und der Titel, der dürfte einigen bekannt vorkommen. Auf YouTube gibt's nämlich seit gut 4 Jahren eine Reihe mit demselben Namen. Eine Reihe, die sich zu einem regelrechten Internet-Hype entwickelt hat.
0: Für alle, die den Internet-Hype nicht so richtig mitbekommen haben, kannst du nochmal sagen, was verbirgt sich hinter diesen Backrooms?
2: Naja, verbergen ist schon mal ein gutes Stichwort. Die Backrooms, die sind eine nicht reale Zwischenwelt, in die man, so wie jetzt im Film der Möbelhausbesitzer Clark, durch ein Portal gelangt.
3: Ich habe was gefunden. Im Laden.
4: Was haben Sie gefunden?
3: Einen Ort.
2: Dieser Ort sieht aus wie die Räume in einem heruntergekommenen, fensterlosen Bürogebäude, einem Lost Place mit eklig gelben Wänden und Neonröhren an der Decke. Ein endloses Labyrinth, von dem Clark seiner Psychotherapeutin erzählt.
3: Ich weiß, wie das klingt, aber Sie müssen verstehen, es ist riesig da drin.
4: Ich sage nicht, dass ich Ihnen nicht glaube.
3: Okay, ich komme wieder. Mit Beweisen. Gut, filmst du? Folgt mir.
5: Clark, was ist das?
3: Genau das will ich herausfinden.
0: Ein Lost Place, ein leerer Raum, ein leeres Bürogebäude und dann jemand, der da reingeht und Beweise mitbringen will, dass es diesen Raum gibt. Es ist also, Jörg, man muss sagen, die perfekte Location und das perfekte Setting für einen Horrorfilm.
2: Absolut. Manchmal reichen eben schon leere Räume. Wobei, ohne jetzt zu viel zu verraten, so ganz leer sind sie gar nicht. Backrooms gehört definitiv in die Abteilung Psychohorror. In der Tradition von Shining, es ist beim originalen Internetphänomen, das aber auch als Spielfilm extrem gut funktioniert. Regisseur Kane Parsons übrigens, der sich auch schon die YouTube-Videos ausgedacht hat, ist gerade mal 20 und damit der jüngste Filmemacher, der jemals an der Spitze der US-Kinocharts gestanden hat. Und das dann auch noch mit einem echten Blockbuster.
4: Oh mein Gott!
3: Zieh mich hoch! Was hast du gesehen?
0: Es wird spannend. Ich bin Niklas Lünebach und raus, weil das gehe ich mir jetzt im Kino anschauen.
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2: Ich bin Ursula Winkler. Die wochenlange US-Seeblockade iranischer Häfen ist nach Angaben des US-Militärs aufgehoben. Die Durchfahrt von Schiffen mit Start oder Ziel im Iran werde auf Anweisung von US-Präsident Trump nicht mehr verhindert, teilte das zuständige Regionalkommando mit. Die US-Streitkräfte würden aber weiterhin in der Region stationiert bleiben. Hintergrund ist das mit dem Iran geschlossene Rahmenabkommen, das unter anderem eine freie Durchfahrt durch die Straße von Hormuz vorsieht. Die Bundesregierung will das umstrittene Sparpaket zur Stabilisierung der Krankenkassenbeiträge noch vor der Sommerpause auf den Weg bringen. Das wird aber knapp. Die Abstimmung ist von der Tagesordnung der Bundestagssitzung nächste Woche verschwunden. Damit bleibt für die Verabschiedung nur noch die letzte Sitzungswoche vor der Sommerpause Anfang Juli.
3: Bei so einer wichtigen Entscheidung gehe Sorgfalt vor Schnelligkeit, heißt es von Union und SPD. Damit bleibt aber auch mehr Zeit für das Gezerre um die Reform, mit der eigentlich niemand zufrieden ist. Die Pharmabranche droht, weniger in Deutschland zu investieren. Ärzte klagen, ihre Arbeit würde sich noch weniger lohnen. Patienten sollen mehr zuzahlen, die Mitversicherung von Ehepartnern soll eingeschränkt werden. Und die Krankenkassen sagen schon, das Sparpaket reiche nicht aus, um beim Thema längerfristig für Ruhe zu sorgen. Jan-Henner Reitze, Berlin.
2: Ein verurteilter Mörder kann bei einem Freigang aus der JVA-Zelle Niedersachsen fliehen. Jetzt ist der 42-Jährige in Italien festgenommen worden. Die Polizei fand den Geflüchteten in einem Krankenhaus, erklärte das Landeskriminalamt Niedersachsen.
4: Es war eine spektakuläre Flucht aus dem Knast und gut organisiert. Rauf auf ein Motorrad und weg über die Grenze. Doch dann nur wenige Tage später der Crash. Ein Unfall hier in Norditalien. Der Mann landete im Krankenhaus. Und die Polizei hier, die bereits Hinweise hatte, nahm den gesuchten Mörder fest. Der hatte eine junge Frau erstochen, war zu einer lebenslangen Haftstrafe verurteilt worden und soll nun zurückgebracht werden nach Deutschland. Claudia Wächter, Italien.
2: Zum Fußball. Mit einem 4:1 gegen Bosnien-Herzegowina ist die Schweiz der K.O.-Phase der WM einen großen Schritt näher gekommen. Die Schweiz geht nun mit 4 Punkten ins letzte Gruppenspiel gegen Co-Gastgeber Kanada. Bosnien hat mit nur einem Zähler aus 2 Spielen dagegen keine guten Karten mehr. In der Partie davor hatten sich Tschechien und Südafrika 1:1 unentschieden getrennt.
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5: Ja, so zumindest ein bisschen ist es runtergekühlt gerade, oder? Aber es bleibt warm und tagsüber, jetzt gerade gehört, wird's wieder schweineheiß. Das ist Sommer, Leute. Haltet durch und zerfließt vor allem nicht. Wir sind bei euch.

0: frühen Freitagmorgen wünsche ich euch. Ihr habt es natürlich mitbekommen. Gestern und auch heute wird es, gestern richtig heiß und heute wird es auch nochmal richtig warm. Aber Sommer, ne? Sommer ist eigentlich das perfekte Wetter, um über unser Rainbow Festival zu sprechen.
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Okay, also textlich, sagen wir mal, ist der nachfolgende Song jetzt kein lyrisches Meisterwerk. Songlich aber trotzdem hervorragend. Ich spreche von Bruno Mars, Count on Me. Da singt er, du kannst auf mich zählen. 1, 2, 3 und ich bin da. So bis 3 haben wir schon mal gezählt und den Song dazu, den hören wir jetzt. Eine schöne Nacht mit uns.

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0: ist eure Freitagnacht oder euer früher Freitagmorgen. Hallo zusammen. Cutting Through, Died in Your Arms. Was für ein Song. Hallo zusammen. Leute, wir freuen uns einen Keks. Comedian Toni Bauer ist dieses Jahr tatsächlich bei der Comedy Camp Tour im Herbst am Start. Toni hat sich ja schon bei Let's Dance in unsere Herzen getanzt und gehört mittlerweile fest zur Comedy-Welt. Und normalerweise tritt der Duisburger nicht in seiner Heimatstadt auf, aber für uns kommt er extra am 14. Oktober ins Theater am Marientor. Und vielleicht bringt er ja auch Oma und Opa mit.
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3: Und ich liebe meine Oma und meinen Opa sehr. Ich liebe die wirklich sehr. Die haben mir viel beigebracht. Die haben mir eine Sache beigebracht. Die haben mir beigebracht, man kann 50 Jahre verheiratet sein und man muss sich nicht lieben. Also, ich schwör. Ehrlich. Seit ich die kenne, die haben noch nie Zärtlichkeiten ausgetauscht. Einmal haben die Zärtlichkeiten ausgetauscht. Letztes Mal komme ich von der Tour nach Hause. Ich höre nur so. Ich gucke, im Badezimmer ist da mein Opa. Rasiert sich ordentlich die Koteletten. Ich gucke nochmal, hat der meinen Rasierer in der Hand? Ich sag, Opa, das ist mein Rasierer, sagt er zu mir. Das Teil hat super Klingen, Junge. Ich sag, Opa, den benutze ich nicht für mein Gesicht. Sagt er zu mir, jetzt habe ich angefangen, jetzt kann ich auch Ende machen. Ne? Rasiert sich zu Ende und küsst dann meine Oma auf den Mund. I.
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1: Ich bin Ursula Winkler. Nach der Unterzeichnung des Rahmenabkommens durch die USA und den Iran soll die Straße von Hormuz wieder öffnen und die USA haben die Seeblockade iranischer Häfen beendet. Die Kriegsparteien kommen voraussichtlich bald in der Schweiz zusammen.
2: Hier in den USA hagelt es Kritik am Abkommen mit dem Iran. Der Schiffsverkehr durch die Straße von Hormuz bleibt verhalten. Der Iran hat mehr Kontrolle über die Meerenge als vor dem Krieg. Das Regime in Teheran ist in neuer Besetzung weiterhin stabil an der Macht. Das Raketenprogramm ist intakt und über das Atomprogramm und die Uranbestände wird weiter verhandelt, wie vor dem Krieg. Im Libanon gab es unterdessen erneut israelische Angriffe. Und hier fragen viele, was sollte das Ganze? Tina Eck, USA.
1: Die EU verlängert ihre Wirtschaftssanktionen gegen Russland erstmals nicht nur um 6, sondern um 12 Monate. Eine entsprechende Entscheidung trafen die Staats- und Regierungschefs der Mitgliedstaaten am Abend bei ihrem Juni-Gipfel in Brüssel. In den vergangenen Jahren hatte stets der damalige ungarische Regierungschef Orbán eine einjährige Verlängerung blockiert. Der neue Ministerpräsident Mocsua gilt als deutlich russlandkritischer als sein Vorgänger, der enge Kontakte zu Kreml-Chef Putin pflegte. Nächster Streik im Tarifkonflikt im Handel. Heute ruft die Gewerkschaft Verdi unter anderem Beschäftigte der Möbelhauskette IKEA dazu auf, nicht zu arbeiten.
3: Milliardenumsätze, aber beim Personal komme davon so gut wie nichts an. Gerade bei IKEA kritisiert Verdi. Das Möbelhaus stehe wirtschaftlich gut da, plane aber dennoch Stellen zu streichen. Die Gewerkschaft geht davon aus, dass sich in mehr als der Hälfte der deutschlandweit 54 IKEA-Filialen Mitarbeitende am Streik beteiligen. Das Unternehmen und auch der Handelsverband erwarten dennoch keine größeren Auswirkungen für Kunden, so wie es auch schon bei anderen Streikaktionen in dem laufenden Tarifkonflikt war. Jan-Henner Reitzer, Nachrichtenredaktion.
1: Zum Fußball. Mit einem 4:1 gegen Bosnien-Herzegowina ist die Schweiz der K.O.-Phase der WM einen großen Schritt näher gekommen. Die Schweiz geht nun mit 4 Punkten ins letzte Gruppenspiel gegen Co-Gastgeber Kanada. Bosnien hat mit nur einem Zähler aus 2 Spielen dagegen keine guten Karten mehr. In der Partie davor hatten sich Tschechien und Südafrika 1:1 unentschieden getrennt.
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4: Hallo zusammen. Sie lässt es sich in den Flitterwochen gerade gut gehen und wir spielen sie deswegen hier für euch, bis sie wieder da ist. Das ist Dua Lipa mit Houdini. Jetzt hier bei uns. Eine schöne Nacht mit uns.

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0: Der Typ geht sowas von steil. Hallo zusammen. Schönen Donnerstag. Alex Warren hören wir gerade überall mit Ordinary oder auch mit Fever Dream. Er hat auch schon wieder neue Mucke draußen. Es geht darum, in seinem neuen Song immer die zweite Wahl zu sein, beziehungsweise um den Songtitel mal aufzugreifen. Der Song heißt Passenger. Immer Beifahrer im eigenen Leben zu sein. Alex Warren verpackt das aber in so einem spaßigen Feel-Good-Song und er will es auch gar nicht so dramatisieren, das Ganze, oder so schlechte Stimmungen aufkommen lassen. Und wenn man sich so mal bei Social Media bei ihm umguckt, da macht er auch in den Promo-Videos eigentlich die ganze Zeit den Kasper. Das ist einfach sein Style, das hat er uns im Interview erzählt.
1: I think it's a character trait of mine, but
2: also einfach so. Es gibt in diesem Job so viele ernste und geheimnisvolle Künstler und das bin ich einfach nicht. Ich glaube, die Leute mögen authentische Menschen. Deswegen werde ich nicht so tun, als wäre ich jemand anders.
0: Finde ich sympathisch. Mit Passenger hat er auch direkt sein neues Album angekündigt, das heißt Wild Child und kommt am 28. August raus. Freuen wir uns drauf. Nun hören wir aber jetzt erstmal in seine neue Single rein.
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Eine schöne Nacht mit uns wünsche ich euch und genießt die Temperaturen gerade jetzt. Tagsüber wird es ja richtig krass warm. Heute sind bis zu 37 Grad drin, ihr habt es gerade im Wetter gehört. Also kommt gut durch die Nacht, gerade geht's ja noch. Und kommt vor allen Dingen gut durch die Hitze heute mit uns. Passt auf euch auf, ne? Ihr wisst es, immer schön genug trinken, ne? Und ich meine...

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0: heiß, heißer NRW. In vielerlei Hinsicht, gestern und auch heute, aber vor allem temperaturmäßig. Der Sommer ist so richtig zurück. 33 bis zu 37 Grad sind heute drin. Das sind wir gar nicht mehr gewohnt, ne? In Deutschland wissen wir ja eigentlich auch gar nicht mehr jetzt, wie wir vernünftig über die Hitze meckern. Das haben wir verlernt. Und meckern müssen wir doch hier in Deutschland, oder? Kevin Zimmer gibt nochmal schnell einen Auffrischkurs.
1: Ach, da kommen wir schnell wieder rein, ne? Denn wenn wir eins können, sobald es ein bisschen wärmer wird, dann ist es genervt stöhnen.
2: Leute, das ist so warm!
1: Das mal durchgerechnet, ne? 33 Grad nach Steuern und Abgaben kommt da höchstens 18 Grad bei uns an.
3: Ja, gut.
1: Ja, es gehört halt zur Wahrheit dazu. Die Temperaturen sind ja gar nicht das Schlimme. Das Schlimme ist ja nur, dass uns jetzt alle sagen, dass es heiß ist.
4: Heiß, heißer Deutschland.
1: Pfiffig, ja, merke ich mir. Jetzt vielleicht noch was mit Tieren. Schalten wir mal um vom ZDF zu RTL.
5: Wenn die Thermometeranzeige steigt, suchen die großen Katzen, die geselligen Dickhäuter und die flinken Pinguine eine kühle Erfrischung.
1: Ja, da werden die Texte von Inka Bause direkt weitergereicht. Vielen Dank, dass ihr uns ab heute alle nochmal sagen werdet, dass es heiß ist. Wenn es euch nicht geben würde, würde ich vermutlich in Daunenjacke und Moonboots draußen stehen und denken, aber doch heiß. Danke also für die Rettung. Und natürlich werden wir wieder Tipps gegen die Hitze bekommen. Da ist so viel Überraschendes dabei.
6: Ganz viel Wasser trinken.
7: Nicht zu kalte Sachen essen, eher so leichte Kost wie Salat.
1: Aber Vorsicht, auch der könnte kalt sein, zur Sicherheit vielleicht mit Käse überbacken. Und natürlich leichte Klamotten tragen. Ich sehe mich schon in einer beigen Leinenhose und einem weißen Leinenhemd barfuß durch die Straßen laufen. Sehe ich aus wie ein Sektenführer, aber es kühlt ganz schön. Mein Lieblingstipp ist übrigens der hier.
8: An heißen Tagen verschafft man sich Abkühlung, wenn man mit der Wärmflasche ins Bett geht. Allerdings gefüllt mit kaltem Wasser, so der Rat des Bundesinstitut für öffentliche Gesundheit.
1: Bam, die wissen, was zu tun ist. Ohne die würden wir uns 80 Grad heißes Wasser in die Wärmflasche kippen. Reicht jetzt aber auch mit den Tipps.
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1: Ich bin Ursula Winkler. Die Vereinbarung zwischen den USA und dem Iran sieht ein Ende der Kämpfe und die Öffnung der Straße von Hormuz vor. Das sei ein großer Schritt nach vorn, dass dort die Waffen schweigen, dass auch die freie Durchfahrt durch die Straße von Hormuz wieder gewährleistet wird, sagte Bundeskanzler Merz vor einem Treffen der Staats- und Regierungschefs der EU in Brüssel.
2: Und damit das auch so bleibt, kann Deutschland einen Beitrag leisten, etwa bei der Minenräumung. Dazu braucht es ein Mandat des Bundestags, betont Merz. Und das werde in Ruhe in Deutschland beraten werden, auch im Lichte der Entwicklungen der nächsten Tage. Nach der Verkündung des Abkommens zwischen den USA und dem Iran hat US-Vizepräsident Vance den offiziellen Beginn der nächsten Verhandlungsphase verkündet. Innerhalb von 60 Tagen sollen Streitpunkte wie die Zukunft des iranischen Atomprogramms geklärt werden. Dirk Zeitler, Berlin.
1: Die EU verlängert ihre Wirtschaftssanktionen gegen Russland erstmals nicht nur um 6, sondern um 12 Monate. Eine entsprechende Entscheidung trafen die Staats- und Regierungschefs der Mitgliedstaaten am Abend bei ihrem Juni-Gipfel in Brüssel. In den vergangenen Jahren hatte stets der damalige ungarische Regierungschef Orbán eine einjährige Verlängerung blockiert. Der neue Ministerpräsident Mocsua